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1: Ich bin Yves Simon. Die Bundesregierung bleibt beim Sondervermögen für Infrastruktur hinter ihren Zielen zurück. Laut Handelsblatt sind im letzten Jahr statt der geplanten 37 Milliarden Euro nur 24 Milliarden ausgezahlt worden. Außerdem sind in diesem Jahr von den 109 Meilensteinen, die sich die Regierung vorgenommen hatte, bis Ende Mai gerade mal 26 erreicht worden. Auch wenn die FDP nicht mehr im Bundestag drin ist, die Liberalen wollen der neue Motor für Wirtschaftswachstum und die Partei für einen Wirtschaftsaufschwung werden. Das hat der neue FDP-Generalsekretär Hagen angekündigt und der schwarz-roten Bundesregierung Reformversagen vorgeworfen. Der Leitantrag der Partei fordert unter anderem weniger Bürokratie, Subventionsabbau, niedrigere Unternehmenssteuern und einen flexibleren Renteneintritt. Würde die Union mit einem anderen Bundeskanzler besser dastehen? Eher nicht, das meinen zumindest die meisten Deutschen. In einer Forsa-Umfrage für Stern und RTL glauben 53%, dass CDU und CSU auch mit einem anderen Kanzler nicht erfolgreicher wären als mit Friedrich Merz. 41% sehen das anders. Bayern soll im Alltag klimafreundlicher werden. Dafür haben jetzt die Grünen im Landtag ein Programm vorgelegt. Windeln und auch andere Babyprodukte sollen nur noch mit 7% besteuert und dadurch billiger werden. Außerdem soll es im öffentlichen Raum im Freistaat mehr Wickel- und Stillmöglichkeiten geben. Und Eltern sollten unter anderem auch bessere Möglichkeiten für Homeoffice kriegen. Die Fans können sich entspannt zurücklehnen und auf die Fußball-WM freuen, denn mit 4:0 hat Deutschland das letzte Testspiel vor Abflug in die USA gewonnen, standesgemäß gegen Finnland. 2 Treffer hat Dennis Undav vom VfB Stuttgart beigesteuert, dafür gab es Lob vom Bundestrainer.
2: Ich finde, Dennis war sehr gefährlich, hat immer gefährliche Situationen in der Box gehabt, war glaube ich an 3 Toren beteiligt, von dem er ein gutes Spiel gemacht.
1: Julian Nagelsmann im ZDF. Die Generalprobe gegen Gastgeber USA findet dann schon in den USA statt. Am Samstag in Chicago, dann geht's auch schon los mit der Weltmeisterschaft.
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1: Ich bin Yves Simon. Die Bundesregierung bleibt beim Sondervermögen für Infrastruktur hinter ihren Zielen zurück. Laut Handelsblatt sind im letzten Jahr statt der geplanten 37 Milliarden Euro nur 24 Milliarden ausgezahlt worden. Außerdem sind in diesem Jahr von den 109 Meilensteinen, die sich die Regierung vorgenommen hatte, bis Ende Mai gerade mal 26 erreicht worden. Bayern soll im Alltag klimafreundlicher werden. Dafür haben jetzt die Grünen im Landtag ein Programm vorgelegt. Windeln und auch andere Babyprodukte sollen nur noch mit 7% besteuert und dadurch billiger werden. Außerdem soll es im öffentlichen Raum im Freistaat mehr Wickel- und Stillmöglichkeiten geben. Und Eltern sollten unter anderem auch bessere Möglichkeiten für Homeoffice kriegen.
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1: Ich bin Yves Simon. Welche deutsche Stadt oder Region bewirbt sich für die Olympischen Sommerspiele 2036, 40 oder 44? Hamburg jedenfalls schon mal nicht, denn die Hansestadt hat sich jetzt selbst aus dem Rennen genommen. Im Bürgerreferendum haben sich knapp 55% gegen eine Kandidatur ausgesprochen. Damit konkurrieren jetzt nur noch München, Berlin und die Region Köln-Rhein-Ruhr um die deutsche Bewerbung. Wer es dann am Ende wird, das steht erst Ende September fest. Eine Mehrheit der Deutschen glaubt nicht, dass ein Bundeskanzler Wüst der Union etwas helfen würde. In einer Forsa-Umfrage für RTL meinen 41%, die Union hätte mit Hendrik Wüst mehr Zustimmung, 53% allerdings glauben das nicht. Auch unter Unionsanhängern überwiegt die Skepsis. Führende CDU-Politiker weisen das Ganze als Scheindebatte zurück. Das Vorrücken Israels im Libanon stößt international auf Kritik. Außenminister Wadephul hat bei der Union Israels Sicherheitsinteressen zwar als legitim bezeichnet, aber von einer Eskalation auf Kosten von Zivilisten hält er nichts. Das hat er klar gemacht. Ähnlich haben sich auch seine Kollegen aus Frankreich und Großbritannien geäußert. In Franken wird heute kräftig gefeiert. Zum einen im Oberfränkischen Hof, da ist Schlappentag, der ist immaterielles Kulturerbe. Er wird von den Einheimischen als Nationalfeiertag bezeichnet. Viele Geschäfte bleiben heute auch zu. Erstmal

0: geht es mit einem Weckruf los. Dann gibt es einen Festumzug und es gibt auch ein extra gebrautes Bier, das Schlappenbier. In Erlangen endet heute außerdem die Bergkirchweih. Zum Abschied wird traditionell das letzte Fass Bier mit einem Priester zusammen vergraben. Die Besucher winken dazu mit weißen Taschentüchern. Jetzt kann die Fußball-WM aber kommen. Die deutsche Nationalmannschaft hat ihr letztes Testspiel vor ihrem Abflug in die USA deutlich gewonnen mit 4:0 gegen Finnland. Am Dienstag fliegt die Mannschaft dann nach Chicago und will im besten Fall mit dem WM-Pokal wieder nach Hause zurückkommen. Thomas Bremser berichtet für uns aus Mainz, da hat das Spiel am Abend stattgefunden.
1: Vor allem der 18-jährige Lennart Karl begeistert die Fans hier in Mainz. Der Bayern-Teenager wirbelt über die rechte Seite und darf bei seinem Startdebüt sogar die Ecken schießen. Eine führt direkt zum 1:0 durch Dennis Undav. Er ist der zweite Gewinner des Abends. Bei seinem zweiten Tor verletzt er sich an der Pobacke und muss raus. Und auch die Fanlieblinge Florian Wirtz und Jamal Musiala treffen, der nach langer Verletzungspause.
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1: Ich bin Yves Simon. Welche deutsche Stadt oder Region bewirbt sich für die Olympischen Sommerspiele 2036, 40 oder 44? Hamburg jedenfalls schon mal nicht, denn die Hansestadt hat sich jetzt selbst aus dem Rennen genommen. Im Bürgerreferendum haben sich knapp 55% gegen eine Kandidatur ausgesprochen. Damit konkurrieren jetzt nur noch München, Berlin und die Region Köln-Rhein-Ruhr um die deutsche Bewerbung. Wer es dann am Ende wird, das steht erst Ende September fest. In Franken wird heute kräftig gefeiert. Zum einen im Oberfränkischen Hof, da ist Schlappentag, der ist immaterielles Kulturerbe. Er wird von den Einheimischen als Nationalfeiertag bezeichnet. Viele Geschäfte bleiben heute auch zu. Erstmal geht's mit einem Weckruf los, dann gibt's einen Festumzug und es gibt auch ein extra gebrautes Bier, das Schlappenbier. In Erlangen endet heute außerdem die Bergkirchweih. Zum Abschied wird traditionell das letzte Fass Bier mit einem Priester zusammen vergraben. Die Besucher winken dazu mit weißen Taschentüchern.
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1: Ich bin Yves Simon. Die deutsche Fußballnationalmannschaft hat ihr vorletztes Testspiel vor der Weltmeisterschaft deutlich gewonnen. Gegen Finnland hat das DFB-Team ein 4:0 hinbekommen mit 2 Toren von Dennis Undaf und jeweils einem Treffer von Florian Wirtz und Jamal Musiala. Der Shootingstar des Abends war allerdings ein anderer, Lennart Karl vom FC Bayern. Der 18-Jährige hat sich mit seinen Eckbällen und seinem Engagement überhaupt in die Herzen der Fans gespielt.
2: Ich sage auf jeden Fall, das Einlaufen war schon Gänsehaut, die Hymne und dann auch mal natürlich mein Assist war besonders für mich. Und ja.
1: Lennart Karl im ZDF, wir können, glaube ich, wirklich noch einiges erwarten. Morgen dann fliegt die Mannschaft nach Chicago ab und am Samstag gibt es nochmal einen letzten Test gegen Gastgeber USA. Der neue FDP-Vorsitzende Kubicki hat bekräftigt, dass es mit der AfD weder Gespräche noch Kooperationen geben soll. Trotzdem hat er in mehreren Interviews klargestellt, dass die Liberalen ihre Initiativen nicht davon abhängig machen wollen, ob AfD oder auch Linke zustimmen könnten. Außerdem hat die FDP einen neuen Generalsekretär, Martin Hagen heißt er, und er will die FDP zur Partei des Wirtschaftswachstums machen. Heute startet der neue Monat Juni und damit gibt's wieder einige Änderungen, die dann im Laufe des Monats in Kraft treten. Ab dem 19. zum Beispiel, da muss es beim Online-Shopping einen gut sichtbaren Widerrufsbutton geben. Das ist dann Pflicht. Hersteller von Honig und Milch müssen genauere Angaben zur Herkunft und Herstellung aufs Produkt schreiben. Und zum Ende des Monats endet dann außerdem der seit Mai geltende Tankrabatt. Es ist ein bisschen wie bei der Deutschen Bahn. Geld zurück bei Verspätung. In Italien können sich Autofahrer ab heute ihre Maut zurückerstatten lassen, wenn sie im Stau stehen und sich deutlich verspäten. Ab 10 Minuten gibt's schon Geld zurück. Die Regel gilt allerdings nur bei Baustellen oder anderen Verkehrsbehinderungen, nicht bei Unfällen oder Unwettern. Ab 2 Stunden Verspätung gibt es die volle Maut zurück.

0: Wer heute ein bisschen Glück braucht, fährt am besten nach Straubing, denn dort treffen sich rund 1000 Schornsteinfeger zu ihrem großen dreitägigen Jahrestreffen. Sie kommen aus ganz Deutschland und sie haben alle auch ihr Arbeitsoutfit dabei. Denn es gibt natürlich auch ein großes Gruppenfoto. 1000 schwarz angezogene Kaminkehrer, sicher ein tolles Bild. Ob sie sich kurz anfassen lassen, also fürs Glück, lieber vorher fragen. Es gibt auf jeden Fall Fachvorträge und eine Berufsmesse. Bis Mittwoch dreht sich hier also alles ums Heizen, um Kamine und um Schornsteine.
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1: Ich bin Yves Simon. Der neue FDP-Vorsitzende Kubicki hat bekräftigt, dass es mit der AfD weder Gespräche noch Kooperationen geben soll. Trotzdem hat er in mehreren Interviews klargestellt, dass die Liberalen ihre Initiativen nicht davon abhängig machen wollen, ob AfD oder auch Linke zustimmen könnten. Außerdem hat die FDP einen neuen Generalsekretär, Martin Hagen heißt er, und er will die FDP zur Partei des Wirtschaftswachstums machen. Wer heute ein bisschen Glück braucht, fährt am besten nach Straubing, denn dort treffen sich rund 1000 Schornsteinfeger zu ihrem großen dreitägigen Jahrestreffen. Sie kommen aus ganz Deutschland und sie haben alle auch ihr Arbeitsoutfit dabei. Denn es gibt natürlich auch ein großes Gruppenfoto. 1000 schwarz angezogene Kaminkehrer, sicher ein tolles Bild. Ob sie sich kurz anfassen lassen, also fürs Glück, lieber vorher fragen. Es gibt auf jeden Fall Fachvorträge und eine Berufsmesse. Bis Mittwoch dreht sich hier also alles ums Heizen, um Kamine und um Schornsteine.
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1: Ich bin Yves Simon. Schönen guten Morgen. Nein zur Olympia-Bewerbung. Das Bürgerreferendum in Hamburg ist eindeutig gegen olympische Sommerspiele ausgefallen. Rund 55% waren im Referendum dagegen. Da konnte auch eine Kampagne von Udo Lindenberg pro Olympia nichts ändern. Bürgermeister Tschentscher hat auch sofort reagiert. Im ZDF hat er bekannt gegeben, dass er die Olympia-Bewerbung schon zurückgezogen hat.
2: Ja, ich bedauere die Entscheidung sehr. Viele, die sich auf die Spiele gefreut haben, viele, die die Kampagne des Senats unterstützt haben, sind enttäuscht. Ich bin es auch. Gleichwohl ist es richtig, eine solch wichtige Frage durch die Bürgerinnen und Bürger selbst entscheiden zu lassen.
1: Weiter im Rennen sind München, Berlin und die Rhein-Ruhr-Region. Die Bundesregierung bleibt beim Sondervermögen für die Infrastruktur hinter ihren Zielen zurück. Laut dem Handelsblatt sind im letzten Jahr statt der geplanten 37 Milliarden Euro nur 24 Milliarden ausgezahlt worden. Außerdem sind etwa 109 Meilensteine für dieses Jahr geplant gewesen. Bis Ende Mai sind aber nur 26 davon erreicht worden. Wenn die Kinder krank sind, dann bleiben in Deutschland weiterhin vor allem Mütter zu Hause. Nach Daten der AOK haben im letzten Jahr fast 3/4 der gesetzlich versicherten Frauen Kinderkrankentage genommen. Bei den Männern waren es nur 27%. AOK-Chefin Reimann sieht darin eine ungleiche Verteilung der Care-Arbeit in Familien und sie fordert Väter auf, ihren Anspruch stärker zu nutzen. Gesetzlich versicherte Eltern können Kinderkrankengeld bekommen, wenn ein unter 12-Jähriger betreut werden muss. In der Regel gibt es dann 90% des Nettoverdienstes. Auf der Bahnstrecke Starnberg-München fallen ab heute für 2 Wochen alle Regio-Züge und die S-Bahn-Linie 6 aus. Grund sind Bauarbeiten am Westkreuz und an einer neuen Brücke über die Bodenseestraße. Es fahren Ersatzbusse, die bis zu 1 Stunde länger brauchen. Der Fahrgastverband Pro Bahn kritisiert das scharf. Weitere Sperrungen sind im August und im Herbst geplant. Die deutsche Fußballnationalmannschaft hat ihr vorletztes WM-Spiel deutlich für sich entschieden. Gegen Finnland hat das DFB-Team mit 4:0 gewonnen. Dennis Undaf hat doppelt getroffen. Außerdem waren Florian Wirtz und Jamal Musiala erfolgreich. Besser lief es für Finnland im Eishockey, denn die Finnen sind Weltmeister geworden dank eines 1:0-Siegs nach Verlängerung gegen Gastgeber Schweiz.
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1: Und damit einen schönen guten Morgen und herzlich willkommen im neuen Monat. Es ist jetzt Juni, ganz genau, der erste Tag im neuen Monat und der erste Tag der zweiten Pfingstferienwoche. Ach, es ist so viel los. Alles klar, wir starten diese neue Woche jetzt mit Laura Brenninger.

0: 13 Minuten nach 5. Schönen guten Morgen. Ich bin Fabi Hollett. Wir starten den Montag. Was ist los heute eigentlich? Es ist Disneyland-Tag, ja? Albert-Schweizer-Tag und Geh-Barfuß-Tag. Soll ich was verraten? Ich trage Birkenstock barfuß.
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2: Welcher Hunderasse gehört Kommissar Rex an? Unter dem Serientitel Kommissar Rex wurde ab den 90er Jahren eine Krimiserie ausgestrahlt, in der ein Polizeihund namens Rex der Hauptdarsteller war. Rex gehörte der Rasse des deutschen Schäferhundes an.
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0: Black Eyed Peas um 5.22 Uhr gleich. Schönen guten Morgen. Heute Weltbauerntag und Wirf eine Münze Tag. Es ist der Hammer, was da alles los ist heute an diesem Montag. Wir arbeiten Stück für Stück ab und hab jetzt für euch das Tagebuch der Hits.
1: 1. Juni 2018. Lea ist mit Zu dir neu in den Charts.
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1: Lea wird 1992 als Lea Marie Becker in Kassel geboren. Mit 15 meldet sie sich bei YouTube an und lädt ihre ersten Videos hoch. Als Lea Marie sitzt sie vor der Kamera, spielt Klavier und covert ihre Lieblingssongs. Nach und nach baut sie sich so eine kleine Fangemeinde auf. Zuerst die Klassenkameraden, dann die ganze Schule und bald die ganze Stadt weiß. Da macht eine Musik, die es kann. Hier veröffentlicht sie auch ihren ersten eigenen Song. Wo ist die Liebe hin?

0: durchbricht damit erstmals die Marke von 1 Million Klicks auf YouTube. So werden langsam auch Labels auf Lia aufmerksam und arbeiten mit ihr zusammen an ihrer Musik. Sie schmeißen zuerst ihren Beinamen Marie weg und konzentrieren sich nicht nur auf das, was schon da ist, sondern auch auf das, was vielleicht noch fehlt, um es in der deutschen Musikszene zu was zu bringen. 2018 kommt dann schon das zweite Album, Zwischen meinen Zeilen. Damit schafft sie endgültig den Durchbruch in Deutschland. Seitdem gewinnt sie zig Preise, arbeitet mit Musikern wie Mark Forster oder den Rappern Capital Bra oder Casper zusammen und ist eine der erfolgreichsten Sängerinnen Deutschlands.
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1: Ich bin Yves Siegmund. Schönen guten Morgen. Nein zur Olympia-Bewerbung. Das Bürgerreferendum in Hamburg ist eindeutig gegen olympische Sommerspiele ausgefallen. Rund 55% waren im Referendum dagegen. Da konnte auch eine Kampagne von Udo Lindenberg pro Olympia nichts ändern. Bürgermeister Tschentscher hat auch sofort reagiert. Im ZDF hat er bekannt gegeben, dass er die Olympia-Bewerbung schon zurückgezogen hat.
2: Ja, ich bedauere die Entscheidung sehr. Viele, die sich auf die Spiele gefreut haben, viele, die die Kampagne des Senats unterstützt haben, sind enttäuscht. Ich bin es auch. Gleichwohl ist es richtig, eine solch wichtige Frage durch die Bürgerinnen und Bürger selbst entscheiden zu lassen.
1: Weiter im Rennen sind München, Berlin und die Rhein-Ruhr-Region. Auf der Bahnstrecke Starnberg-München fallen ab heute für 2 Wochen alle Regio-Züge und die S-Bahn-Linie 6 aus. Grund sind Bauarbeiten am Westkreuz und an einer neuen Brücke über die Bodenseestraße. Es fahren Ersatzbusse, die bis zu 1 Stunde länger brauchen. Der Fahrgastverband Pro Bahn kritisiert das scharf. Weitere Sperrungen sind im August und im Herbst geplant.
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3: Schönen Montag. Also, wenn es das irgendwie gibt, ne? Ich hab Tom Petty für euch. Radio Bamberg zum Start in neue Woche. Guten Morgen.

0: Sascha, I feel lonely, ganz gemütlich rein in die neue Woche, jetzt mit unserem Appel.
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2: Alles, was wir Menschen so in die Welt setzen, muss ja irgendwann mal von irgendwem erfunden worden sein. Manchmal spielt natürlich auch der Zufall eine Rolle, wie bei der Mikrowelle. Ist versehentlich beim Betrieb einer Radaranlage erfunden worden. Ist so. Der Günther, der hat allerdings nachgedacht bei seiner Erfindung. Günther war nämlich Verkehrspolizist in den 50er Jahren in Halle. Und da, wo er eben verkehrte als Verkehrspolizist, da gab es immer wieder Unfälle. Lag nicht an ihm. Die Unfälle passierten eher nachts, da war er schon nicht mehr da. Jedenfalls ist er zu seinem Verkehrspolizisten-Chef gegangen und hat gesagt, ich brauche einen Eimer weiße Farbe und einen dicken Pinsel. Hat er bekommen, dann hat er losgelegt. Er malte einen 60 Meter langen durchgezogenen Mittelstreifen auf die Fahrbahn, dann war die Farbe leider leer. Und um Farbe zu sparen, hat er danach einfach zwischen den Streifen einen Abstand gelassen. Und so entstand in Halle der erste Mittelstreifen. Mal durchgezogen, mal mit Abstand. Im Grunde hat er zwei Mittelstreifen erfunden, den, wenn es gefährlich wird und den, wenn es ungefährlich ist. Also der Günther aus Halle, Respekt, so einfach schützt man Menschenleben. Denn es erübrigt sich wohl zu sagen, dass die Unfallzahlen dort erheblich zurückgingen und das Projekt Mittelstreifen in ganz Deutschland Schule machte. So, das war die Geschichte von Günther aus Halle.
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Guten Morgen am Montag, 1. Juni, erster Schultag nach den Pfingstferien. Nein, nicht erschrecken, nicht in Bayern, aber in Sachsen-Anhalt. Wer hat heute Namenstag? Ganz easy. Hortense, Justinus, Konrad, Silka, Silvana und Simeon. Alles Liebe, wünscht das Radio Bamberg Team.

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6: Das Leben ist ein Spiel und

0: Du musst mitspielen, so die Schauspielerin Angela Winkler. Hört sich lustig an, so leicht. Beim Spielen muss nicht alles perfekt sein. Man probiert aus. Man hat einen Plan, der haut nicht immer hin. Naja, es geht doch nur um den Spaß. Aber wenn ich das Leben als Spiel sehe, manchmal kommt es mir so vor, als ob ich die Regeln nicht kenne oder die falsche Strategie entwickle. Dann muss ich wieder von vorne anfangen, wie bei Mensch ärgere dich nicht. Meine Spielfigur fliegt und ich muss zurück ins Häuschen. Bei Monopoly kann es sein, dass man teure Mieten bezahlt und selber nur die billige Badstraße erwischt. Die bringt ja fast nichts. Dann muss man sehen, wie man zurechtkommt. Wie im richtigen Leben. Manchmal müssen wir was riskieren. Wir setzen aufs richtige Pferd oder aufs falsche. Wir sind auf der Siegerspur oder ziehen den kürzeren. Das kann anregend sein oder eben nicht immer lustig. Wer stellt hier eigentlich die Regeln auf in diesem Spiel des Lebens? Ist es Gott oder die Natur oder das Schicksal? Spielt Gott mit oder schaut er einfach nur zu? Ich weiß es nicht. Ich halte mich daran, dass Gott mir Kraft gibt, weiterzumachen, weiterzuspielen und dass ich dabei die Lebensfreude nicht verliere.
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2: Ich bin Stefan Schütz. Guten Morgen. Mehr Rechte beim Online-Shopping und die letzte Chance auf günstigeren Sprit. Auch im Juni treten einige Änderungen in Kraft, die viele Verbraucher und Verbraucherinnen direkt betreffen. Lea Matschulat berichtet.
3: Schnell geklickt und dann doch auch schnell bereut. Ab dem 19. Juni müssen Online-Händler gut sichtbar einen Widerrufsbutton auf der Seite anbieten und auch in der App. Und wer Solarstrom übers Dach gewinnt, kann diesen ab heute auch an Nachbarn verkaufen. Energy Sharing nennt sich das. Notwendig ist, dass beide Nachbarn dann auch einen Vertrag schließen. Einfach nur das Kabel rüberreichen ist nicht.
2: Ein kurzer, heftiger Sturm hat gestern Nachmittag in mehreren Regionen Bayerns Schäden verursacht. In Mittelfranken, der Oberpfalz und in Niederbayern stürzten zahlreiche Bäume auf Straßen und Häuser, unter anderem in den Landkreisen Ansbach, Regensburg und Straubing-Bogen. Dabei wurden 3 Menschen verletzt. Am Flughafen München sind rund 50 Flüge gestrichen worden. Welche deutsche Stadt oder Region bewirbt sich für die Olympischen Sommerspiele 2036, 40 oder 44? Hamburg schon mal nicht. Die Hansestadt hat sich jetzt selbst aus dem Rennen genommen. Im Bürgerreferendum haben sich gestern knapp 55% gegen eine Kandidatur ausgesprochen. Damit konkurrieren jetzt nur noch München, Berlin und die Region Köln-Rhein-Ruhr um die deutsche Bewerbung. Eine Entscheidung soll im September fallen. Wenn Kinder krank sind, bleiben immer noch die meisten Mütter zu Hause. Das zeigt eine AOK-Auswertung. Fast 3/4 aller Kinderkrankentage im vergangenen Jahr gingen auf das Konto von Frauen. Männer haben rund 27% übernommen. Am wenigsten Väter springen in Bayern ein. Da waren es 23%. Am ausgewogensten ist es in Sachsen, wo Männer fast 31% der Kinderkrankentage genutzt haben. Jetzt kann die Fußball-WM kommen. Die deutsche Nationalmannschaft hat ihr letztes Testspiel vor dem Abflug in die USA deutlich gewonnen mit 4:0 gegen Finnland. Morgen geht es dann in die USA. Und Alexander Zverev hat das Viertelfinale der French Open erreicht. Der Hamburger Tennisprofi setzte sich im Achtelfinale in 3 Sätzen gegen den Niederländer Jesper de Jong durch.
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4: Mit Richard Pattberger, einen schönen guten Morgen. Nach einem Streit in Forchheim ermittelt die Polizei gegen einen 29-Jährigen. Der Mann erschien am Samstagabend verletzt bei der Polizei. Die Ermittler gehen jedoch davon aus, dass er den Konflikt selbst ausgelöst hat. Er soll einen Mann geschlagen, dessen Ehefrau verletzt und ein 4-jähriges Mädchen getreten haben. Die Ermittlungen dauern an. Die Bamberg Baskets sind vor dem 2. Playoff-Halbfinalspiel bei Alba Berlin auf Wiedergutmachung und den Ausgleich in der Serie aus. Nach der deutlichen Niederlage am Samstag wollen es die Jungs von Headcoach Anton Gavel heute Abend besser machen und einen Sieg aus der Hauptstadt mitnehmen. Ob das ab 18.30 Uhr in der Max-Schmeling-Halle gelingt, könnt ihr in Ausschnitten live bei Radio Bamberg mitverfolgen. Mehr Nachrichten aus der Region gibt's wieder um 6:30.
5: Dankeschön, Richard. Christian König in der Wetterredaktion. 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
6: Ja, da passt diesmal alles zufällig zusammen. Monats- und Wochenwechsel, Mondwechsel und Wetterwechsel. Der Juni startet gleich mal mit teils noch Regen. Bei 20 bis 22 Grad kommt aber allmählich zum Nachmittag die Sonne öfter raus. In der Nacht ist es teils klar bei 10 Grad und morgen fangen wir mit Sonne und Wolken an.

0: bei 24 bis 26 Grad. Aber zum Abend hin wird es wieder Schauer und Gewitter geben. Und der Mittwoch macht es gleich mal windig und wechselhaft mit einigen Schauern bei höchstens 18 bis 20 Grad.
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2: Guten Morgen und Vorsicht, Gefahrenmeldung, Streitberg an der Pinghöhle, da ist ein Baum auf der Straße. Vielen Dank an die Ina für die Meldung, die Feuerwehr hat sie informiert. Und Blitzer B505 Hirschheit Richtung Bamberg an der neuen Abfahrt Stullendorf, hier in der Baustelle der Blitzeranhänger 50.
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2: Habt ihr noch was? Dann 0951 98 29 029. Gute Fahrt.
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2: Schönen guten Morgen. Eine neue Woche. Es ist der 1. Juni, aber wir sind noch in den Pfingstferien. Das ist doch super. Super auch. Kamera gleich. Hug Yourself und hier die Bengals zum Start in den Montag. Guten Morgen.

0: Guten Morgen, gleich 6:12. Neue Woche, neues Glück. Erstmal Arsenal verliert in den Finalkrimi in der Champions League gegen Paris Saint-Germain. Und am Ende das Ganze 4:5 nach Elfmeterschießen. Ja, und auch bei uns geht's sportlich weiter. Bamberg Baskets heute Abend gegen Alba Berlin in Berlin. Und es ist der letzte Bergdorf in Erlangen. Aber nicht traurig sein. Auch ab morgen dreht sich die Welt natürlich weiter. Und überhaupt, es gibt in dieser Woche unfassbar viele Termine und die kennt Andy Eller.
1: Good morning, it's the morning aus Huntsville, Florida.
2: Ja, servus und herzlich willkommen in einer neuen Woche und in einem neuen Monat. Wir starten in den Juni. Der Monat, in dem nur die Besten Geburtstag haben.
3: Hä?
2: Ich zum Beispiel. Ja. Außerdem ist meteorologischer Sommerbeginn.
4: Nicht zu Hause auf jeden Fall.
5: Rausgehen, schwimmen.
2: Und um zu zeigen, dass in den USA wirklich nicht alles rund läuft, die haben den Gott sei Dank ist Montag-Tag.
6: Wie kann man so dumm sein? Wie kann diese Dummheit kennen keine Grenzen?
2: Wer es braucht. Am Mittwoch wird's sportlich. Es ist Welttag des Laufens.
7: Lauf!
2: Ja, und dann haben wir Donnerstag, da haben wir frei, es ist Feiertag, es ist Fronleichnam.
8: Pack die Badehose ein, nimm dein kleines Schwesterlein.
9: Und dann fahren wir ins Freibad.
2: Am Freitag sagen wir Happy Birthday, und zwar an einen dieser Jungs.
10: Das ist alles nur geklaut, das ist alles gar nicht meine.
2: Sebastian Krumbiegel von den Prinzen wird 60. Außerdem wird's laut in Nürnberg. Es startet Rock im Park. Das Ganze bis Sonntag.
11: Wochenende! Ich bin da! Laufen! Geil!
2: Und apropos Sonntag, liebe SchülerInnen, außen, dazwischen, oben, unten, links und rechts, es ist der letzte Ferientag.
12: Menno!
2: Dann geht's wieder los mit dem

0: Alles um 6:09, Christian König, wie wird's Wetter?
1: Erst gibt's noch teils Regen, später öfter Sonne, morgen läuft's andersrum, mit Schauern und Gewittern zum Abend und zur Wochenmitte ist es von vornherein gemischt mit einigen Schauern, das Ganze bei mäßiger Wärme.
0: Achtung, ein Baum bei der Streitberger Binghöhle, hier die Feuerwehr kommt oder ist schon im Einsatz und Blitzer 505 bei der Abfahrt Strullendorf. Gute Fahrt!

0: Limalo, Never Ending Story bei Radio Bamberg zum Start in die neue Woche. Und eine wirklich gruselige Geschichte gibt's von der B470. Dort ist eine junge Frau im Auto verfolgt worden. Die ganze Geschichte gleich in den Nachrichten.
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9: Um 6:30 im Studio Richard Pattberg. Einen schönen guten Morgen. Beim geplanten Kauf des Ankerzentrumsgeländes in Bamberg gibt es weiter keine Einigung. Nach Informationen des Fränkischen Tags liegen die Preisvorstellungen der Bundesanstalt für Immobilienaufgaben, kurz BIMA, und der Stadt noch deutlich auseinander. Oberbürgermeister Sebastian Niedermeyer sagte, er werde keinen Kauf auf Biegen und Brechen akzeptieren. Laut FT steht ein höherer zweistelliger Millionenbetrag im Raum. Niedermeyer hat inzwischen Bundesfinanzminister Lars Klingbeil um Unterstützung bei den Verhandlungen gebeten. Als Ziel nennt er weiterhin einen zeitnahen Erwerb der Fläche. Eine 25-jährige Frau ist am Samstagabend auf der B470 bei Forchheim von einem bislang unbekannten Autofahrer verfolgt worden. Nach Angaben der Polizei überholte der Mann die Frau mehrfach zwischen Forchheim und Höchstadt, bremste sie aus und zwang sie wiederholt zum starken Abbremsen. An einer Ampel versuchte er zudem, an ihr Auto heranzutreten. Die Frau erlitt Angstzustände, die Polizei ermittelt. Bahnkunden in der Region müssen sich wieder auf Behinderungen einstellen. Wie die Deutsche Bahn mitteilt, kommt es wegen Bauarbeiten an der Strecke zwischen Würzburg und Bamberg von heute bis zum 11. Juni zu starken Einschränkungen. Betroffen sind auch die Stationen Ebelsbach, Eltmann und Oberheit. Zwischen Bamberg und Würzburg wird auf verschiedenen Abschnitten ein Ersatzverkehr mit Bussen eingerichtet. Die Deutsche Bahn rät, sich unmittelbar vor Fahrtantritt online unter bahn.de oder in der App DB Navigator zu informieren. Aufstehen, Mund abwischen, es heute Abend besser machen. Die Bamberg Baskets wollen nach der deutlichen Niederlage bei Alba Berlin zum Auftakt in die Playoff-Halbfinalserie am Samstag ein anderes Gesicht zeigen. Headcoach Anton Gavell hatte vor dem langen Wochenende in Berlin einen Sieg beim ewigen Rivalen als Ziel ausgegeben. Ab 18.30 Uhr wird sich zeigen, ob das heute gelingen kann. Radio Bamberg ist in Ausschnitten wieder live mit dabei. Am Donnerstag findet dann Spiel 3 der Halbfinalserie in Bamberg statt. Wer zuerst 3 Siege einfahren kann, steht in der Finalserie um die deutsche Basketballmeisterschaft.
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9: Welche deutsche Stadt oder Region bewirbt sich für die Olympischen Sommerspiele 2036, 40 oder 44? Hamburg schon mal nicht. Die Hansestadt hat sich jetzt selbst aus dem Rennen genommen. Im Bürgerreferendum haben sich knapp 55% gegen eine Kandidatur ausgesprochen. Damit konkurrieren jetzt nur noch München, Berlin und die Region Köln-Rhein-Ruhr um die deutsche Bewerbung. Die Fußball-WM der Männer kann wohl kommen. Die deutsche Nationalmannschaft hat ihr letztes Testspiel vor dem Abflug in die USA deutlich gewonnen mit 4:0 gegen Finnland. Morgen geht's dann in die USA. Und Alexander Zverev hat das Viertelfinale der French Open erreicht. Der Hamburger setzte sich im Achtelfinale in 3 Sätzen gegen den Niederländer Jesper de Jong.

0: Saison durch. In der nächsten Runde trifft Zverev auf den Spanier Rafael Jodda. 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
1: Dankeschön. Richard ab zu Christian König in die Regenredaktion, denn Sonne und Sommerwärme. Wie schaut es jetzt aus in der zweiten Ferienwoche damit?
2: Ja, so wie es ausschaut, wird es eine zähere Geschichte als die erste Ferienwoche. Der Dienstagmorgen wird noch recht schön mit Sonne und bis 26 Grad. Aber ansonsten gibt es immer wieder mal Schauer im Laufe der Woche und dann kaum über 20 bis 22 Grad. Erst am Wochenende, also zum Ferienfinale, sehe ich dann doch wieder deutlich mehr Sonnenschein und stabilere Wärme.
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1: Guten Morgen und Achtung, ein Baum auf der Strecke Streitberg-Binghöhle, gell? Hier auf der Straße der Baum und Blitzer B505. Hier schreit Bamberg an der Abfahrt Strullendorf, der Blitzer-Anhänger.
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1: Habt ihr noch mehr? Dann 0951 98 29 029.
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1: Servus, guten Morgen.

0: Guten Morgen, 6 Uhr gleich 43 Minuten. Ich bin Fabi Hollett. Ihr hört Radio Bamberg in den Pfingstferien und am ersten Tag im Juni. Wer online shoppt, Auto fährt oder gern Public Viewing schaut, es gibt jetzt in diesem Monat viele Änderungen, die wir im Alltag dann spüren. Radio Bamberg-Reporterin Miriam Hoffmann, was kommt da konkret auf uns zu?
1: Vor allem beim Online-Shopping wird es einfacher. Ab dem 19. Juni müssen Online-Shops einen gut sichtbaren Widerrufsbutton anbieten. Heißt, Verträge oder Abos lassen sich künftig mit einem Klick kündigen oder widerrufen, direkt auf der Website oder in der App. Die EU will damit verhindern, dass sich Verbraucher ewig durch komplizierte Menüs kämpfen müssen. Das gilt dann verpflichtend für fast alle Unternehmen, die Verträge online abschließen lassen.
0: Okay, und auch Autofahrer und Fußballfans können im Juni mal im Blick behalten.
1: Ja genau, Ende Juni läuft voraussichtlich der Tankrabatt aus. Benzin und Diesel könnten also wieder teurer werden. Ob die Bundesregierung verlängert, ist aktuell noch offen. Außerdem gibt es neue Regeln für Honiggläser.

0: Fußballer müssen künftig genauer angeben, aus welchen Ländern der Honig stammt. Und wegen der Fußball-WM sind beim Public Viewing längere Partynächte möglich. Die Bundesregierung erlaubt dafür vorübergehend Ausnahmen beim Lärmschutz. Aber jede Veranstaltung muss trotzdem einzeln geprüft werden.
1: Es ist

0: Silvester ist ja ganz wunderbar hier bei Radio Bamberg. Gleich 7:08. Christian König, wie wird's Wetter?
1: Eher wechselhaft und nur mäßig warm bleibt's die nächsten Tage. Nur morgen gibt's vorübergehend länger Sonne und bis 26 Grad.
0: Danke dir. Achtung, A3 Würzburg-Nürnberg zwischen Kitzingen, Schwarzach und Wiesentheid. Hier Gegenstände auf der Fahrbahn. Außerdem Streitberg an der Pinghöhle, ein Baum auf der Straße und ganz neue Blitzer Hemhofen Richtung Röttenbach an der Sparkasse in der Hofeinfahrt 30er-Zone. Und noch einer, und zwar auf der 505 Hirschert-Bamberg an der Abfahrt Strollendorf. Allen unterwegs wünschen wir eine gute und sichere Fahrt in den Montag. Jetzt mit The Kid Laroi.

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5: Ich bin Stefan Schütz. Guten Morgen. Das Kind ist krank, wer bleibt zu Hause? Eine Frage, die in den meisten Haushalten mit die Mama beantwortet wird. Fast 3/4 der Kinderkrankentage haben 2025 weibliche Kassenmitglieder genommen. Das teilte die AOK mit. Einzelheiten von Ursula Winkler.
6: Nur 27% der Kinderkrankentage fielen auf Männer. Besonders wenige Väter meldeten sich fürs Kind in Bayern krank. Die meisten waren es in Sachsen. Gesetzlich Versicherte können Krankengeld beantragen, wenn ihr Kind unter 12 Jahren krank ist und sie deshalb nicht zur Arbeit gehen. Die Krankenkasse übernimmt dann einen Großteil des Verdienstausfalls.
5: Da waren es nur noch 3 Olympia-Bewerber. Hamburg ist als möglicher deutscher Kandidat ausgeschieden, weil ein Großteil der Bevölkerung die Sommerspiele nicht haben will. Das hat das gestrige Referendum gezeigt. Im nationalen Wettstreit um Olympia 2036, 2040 oder 2044 sind noch München, die Rhein-Ruhr-Region und Berlin. Wer sich international bewerben darf, entscheidet Ende September der Deutsche Olympische Sportbund. In einigen Teilen Bayerns haben Gewitter und Starkregen die Feuerwehren auf Trab gehalten. Erwischt hat es vor allem Orte in der Oberpfalz, Mittelfranken, Unterfranken, Oberfranken und Niederbayern. Insgesamt gab es unwetterbedingt 3 Verletzte, so die Polizei. Am Münchner Flughafen wurden rund 50 Flüge gestrichen und in Erlangen wurden die Besucher der Bergkirchweih zwischenzeitlich aufgefordert, das Festgelände zu verlassen. In Italien gibt's ab sofort Geld zurück, wenn man auf der Autobahn wegen einer Baustelle im Stau steckt. Die neue Regelung gilt seit heute pünktlich vor der großen Sommerwelle. Wer zum Beispiel auf einer Strecke von knapp 100 Kilometern 10 Minuten länger braucht als normal, der bekommt die Maut teilweise oder sogar komplett erstattet. Den Antrag stellt man einfach über eine App. Da sind alle privaten Autobahnbetreiber Italiens zusammengeschlossen. Die deutsche Fußballnationalmannschaft hat ihr vorletztes WM-Testspiel deutlich gewonnen. Gegen Finnland siegte das DFB-Team 4:0. Besser lief es für Finnland im Eishockey. Die Finnen sind nämlich Weltmeister geworden, dank eines 1:0-Siegs nach Verlängerung gegen die Schweiz.
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7: Mit Richard Pattberg einen schönen guten Morgen. Nach dem Tod eines 31-jährigen Mannes in Konradsreuth im Landkreis Hof ermittelt die Kripo wegen eines mutmaßlichen Tötungsdelikts. Der Mann wurde gestern am frühen Morgen leblos in einer Wohnung gefunden. Die Polizei geht von einem gewaltsamen Tod aus. Eine 25-jährige Tatverdächtige wurde festgenommen. Gegen sie wurde inzwischen Haftbefehl erlassen. Die Bamberg Baskets wollen im 2. Playoff-Halbfinale bei Alba Berlin den Serienausgleich schaffen. Nach der klaren Niederlage zum Auftakt am Samstag soll es heute eine bessere Leistung geben. Das Team von Trainer Anton Gavel hofft auf einen Erfolg in der Hauptstadt. Los geht's um 18.30 Uhr in der Schmacks-Schmeling-Halle. Radio Bamberg berichtet in Ausschnitten live von der Partie. Mehr Nachrichten aus der Region gibt's jetzt wieder um 7:30.
8: Dankeschön, Richard. Und ich rufe ganz laut unseren Wetterkönig Christian König. Sage mal, neuer Monat, neues Wetter?
9: Ja, da passt diesmal alles zufällig zusammen. Monats- und Wochenwechsel, Mondwechsel und Wetterwechsel. Der Juni startet gleich mal mit teils noch Regen. Bei 20 bis 22 Grad kommt aber allmählich zum Nachmittag die Sonne öfter raus. In der Nacht ist es teils klar bei 10 Grad und morgen fangen wir mit Sonne und Wolken an. Bei 24 bis 26 Grad, aber zum Abend hin wird es wieder Schauer und Gewitter geben. Und der Mittwoch macht's gleich mal windig und wechselhaft mit einigen Schauern bei höchstens 18 bis 20 Grad.
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0: mit einer Meldung von der A3 Würzburg-Nürnberg zwischen Kitzingen, Schwarzach und Wiesentheid. Achtung, Gegenstände auf der Fahrbahn. Und noch ein großer Gegenstand, nämlich ein Baum auf der Strecke Streitberg-Binghöhle. Hier müsst ihr außen rumfahren, die Feuerwehr ist vor Ort. Blitzer, B505, Hirscheid-Bamberg an der neuen Abfahrt Strullend auf der Blitzer, Anhänger im 50er-Bereich und für noch mehr 0951 98 29 029. Danke und gute Fahrt.
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0: Guten Morgen und wir schauen nach Forchheim, Rathausplatz, Rathaus. Ja, da gab es ja immer den riesengroßen, schönen Adventskalender, den gibt es seit vielen Jahren nicht mehr, denn das historische Rathaus wird irgendwie seit Ewigkeiten saniert. Wir waren da jetzt mal auf dem Dach und haben abgecheckt, wie weit sind denn die Bauarbeiten und wird's bald fertig? Die Antworten gleich nach The Weeknd, Blinding Lights und Michael Jackson mit Beat It, Beat It, Beat It.

0: coole Nummer von The Weeknd und Blinding Lights hier bei Radio Bamberg um 12 Minuten nach 7 am Montag. Wir starten die zweite Pfingstferienwoche und mitten in Forchheim, ja, da haben wir am Wochenende noch gefeiert, überall Musik und da läuft aber auch seit vielen Jahren eine der größten Baustellen der Stadt, die Generalsanierung des historischen Rathauses. Ein Millionen-Megaprojekt mit langer Bauzeit. Radio Bamberg-Reporterin Anna Blender, du warst vor Ort auf der Baustelle und durftest sogar noch mal aufs Gerüst. Anna, wie beeindruckend ist das Ganze inzwischen?
1: Ja, also da oben auf dem Gerüst habe auch ich noch mal gemerkt, wie riesig dieses Projekt eigentlich ist. Das historische Rathaus wird ja komplett saniert, von der Bausubstanz bis zum Innenausbau. Die Arbeiten laufen jetzt seit 2020 und kosten rund 45 Millionen Euro insgesamt. Aktuell sind da jeden Tag etwa 50 bis 60 Fachkräfte im Einsatz.
0: Es ist wirklich verrückt. Jetzt gibt es ja auch diesen Schutztunnel über die Fußgängerzone. Was hat es damit auf sich?
1: Der hängt mit den aktuellen Arbeiten am Dach zusammen. Dort wird gerade zurückgebaut und saniert. Und damit da eben niemandem was passiert, wenn doch mal was runterfällt, wurde dieser Schutztunnel aufgebaut. Wenn alles nach Plan läuft, dann kann der in etwa 8 Wochen wieder verschwinden.
0: Ja, okay. Wie schaut es jetzt allgemein mit dem Zeitplan dort aus?
1: Ja, rund 80% der Arbeiten sind inzwischen geschafft. Trotzdem gibt es natürlich noch einiges zu tun, unter anderem am Dach, an der Fassade und im Innenbereich. Man ist aber jetzt schon auf der Zielgeraden und die Stadt hält auch weiter am Zeitplan fest. Spätsommer bis Herbst 2027, da soll alles fertig sein.
0: Wow, das klingt doch mal gut. Also nächstes Jahr gibt es da vielleicht ja auch wieder den Adventskalender am Rathaus, wenn sie da fertig sind im Spätsommer. Ich drücke ganz fest die Daumen, alle Infos auch radio-bamberg.de.

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0: Ja, das ist echte Musik von Rick Springfield um 10 Minuten vor 7:30. Radio Bamberg hier mit Christian König und dem Wetter.
1: Erst gibt's noch teils Regen, später öfter Sonne. Morgen läuft's andersrum mit Schauern und Gewittern zum Abend. Und zur Wochenmitte ist es von vornherein gemischt mit einigen Schauern. Das Ganze bei mäßiger Wärme.
0: Der Blitzeranhänger steht aktuell bei der Abfahrt Strullendorf auf der B505. Und dann gibt's noch einen neuen Blitzer von Bernd.
2: Guten Morgen, Radio Bamberg. Zwischen Drückendorf und Buddenheim auf der Höhe Gunzendorf wird der Blitzer gerade aufgebaut.
0: Ciao. Vielen Dank. Bei Gunzendorf kommen Gefühle auf.

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3: Um 7:30 im Studio Richard Pappenberg. Einen schönen guten Morgen. In Forchheim ist ein Streit zwischen mehreren Männern am Samstagabend eskaliert. Ein 29-Jähriger erschien anschließend verletzt bei der Polizei und gab an, von zwei Männern gewürgt und am Kopf verletzt worden zu sein. Die Ermittlungen ergaben jedoch, dass der 29-Jährige den Konflikt offenbar selbst ausgelöst hatte. Er soll zunächst auf einen 32-Jährigen eingeschlagen haben. Außerdem wird ihm vorgeworfen, dessen Ehefrau am Hals verletzt und ein 4-jähriges Mädchen in den Bauch getreten zu haben. Die Polizei ermittelt zu den genauen Hintergründen des Vorfalls. Der Kauf des Geländes des Bamberger Ankerzentrums ist weiter nicht abgeschlossen. Wie der Fränkische Tag aktuell berichtet, laufen die Verhandlungen über den Kaufpreis mit der Bundesanstalt für Immobilienaufgaben noch. Oberbürgermeister Sebastian Niedermeyer hält die Forderungen für zu hoch. Laut FT soll es um einen höheren zweistelligen Millionenbetrag gehen. Niedermeyer betont, es werde keinen Kauf um jeden Preis geben. Die Stadt wolle das Gelände zwar weiterhin erwerben, müsse dabei aber ihre finanziellen Möglichkeiten im Blick behalten. Ab heute rollen zwischen Leesten und Geisfeld im Landkreis Bamberg die Bagger und die Straßenbaumaschinen. Der Grund, das staatliche Bauamt Bamberg erneuert dort auf rund 1,4 Kilometern die komplette Fahrbahn. Außerdem wird bei Leesten im Bereich des Waldkindergartens eine neue Linksabbiegerspur gebaut. Auch Schilder, Markierungen und die Straßenausstattung werden erneuert. Für Autofahrer bedeutet das, die Strecke ist gesperrt. Der Verkehr wird großräumig umgeleitet über Rostorf am Forst sowie über Strullendorf, Amlingstadt, Wernsdorf und Leesten. Die Umleitung ist entsprechend ausgeschildert. Dauern soll das Ganze voraussichtlich bis Mitte Juli. Nach der deutlichen Niederlage am Samstag bei Alba Berlin will das Team der Bamberg Baskets heute Abend im zweiten Playoff-Halbfinalspiel zurückschlagen. Mit einem Sieg in der Hauptstadt könnten die Jungs von Headcoach Anton Gavell die Serie ausgleichen und sich mit einem guten Gefühl auf die Heimreise nach Bamberg machen. Dort steigt dann am Donnerstag Spiel 3 in der Brose Arena. Tipp-Off in Berlin heute ist um 18.30 Uhr und Radio Bamberg ist in Ausschnitten wieder live mit dabei.
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3: In Italien gibt's ab sofort Geld zurück, wenn man auf der Autobahn wegen einer Baustelle im Stau steckt. Die neue Regelung gilt seit heute pünktlich vor der großen Sommerwelle. Wer zum Beispiel auf einer Strecke von knapp 100 Kilometern 10 Minuten länger braucht als normal, bekommt die Maut teilweise oder sogar komplett erstattet. Den Antrag stellt man einfach über eine App, da sind alle privaten Autobahnbetreiber Italiens zusammengeschlossen. Die deutsche Fußballnationalmannschaft der Herren hat ihr vorletztes WM-Testspiel deutlich gewonnen. Gegen Finnland siegte das DFB-Team 4:0. Dennis Undaf traf doppelt, außerdem waren Florian Wirtz und Jamal Musiala erfolgreich. Besser lief es für Finnland im Eishockey, die Finnen sind nämlich Weltmeister geworden dank eines 1:0 nach Verlängerung gegen Gastgeber Schweiz. Mehr Nachrichten gibt's bei uns im Internet unter radio-bamberg.de und in der kostenlosen App.
4: Grazie. Das war italienisch. Dankeschön, Richard. Sonne und...
3: De nada.
4: Sonne. Wir müssen eine Pfingstferien uns ein bisschen anpassen, gell? Sonne und Sommerwärme. Wie schaut es jetzt in der zweiten Ferienwoche aus, Christian?
5: Ja, so wie es ausschaut, wird es eine zähere Geschichte als die erste Ferienwoche. Der Dienstagmorgen wird noch recht schön mit Sonne und bis 26 Grad. Aber ansonsten gibt es immer wieder mal Schauer im Laufe der Woche und dann kaum über 20 bis 22 Grad. Erst am Wochenende, also zum Ferienfinale, sehe ich dann doch wieder deutlich mehr Sonnenschein und stabilere Wärme.
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4: Und da sind wir schnell durch. Es gibt zwei Blitzer. Einmal 505 Hirschheit-Bamberg, Abfahrt Strullendorf, der Hänger 50 und zwischen Drügendorf und Buttenheim bei Gunzendorf.
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4: 0951 98 29 029, die Nummer für Staus und Blitzer.

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0: Guten Morgen.

0: schöne Ferien. Radio Bamberg am Montagmorgen. Und was machen wir heute? Ja, das Wetter ist nicht ganz optimal. Aber wie heißt es auch immer so schön? Es gibt kein schlechtes Wetter, es gibt nur schlechte Kleidung. Deshalb raus, ab in die Fränkische Schweiz. Radio Bamberg-Reporterin Jutta Schindler war in der Touri-Info in Gößweinstein.
1: Der perfekte Geheimtipp für einen Ausflug mit den Kindern und dann aber noch kostenlos. Den hat Brigitte Zeilmann von der Touristinfo Gößweinstein.
2: Eine Erlebniswanderung auf dem Wallimausweg. Diese Strecke ist ideal für Groß und Klein und das ganze Jahr über begehbar. Der große Rundgang umfasst 15 Stationen zum Mitmachen. Rund 2,5 Kilometer und man braucht etwa 2 bis 2,5 Stunden. Die Variante für Kinderwagen hat die gleiche Länge und nur 3 Stationen weniger.
1: Wer danach noch wo einkehren möchte, der findet in der Umgebung garantiert noch was. Und ihr Kollege Marco Hümmer, der hatte auch direkt eine Idee.
3: Das Höhenschwimmbad Gößweinstein. Ein Naturbad mit herrlicher Aussicht und terrassenförmigen Liegewiesen. Das Ganze ohne chemische Zusätze auskommt. Die Saison läuft vom 1. Juni bis 15. September. Das Bad ist natürlich nur bei schönem Wetter geöffnet. Der Eintritt ist kostenfrei. Für das leibliche Wohl sorgt ein Kiosk direkt auf dem Gelände.
1: Am besten kommt ihr übrigens mit dem Auto zu den beiden Ausflugszielen.
3: Wir wünschen Ihnen viel Spaß beim Entdecken.
1: Das wünschen wir euch auch.

0: Schönen guten Morgen, 7.48 Uhr ganz genau. Christian König, sage mal, wie wird denn das Wetter heute?
1: Eher wechselhaft und nur mäßig warm bleibt es die nächsten Tage. Nur morgen gibt es vorübergehend länger Sonne und bis 26 Grad.
0: Dankeschön. Staus und Blitzer aktuell mit der A73 Coburg-Bamberg zwischen Lichtenfels-Nord und Bad Staffelstein-Kurzentrum. Hier 1 Kilometer Stau in der Baustelle. Täglich grüßt das Murmeltier und Blitzer. B505 Hirscheid-Bamberg an der Abfahrt Strullendorf in der Baustelle der Blitzeranhänger 50. Und zwischen Drückendorf und Buttenheim bei Gunzendorf, da steht auch einer. Für noch mehr 0951 98 29 029. Ja, und dann wurde ja auch Fußball gespielt gestern. Ich habe eine schlechte Nachricht und eine gute Nachricht für alle Fußballfans. Die gute, wir haben gestern 4:0 gegen Finnland gewonnen. Die schlechte Nachricht, das zählt noch gar nichts für die WM. Ja, saublöd. Aber die Jungs trainieren weiter in Herzogenaurach, in der schönsten Region der Welt. Wir grüßen ganz herzlich ins Trainingslager. Vielleicht hören die uns ja. Ich bin mir sicher, die hören uns. Und dann hören die jetzt auch die Rolling Stones mit Start Me Up, denn das ist die Musik eures Lebens.

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2: Ich bin Stefan Schütz. Guten Morgen. Neuer Monat, neue Rechte. Zum Beispiel gibt es die für Verbraucherinnen und Verbraucher beim Online-Shopping, berichtet Lea Matschulat.
3: Schnell geklickt und dann doch auch schnell bereut. Ab dem 19. Juni müssen Online-Händler gut sichtbar einen Widerrufsbutton auf der Seite anbieten und auch in der App. Und wer Solarstrom übers Dach gewinnt, kann diesen ab heute auch an Nachbarn verkaufen. Energy Sharing nennt sich das. Notwendig ist, dass beide Nachbarn dann auch einen Vertrag schließen. Einfach nur das Kabel rüberreichen ist nicht.
2: Vor kurzem hatte das Wehrpflichtgesetz für Schlagzeilen gesorgt. Es ging um die Passage, wonach sich Männer zwischen 18 und 45 eine Genehmigung holen müssen, wenn sie Deutschland länger verlassen als 3 Monate. Kurz darauf hatte das Verteidigungsministerium die Vorschrift außer Kraft gesetzt, aber das war wohl nicht erlaubt, berichtet die ARD. Nur das Verfassungsgericht dürfe das, so der Wissenschaftliche Dienst des Bundestages. Aktuell gibt es Spekulationen darüber, ob innerhalb der Union die ein oder anderen Kanzler-Merz-Fähigkeiten im Amt anzweifeln. Sollte es einen Wechsel an der Spitze geben, dann glaubt mehr als die Hälfte der Menschen in Deutschland nicht, dass dies der Union aus ihrem Umfragetief helfen würde. Die Forsa-Umfrage zeigt auch, dass rund 40% der Ansicht sind, ein anderer Kanzler könnte der Union guttun. Ein kurzer, heftiger Sturm hat gestern in mehreren Regionen Bayerns Schäden verursacht. In Mittelfranken, der Oberpfalz und in Niederbayern stürzten zahlreiche Bäume auf Straßen und Häuser, unter anderem in den Landkreisen Ansbach, Regensburg und Straubing-Bogen. 3 Menschen wurden verletzt. Am Flughafen München wurden aus Sicherheitsgründen rund 50 Flüge gestrichen. Jetzt kann die Fußball-WM kommen. Die deutsche Nationalmannschaft hat ihr letztes Testspiel vor dem Abflug in die USA deutlich gewonnen mit 4:0 gegen Finnland. Und Hamburg wird sich nicht um die Austragung von Olympischen Spielen bewerben. Das hat ein Bürgerreferendum ergeben. Im Rennen um eine deutsche Kandidatur sind noch München, Berlin und die Rhein-Ruhr-Region. Entschieden wird im September.
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4: Mit Richard Pattberger einen schönen guten Morgen. Nach dem Tod eines 31-jährigen Mannes in Konradsreuth im Landkreis Hof ermittelt die Kripo wegen eines mutmaßlichen Tötungsdelikts. Der Mann wurde gestern am frühen Morgen leblos in einer Wohnung gefunden. Die Polizei geht von einem gewaltsamen Tod aus. Eine 25-jährige Tatverdächtige wurde festgenommen. Gegen sie wurde inzwischen Haftbefehl erlassen. Die Bamberg Baskets wollen im 2. Playoff-Halbfinale bei Alba Berlin den Serienausgleich schaffen. Nach der klaren Niederlage zum Auftakt am Samstag soll heute eine bessere Leistung her. Das Team von Anton Gavel hofft auf einen Erfolg in der Hauptstadt heute Abend. Um 18.30 Uhr geht's da los und Radio Bamberg berichtet in Ausschnitten wieder live von der Partie. Mehr Nachrichten aus der Region gibt's wie gewohnt um 8:30 Uhr.
5: Ich bedanke mich und rufe unseren Christian König. Neuer Monat, neues Wetter, Christian.
6: Ja, da passt diesmal alles zufällig zusammen. Monats- und Wochenwechsel, Mondwechsel und Wetterwechsel. Der Juni startet gleich mal mit teils noch Regen. Bei 20 bis 22 Grad kommt aber allmählich zum Nachmittag die Sonne öfter raus. In der Nacht ist es teils klar bei 10 Grad und morgen fangen wir mit Sonne und Wolken an. Bei 24 bis 26 Grad, aber zum Abend hin wird es wieder Schauer und Gewitter geben. Und der Mittwoch macht es gleich mal windig und wechselhaft mit einigen Schauern bei höchstens 18 bis 20 Grad.
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5: Servus, liebe Autofahrer. 8:04, A73 Coburg-Bamberg zwischen Lichtenfels-Nord und Bad Staffelstein-Kurzentrum. 3 Kilometer Stau plus 12 Minuten in der Baustelle. Und es wird geblitzt auf der B505 Hirscheid-Bamberg an der neuen Abfahrt Strullendorf, Blitzeranhänger 50. Und zwischen Drügendorf und Buttenheim bei Gunzendorf.
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5: 0951 98 29 029. Gute Fahrt.
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5: Schönen guten Morgen heute am Weltbauerntag. Ja, ich wäre ja gern mit dem Bulldog zur Arbeit gekommen, aber ich finde damit immer keinen Parkplatz, ne? Und außerdem habe ich gar keinen.

0: Gabriel und Sledgehammer um 13 Minuten nach 8. Guten Morgen mit Radio Bamberg und neue Woche, neues Glück erstmal. Ich meine, Arsenal verliert den Finalkrimi in der Champions League gegen Paris Saint-Germain am Ende mit 4-5 nach Elfmeterschießen. Ja, und auch bei uns geht's heute sportlich weiter mit den Bamberg Baskets heute Abend bei Alba Berlin. Außerdem ist auch der letzte Bergtag, gell? Gestern hat's neig geregnet, heute vermutlich auch, aber nicht traurig sein, denn auch ab morgen dreht sich die Erde weiter. Und überhaupt gibt es viele Termine und die kennt Andi Eller.
1: Good morning, it's the morning aus Huntsville, Florida.
2: Ja, servus und herzlich willkommen in einer neuen Woche und in einem neuen Monat. Wir starten in den Juni. Der Monat, in dem nur die Besten Geburtstag haben.
3: Hä?
2: Ich zum Beispiel. Ja. Außerdem ist meteorologischer Sommerbeginn.
4: Nicht zu Hause auf jeden Fall.
5: Rausgehen, schwimmen.
2: Und um zu zeigen, dass in den USA wirklich nicht alles rund läuft, die haben den Gott sei Dank ist Montag-Tag.
6: Wie kann man so dumm sein? Wie kann diese Dummheit kennen keine Grenzen?
2: Wer es braucht. Am Mittwoch wird's sportlich. Es ist Welttag des Laufens.
7: Lauf!
2: Ja, und dann haben wir Donnerstag, da haben wir frei, es ist Feiertag, es ist Fronleichnam.
8: Pack die Badehose ein, nimm dein kleines Schwesterlein.
2: Und dann fahren wir ins Freibad. Am Freitag sagen wir Happy Birthday, und zwar an einen dieser Jungs.
9: Das ist alles.

0: Sebastian Krumbiegel von den Prinzen wird 60. Außerdem wird's laut in Nürnberg. Es startet Rock im Park. Das Ganze bis Sonntag.
1: Wochenende! Ich will nicht laufen! Geil!
0: Und apropos Sonntag, liebe SchülerInnen, außen, dazwischen, oben, unten, links und rechts, es ist der letzte Ferientag.
2: Menno!
0: Dann geht's wieder los mit dem Ernst des Lebens. Also, in diesem Sinn,
3: ich glaube, fertig.
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0: fertig. Chesney Hawks bei Radio Bamberg. 19 nach 8, guten Morgen. Christian König, wie wird das Wetter?
1: Erst gibt's noch teils Regen, später öfter Sonne. Morgen läuft's andersrum, mit Schauern und Gewittern zum Abend. Und zur Wochenmitte ist es von vornherein gemischt mit einigen Schauern. Das Ganze bei mäßiger Wärme.
0: Okay, zwischen Drückendorf und Puttenheim bei Gunsten auf einem Blitzer und auf der 505 bei Ströndorf ebenfalls. Allen unterwegs, gute Fahrt.
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3: Wenn jemand sagt, jetzt nenn doch mal Ross und Reiter, dann meint er nicht wirklich ein Pferd und seinen Reiter. Gemeint ist ja, Schluss mit Andeutungen, nenn die Namen, sag konkret, wer gemeint ist und wer verantwortlich ist oder so. Die Redewendung stammt vermutlich aus dem Mittelalter. Damals traten Ritter bei Turnieren in schweren Rüstungen gegeneinander an. Das Problem? Unter dem Helm und Panzer waren die Kämpfer oft kaum zu erkennen. Und deswegen gab es Herolde.

0: Eine Art mittelalterliche Ansager. Sie stellten die Teilnehmer vor und verkündeten öffentlich, welcher Ritter auf welchem Pferd antrat. Sie nannten also tatsächlich Ross und Reiter. Das war wichtig, denn nicht nur der Ritter war von Bedeutung, auch das Pferd hatte einen hohen Wert und war oft genauso bekannt wie sein Besitzer. Wer bei einem Turnier antrat, wurde deshalb vollständig vorgestellt mit Ross und Reiter. Heute hat die Redewendung ihre Bedeutung behalten, nur eben im übertragenen Sinne. Wer Ross und Reiter nennt, redet nicht um den heißen Brei herum. Er sagt offen, wer gemeint ist. Keine Gerüchte, keine Andeutungen, keine Umschreibungen. Oder, anders gesagt, wer Ross und Reiter nennt, sorgt für Klarheit. Und genau das wünscht man sich ja manchmal, ob im Büro, in der Politik oder im privaten Gespräch. So, wenn jemand also verlangt, Ross und Reiter zu nennen, steckt dahinter vermutlich eine Tradition, die mehrere hundert Jahre alt ist und ihren Ursprung auf den Turnierplätzen des Mittelalters hat.
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4: Um 8:30 im Studio Richard Pattberg. Einen schönen guten Morgen. Beim geplanten Kauf des Ankerzentrumsgeländes in Bamberg gibt es weiter keine Einigung. Nach Informationen des Fränkischen Tags sind die Preisvorstellungen der Bundesanstalt für Immobilienaufgaben und der Stadt Bamberg noch deutlich auseinander. Oberbürgermeister Sebastian Niedermeyer sagt, er werde keinen Kauf auf Biegen und Brechen akzeptieren. Laut FT steht ein höherer zweistelliger Millionenbetrag im Raum. Niedermeyer hat inzwischen Bundesfinanzminister Lars Klingbeil um Unterstützung bei den Verhandlungen gebeten. Als Ziel nennt er weiterhin einen zeitnahen Erwerb der Fläche. Eine 25-jährige Frau ist am Samstagabend auf der B470 bei Forchheim von einem bislang unbekannten Autofahrer verfolgt worden. Nach Angaben der Polizei überholte der Mann die Frau mehrfach zwischen Forchheim und Höchstadt, bremste sie aus und zwang sie wiederholt zum starken Abbremsen. An einer Ampel versuchte er zudem, an ihr Auto heranzutreten. Die Frau erlitt Angstzustände, die Polizei ermittelt. Gute Nachrichten vom Forchheimer Marktplatz. Die gestohlene Bronzetaube am Kleindenkmal an der Wiesent ist ersetzt worden. Das teilt die Stadt jetzt mit. Außerdem wurde eine zweite beschädigte Taube wieder sicher befestigt. Nachdem die Stadt den Heimatverein Forchheim informiert hatte, beauftragte dieser den ursprünglichen Künstler Reinhard Eiber mit der Anfertigung einer neuen Taube. Jetzt wurden beide Figuren offiziell an Oberbürgermeisterin Martina Hebendanz übergeben. Das Denkmal erinnert mit seinen drei Tauben an den früheren Taubenmarkt in Forchheim und gehört seit 2012 fest zum Stadtbild am Marktplatz. Autofahrer in Schlüsselfeld im Landkreis Bamberg müssen sich ab heute auf Behinderungen einstellen. Wegen Wasserleitungsarbeiten werden die Batschka-Straße und die Veit-Dennert-Straße voll gesperrt. Das teilt das Landratsamt mit. Die Sperrung beginnt in der ersten Juniwoche, also jetzt, und soll voraussichtlich bis Ende Juli dauern. Eine Umleitung wird über Burg Haslach und Geiselwind ausgeschildert. Außerdem kann für geeignete Fahrzeuge auch die A3 als Ausweichstrecke genutzt werden.
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4: Vor kurzem hatte das Wehrpflichtgesetz für Schlagzeilen gesorgt. Es ging um die Passage, wonach sich Männer zwischen 18 und 45 eine Genehmigung holen müssen, wenn sie Deutschland länger verlassen als 3 Monate. Kurz darauf hatte das Verteidigungsministerium die Vorschrift außer Kraft gesetzt, aber das war wohl nicht erlaubt, berichtet die ARD. Nur das Verfassungsgericht dürfe das, so der Wissenschaftliche Dienst des Bundestages. Ein kurzer, heftiger Sturm hat gestern in mehreren Regionen Bayerns Schäden verursacht. In Mittelfranken, der Oberpfalz und der Niederbayern stürzten zahlreiche Bäume auf Straßen und Häuser, unter anderem in den Landkreisen Ansbach, Regensburg und Straubing-Bogen. 3 Menschen wurden verletzt. Am Flughafen München wurden aus Sicherheitsgründen rund 50 Flüge gestrichen. 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
5: Dankeschön, Richard. Und jetzt in den Pfingstferien hält er die Stellung. Christian König, Sonne und Sommerwärme. Wie schaut's jetzt aus in der zweiten Ferienwoche?
6: Ja, so wie es ausschaut, wird es eine zähere Geschichte als die erste Ferienwoche. Der Dienstagmorgen wird noch recht schön mit Sonne und bis 26 Grad. Aber ansonsten gibt's immer wieder mal Schauer im Laufe der Woche und dann kaum über 20 bis 22 Grad. Erst am Wochenende, also zum Ferienfinale, sehe ich dann doch wieder deutlich mehr Sonnenschein und stabilere Wärme.
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5: 8:45, guten Morgen, Achtung, A73 Coburg-Bamberg zwischen Lichtenfels-Nord und Bad Staffelstein-Kurzentrum. 2 Kilometer Stau plus 6 Minuten und Blitzer B505 hier statt Bamberg an der Abfahrt Strullendorf hier an der Baustelle Blitzer Anhänger 50 und zwischen Drügendorf und Buttenheim bei Gunzendorf. Habt ihr noch mehr? Dann 0951 98 29 029.
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1: Wunderschönen guten Morgen. Und gerade eben in den Nachrichten ging es bei Richard um die Bronzetauben in Forchheim. Und wir sprechen gleich übers Forchheimer Rathaus. Denn da wird ja seit, ich glaube, 5 oder 6 Jahren gebaut. Aktueller Stand gleich hier.

0: Liam Payne und Rita Ora singen For You. 8 Uhr gleich 43 Minuten. Schönen guten Morgen. Und mitten in Forchheim läuft seit Jahren eine der größten Baustellen der Stadt. Die Generalsanierung des historischen Rathauses. Ein Millionenprojekt mit ewiger Bauzeit. Radio Bamberg-Reporterin Anna Blender war dort vor Ort auf der Baustelle und durfte auch aufs Gerüst. Anna, wie schaut's da aus inzwischen?
1: Ja, also da oben auf dem Gerüst habe auch ich nochmal gemerkt, wie riesig dieses Projekt eigentlich ist. Das historische Rathaus wird ja komplett saniert, von der Bausubstanz bis zum Innenausbau. Die Arbeiten laufen jetzt seit 2020 und kosten rund 45 Millionen Euro insgesamt. Aktuell sind da jeden Tag etwa 50 bis 60 Fachkräfte im Einsatz.
0: Alles klar. Und dann gibt es ja aktuell diesen Schutztunnel über die Fußgängerzone. Was hat es damit auf sich?
1: Der hängt mit den aktuellen Arbeiten am Dach zusammen. Dort wird gerade zurückgebaut und saniert. Und damit da eben niemandem was passiert, wenn doch mal was runterfällt, wurde dieser Schutztunnel aufgebaut. Wenn alles nach Plan läuft, dann kann der in etwa 8 Wochen wieder verschwinden.
0: Okay. Und wie schaut's aus mit dem Zeitplan allgemein?
1: Ja, rund 80% der Arbeiten sind inzwischen geschafft. Trotzdem gibt's natürlich noch einiges zu tun, unter anderem am Dach, an der Fassade und im Innenbereich. Man ist aber jetzt schon auf der Zielgeraden und die Stadt hält auch weiter am Zeitplan fest. Spätsommer bis Herbst 2027, da soll alles fertig sein.
0: Da bin ich ja gespannt, 2027. Also, wir bleiben für euch dran. Infos wie immer, radio-bamberg.de.

0: Lionel Richie, ein ganz, ganz großer. Ich durfte ihn mal live sehen. Ein Megakonzert. All night long. Um 9:12. Guten Morgen auch an Christian König. Wie wird das Wetter?
1: Eher wechselhaft und nur mäßig warm bleibt es die nächsten Tage. Nur morgen gibt es vorübergehend länger Sonne und bis 26 Grad.
0: Achtung bitte auf der A73 Coburg-Bamberg zwischen Lichtenfels Nord und Bad Staffelstein. Kurzzentrum stockender Verkehr in der Baustelle. Und geblitzt wird auf der 505 bei Strollendorf und zwischen Trügendorf und Buttenheim bei Gunzendorf. Allen unterwegs? Gute Fahrt und dann können wir doch fahren. Freie Fahrt around the world mit ATC bei Radio Bamberg.

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7: Ich bin Stefan Schütz. Guten Morgen.
8: Müssen Männer im Alter zwischen 18 und 45 Jahren bald doch eine Genehmigung einholen, wenn sie längere Zeit Deutschland verlassen wollen? Es geht dabei um mindestens 3 Monate Auslandsaufenthalt. Hintergrund: im Wehrdienstgesetz

0: Jetzt ist dieser Passus beinhaltet, wurde aber von Verteidigungsminister Pistorius außer Kraft gesetzt. Laut ARD-Bericht könnte er laut Gutachten damit seine Kompetenzen überschritten haben. Wenn Kinder krank sind, bleiben immer noch meistens die Mütter zu Hause. Das zeigt eine AOK-Auswertung. Fast 3/4 aller Kinderkrankentage im vergangenen Jahr gingen auf das Konto von Frauen. Männer haben rund 27% übernommen. Am wenigsten Väter springen in Bayern ein, da waren es 23%. Am ausgewogensten ist es in Sachsen, wo Männer fast 31% der Kinderkrankentage genutzt haben. In Italien gibt es künftig Geld zurück, wenn man auf einer gebührenpflichtigen Autobahn wegen einer Baustelle zu lange im Stau steht. Die neue Regelung ist heute in Kraft getreten, Claudia Wächter berichtet.
1: Hört sich ziemlich gut an, zumal auch Urlauber aus dem Ausland, also auch aus Deutschland, Entschädigung fordern können, und zwar digital über eine App. Aber Geld zurück gibt's nur, wenn eine Fahrt mindestens 10 Minuten länger dauert als üblich. Und ist das Wetter schuld am Stau oder auch ein Unfall? Dann gibt es gar nichts.
0: In Deutschland ist 2024 deutlich weniger Müll produziert worden als im Jahr davor. Laut dem Statistischen Bundesamt sind rund 363 Millionen Tonnen Abfälle angefallen. Das sind 4,6% weniger binnen eines Jahres. So wenig Müll gab es zuletzt 2009. Den größten Rückgang gab es bei Bau- und Abbruchabfällen mit -8%. Die machen übrigens die Hälfte aller Abfälle aus. Etwas mehr als 80% des gesamten Mülls wurden verwertet. Autos ohne Fahrer gehören in einigen Teilen der Welt zum täglichen Bild und das könnte auch in Deutschland bald soweit sein. Der Fahrdienstvermittler Uber und das KI-Unternehmen Autobrains aus Israel starten ein Robotaxi-Programm in München. Es soll hier bald eine Fahrzeugflotte geben, in der Taxis ohne Fahrer auskommen. Die Fahrzeuge brauchen damit auch kein klassisches Cockpit, da kein Mensch eingreifen muss.
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3: Mit Richard Pattberger einen schönen guten Morgen. Nach dem Tod eines 31-jährigen Mannes in Konradsreuth im Landkreis Hof ermittelt die Kripo wegen eines mutmaßlichen Tötungsdelikts. Der Mann wurde gestern am frühen Morgen leblos in einer Wohnung gefunden. Die Polizei geht von einem Gewaltverbrechen aus. Eine 25-jährige Tatverdächtige wurde festgenommen. Gegen sie wurde inzwischen Haftbefehl erlassen. Die Bamberg Baskets wollen im zweiten Playoff-Halbfinale bei Alba Berlin den Serienausgleich schaffen. Nach der klaren Niederlage zum Auftakt am Samstag soll heute eine bessere Leistung her. Das Team von Headcoach Anton Gavel hofft auf einen Erfolg in der Hauptstadt. Los geht's um 18.30 Uhr in der Max-Schmeling-Halle und Radio Bamberg berichtet in Ausschnitten wieder live von der Partie. Mehr Nachrichten aus der Region gibt's wieder um 9:30 Uhr.
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4: Zum Juni-Start gibt es einen Wolkenmix, immer wieder Regen, später mehr Sonne, 20 bis 22 Grad maximal. Die Radio Bamberg Aussichten für Bamberg, Forchheim und die Region. Morgen Sonne, Wolkenmix, 24 bis 26 Grad, am Abend erneut Gewitter. Die Wochenmitte, ja, da ist noch Regen mit dabei, 18 bis 20 Grad.
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4: Servus, liebe Autofahrer. Achtung bitte. A73 Coburg-Bamberg zwischen Lichtenfels-Nord und Bad Staffelstein. 2 Kilometer Stau. B505 Blitzer bei Strullendorf und zwischen Drügendorf und Buttenheim bei Gunzendorf.
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4: Habt ihr noch was? Dann 0951 98 29 029. Gute Fahrt.
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4: Oh, schönen guten Morgen. Montag, zweite Pfingstferienwoche. Wir starten sie gleich mit Zucchero, Ronan Keating und Gloria Estefan. Emergency.

0: 17 Minuten nach 9, Radio Bamberg am Montagmorgen. Es ist der 1. Juni und wer online shoppt, Auto fährt oder gern Public View guckt, gell? Im Juni gibt es da Änderungen, die uns im Alltag betreffen. Miriam Hofmann aus der Radio Bamberg Redaktion, was kommt da konkret auf uns zu?
1: Vor allem beim Online-Shopping wird es einfacher. Ab dem 19. Juni müssen Online-Shops einen gut sichtbaren Widerrufsbutton anbieten. Heißt, Verträge oder Abos lassen sich künftig mit einem Klick kündigen oder widerrufen, direkt auf der Website oder in der App. Die EU will damit verhindern, dass sich Verbraucher ewig durch komplizierte Menüs kämpfen müssen. Das gilt dann verpflichtend für fast alle Unternehmen, die Verträge online abschließen lassen.
0: Okay, auch Autofahrer und Fußballfans sollten den Juni im Blick behalten.
1: Ja genau, Ende Juni läuft voraussichtlich der Tankrabatt aus. Benzin und Diesel könnten also wieder teurer werden. Ob die Bundesregierung verlängert, ist aktuell noch offen. Außerdem gibt es neue Regeln für Honiggläser. Hersteller müssen künftig genauer angeben, aus welchen Ländern der Honig stammt. Und wegen der Fußball-WM sind beim Public Viewing längere Partynächte möglich. Die Bundesregierung erlaubt dafür vorübergehend Ausnahmen beim Lärmschutz. Aber jede Veranstaltung muss trotzdem einzeln geprüft werden.
0: Da hoffen wir mal, dass unsere Fanmeile durchkommt. Gell, danke schon Miriam für die Infos. Im Juni ändert sich einiges vom Online-Kauf bis zur Zapfsäule. Mal schauen, ob es ein guter Juni wird.
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0: Studio Richard Pattberg. Einen schönen guten Morgen. In Forchheim ist ein Streit zwischen mehreren Männern am Samstagabend eskaliert. Ein 29-Jähriger erschien anschließend verletzt bei der Polizei und gab an, von zwei Männern gewürgt und am Kopf verletzt worden zu sein. Die Ermittlungen ergaben jedoch, dass der 29-Jährige den Konflikt offenbar selbst ausgelöst hatte. Er soll zunächst auf einen 32-Jährigen eingeschlagen haben. Außerdem wird ihm vorgeworfen, dessen Ehefrau am Hals verletzt und ein 4-jähriges Mädchen in den Bauch getreten zu haben. Die Polizei ermittelt zu den genauen Hintergründen des Vorfalls. Großeinsatz am Beiersdorfer Baggersee. Feuerwehr, Rettungsdienst und Polizei wurden gestern Mittag zu einer vermissten Person alarmiert. Die Einsatzkräfte fanden den Mann wenige Minuten nach ihrem Eintreffen im Wasser und brachten ihn an Land. Wie die Feuerwehr Beiersdorf mitteilt, wurde er reanimiert und anschließend mit eigenem Kreislauf in ein Krankenhaus gebracht. Neben Feuerwehr und Rettungsdienst waren unter anderem auch die DLRG, ein Rettungshubschrauber und Polizeikräfte im Einsatz. Sie gehört zu den größten Bauprojekten in der Forchheimer Stadtgeschichte, die Generalsanierung des historischen Rathauses. Seit fast 6 Jahren wird mitten in der Innenstadt gearbeitet, ein Projekt, das viel Zeit braucht, weil es sich um ein denkmalgeschütztes Gebäude mit komplexer Bausubstanz handelt. Aktuell laufen Arbeiten am Dach, an der Fassade und im Innenbereich. Bei einem Presserundgang sagte jetzt Forchheims Oberbürgermeisterin Martina Hebendanz.
1: Natürlich liegt einerseits die Enttäuschung an einem, wenn man sieht, wie viel Zeit tatsächlich vergangen ist und wir schon längst hätten fertig sein wollen. Aber jetzt es zu sehen, in den Endzügen fertige Räume vor sich zu sehen, es sind Feinarbeiten, die noch stattfinden müssen, das Dach wird gedeckt und auf dieser Zielgeraden sich zu befinden, erfüllt einen mit Freude und mit Erwartung, wie wenn wir dann dieses Haus wieder mit Leben füllen können.
0: Nach Angaben der Stadt sind derzeit rund 50 bis 60 Fachkräfte gleichzeitig auf der Baustelle im Einsatz. Die Fertigstellung des Projekts ist weiterhin für den Spätsommer bis Herbst 2027 vorgesehen. Die erste Bergkönigin der Erlanger Bergkirchweih kommt aus dem Landkreis Bamberg. Die 21-jährige Leonie Ott aus Oberngrub bei Heiligenstadt hat sich bei einem Online-Voting gegen 4 weitere Kandidatinnen und Kandidaten durchgesetzt. Das Ergebnis wurde gestern auf der Bergkirchweih bekannt gegeben. Als Bergkönigin soll Leonie Ott das Traditionsfest künftig bei öffentlichen Auftritten und Veranstaltungen repräsentieren. Die Wahl einer Bergkönigin wurde in diesem Jahr erstmals zur Erlanger Bergkirchweih durchgeführt.
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0: Müssen Männer im Alter zwischen 18 und 45 Jahren bald doch eine Genehmigung einholen, wenn sie längere Zeit Deutschland verlassen wollen? Es geht dabei um mindestens 3 Monate Auslandsaufenthalt. Der Hintergrund: im Wehrdienstgesetz ist dieser Passus beinhaltet, wurde aber von Verteidigungsminister Pistorius außer Kraft gesetzt. Laut ARD-Bericht könnte er laut Gutachtern damit seine Kompetenzen überschritten haben. Wenn Kinder krank sind, bleiben immer noch meistens die Mütter zu Hause. Das zeigt eine AOK-Auswertung. Fast 3/4 aller Kinderkrankentage im vergangenen Jahr gingen auf das Konto von Frauen. Männer haben rund 27% übernommen. Am wenigsten Väter springen in Bayern ein, da waren es 23%. Am ausgewogensten ist es in Sachsen, wo Männer fast 31% der Kinderkrankentage genutzt haben. 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
3: Dankeschön, Richard.
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3: Der Juni startet mit einem Wolkenmix. Immer wieder ist Regen möglich. Am Nachmittag dann mehr Sonne, 20 bis 22 Grad. Die Radio Bamberg Aussichten für Bamberg, Forchheim und die Region. Morgen ein Mix aus Sonne und Wolken, 24 bis 26 Grad. Abends dann mehr Regen. In der Wochenmitte bleibt es windig. Immer wieder Regen, 18 bis 20 Grad.
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3: Aktuelle Blitzermeldungen 505 Richtung Bamberg in der Abfahrt Strullendorf Baustelle. Blitzeranhänger 50 und zwischen Drügendorf und Buttenheim bei Grunzendorf.
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3: Habt ihr noch was? Dann 0951 98 29 029.
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3: Servus.

0: Rönemeyer, wann ist ein Mann? Ein Mann hatte gesungen, aber das war Was soll das? Schönen guten Morgen, Radio Bamberg hier. Und jetzt das Tagebuch der Hits.
1: 1. Juni 1974. Alanis Morissette kommt zur Welt. Geboren wird sie im kanadischen Ottawa. Sie hat ungarische und franko-kanadische Wurzeln. Als sie 3 Jahre alt ist, ziehen ihre Eltern mit ihr nach Deutschland. 4 Jahre lang leben sie in Heiligenzell im Schwarzwald. Dort arbeiten ihre Eltern als Lehrer für Kinder von kanadischen Soldaten. Anfang der 80er geht's für die Familie zurück nach Kanada. Alanis sammelt Schauspielerfahrung in Fernsehshows, nimmt eigene Songs auf und macht bei Castingshows mit. Kurz darauf bringt sie ihr erstes Album heraus. Ab dann feiert sie Erfolge mit Songs wie Hands Clean, Ironic oder Thank You. Mit Thank You landet sie in Großbritannien auf Platz 5. In Deutschland erreicht die entspannte Nummer Platz 19 der Singlecharts.

den Basketballern ganz fest die Daumen. Und ich drücke gleich die Daumen auch für Andi Eller, denn der kommt ab 10 hier beim vollen Programm bei Radio Bamberg. Bis morgen, pünktlich ab 5. Ade.

Ja, ich kann das Intro von Friends sehen und hören mit Rally Bamberg um 9:09. Das war perfekt geweckt. Ich bin Fabi Hollitt, wünsche euch einen schönen Montag. Heute Abend drückt

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15: Ich bin Stefan Schürz. Die Bundesagentur für Arbeit steckt tief in den roten Zahlen und das könnte noch schlimmer werden. Laut Die Welt rechnet die Bundesregierung bis Jahresende mit einem Minus von mehr als 5 Milliarden Euro beim Arbeitslosengeld. Die Bundesagentur selbst befürchtet sogar ein Defizit von bis zu 8 Milliarden. Der Grund: die Wirtschaft schwächelt und die Arbeitslosenzahlen steigen deutlich stärker als geplant. Die Zuwanderung nach Deutschland ist 2025 deutlich gesunken. Rund 1,48 Millionen Menschen sind ins Land gekommen. Das sind 13% weniger als im Jahr davor, heißt das in Behördenangaben. Gleichzeitig sind etwas weniger Menschen weggezogen, rund 1,25 Millionen. Unterm Strich gibt das eine Nettozuwanderung von 235.000 Menschen. Als ein Grund gilt die gesunkene Zahl der Asylsuchenden. Umweltverbände werfen großen KI-Firmen vor, die Folgen ihrer Technik für das Klima besser darzustellen.

0: als sie tatsächlich sind. Zu diesem Ergebnis kommt eine Untersuchung von mehreren Nichtregierungsorganisationen, David Riemer berichtet.
1: Positive Auswirkungen auf das Klima gibt es laut Studie vor allem bei älteren KI-Anwendungen, beispielsweise für Wettervorhersagen. Der aktuelle KI-Boom wird aber vor allem durch Programme wie ChatGPT, Copilot oder Gemini ausgelöst. Sie erstellen Texte, Bilder oder Videos und benötigen dafür sehr viel Strom und Wasser. Deshalb sprechen sie von Greenwashing, also von irreführenden Aussagen über angebliche Umweltvorteile.
0: Vor kurzem hatte das Wehrpflichtgesetz für Schlagzeilen gesorgt. Es ging um die Passage, wonach sich Männer zwischen 18 und 45 eine Genehmigung holen müssen, wenn sie Deutschland länger verlassen als 3 Monate. Kurz darauf hatte das Verteidigungsministerium die Vorschrift außer Kraft gesetzt, aber das war wohl nicht erlaubt, berichtet die ARD. Nur das Verfassungsgericht dürfe das, so der Wissenschaftliche Dienst des Bundestages. Aktuell gibt es Spekulationen darüber, ob innerhalb der Union die ein oder anderen Kanzler Merz Fähigkeiten im Amt anzweifeln. Sollte es einen Wechsel an der Spitze geben, dann glaubt mehr als die Hälfte der Menschen in Deutschland nicht, dass dies der Union aus ihrem Umfragetief helfen würde. Die Forsa-Umfrage zeigt auch, dass rund 40% der Ansicht sind, ein anderer Kanzler könnte der Union guttun.
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3: Mit Richard Pattberg. In Schauenstein im Landkreis Hof hat ein Großbrand auf einem landwirtschaftlichen Anwesen einen Schaden von rund 1 Million Euro verursacht. Das Feuer war am frühen Samstagmorgen ausgebrochen und zerstörte 4 Nutzgebäude sowie das angrenzende Wohnhaus vollständig. Die 6 Bewohner konnten sich rechtzeitig in Sicherheit bringen. 2 Feuerwehrleute wurden bei den Löscharbeiten leicht verletzt. Rund 400 Einsatzkräfte waren vor Ort. Die Brandursache ist noch unklar, die Kripo ermittelt. Mehr Nachrichten aus der Region gibt's wieder um 22:30.
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4: Da haben wir heute zum Start in die neue Woche einen Wolkenmix. Zum Nachmittagabend hin mehr Sonne, dazwischen immer mal wieder Schauer möglich bei bis zu 22 Grad. Heute Nacht dann sternklar und die Radio Bamberg Aussichten für Bamberg, Forchheim und die Region. Morgen haben wir es dann eher umgedreht. Wir starten mit Sonne und Wolken bis zu 26 Grad in den Dienstag. Dann zum Abend hin Schauer und Gewitter möglich. Und auch am Mittwoch bleibt es bei diesem windigen Schauermix dann bei nur noch um die 20 Grad.
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4: Gleich 10:04. Guten Morgen auf die Straßen. Vorsicht A73 Nürnberg-Bamberg. Zwischen Bamberg-Ost und Memmelsdorf hier zäh fließend. Da dauert es ein bisschen länger. Dann haben wir noch Blitzer auf der 505 Hirscheid-Bamberg an der neuen Abfahrt Strullendorf. Da steht nach wie vor der Blitzeranhänger. Und zwischen Drügendorf und Buttenheim bei Gunzendorf heißt es Fuß vom Gas. 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
4: Ja, schön, dass ihr mit dabei seid. Montag, 1. Juni. Wir starten in einen neuen Monat und in eine neue Woche. Das bei eher durchwachsenem Wetter. Okay, aber das ist kein Problem. Auf jeden Fall starten wir entspannt in diese 2. Pfingstferienwoche. Jetzt mit 3 am Stück, unter anderem mit Go West und We Close Our Eyes. Und das hier ist Dua Lipa und Physical in der Musik eures Lebens. Schönen Montag.

0: Schönen Montagvormittag mit Radio Bamberg. Wir haben Sie die schnellsten Staus- und Blitzermeldungen. Dankeschön unter anderem an den Alex, neuer Blitzer, Bamberg-Wildensorger Straße. Hier aus einem grauen Caddy, da Fuß vom Gas.
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0: Nach wie vor wird diskutiert, ja, über die Erhöhung des Renteneintrittsalters von aktuell 65 auf 70. Da ist die Rentenkommission ja noch darüber und bleibt offen, was ein Ergebnis angeht. Wie steht denn ihr zu diesem Thema? Wir haben Radio Bamberg-Reporter Julius Saraiva zu euch geschickt und nachgefragt.
2: Arbeiten bis 70. Was sagst denn du dazu?
3: Ich finde es schwierig. Also ich habe Lehramt studiert und mir mit 70 vorzustellen, noch vor einer Klasse zu stehen, ja, schwierig.
4: Ich meine, man ist ja mit 70 oder früher oftmals körperlich auch nicht mehr in der Lage, so viel zu arbeiten. Und ich finde, man hat ja schon lang genug gearbeitet und sollte auch die Möglichkeit haben, den Rest seines Lebens noch so ein bisschen zu genießen.
5: Ist okay, ich muss als Selbstständiger eh bis 70 arbeiten oder 75.
2: Was wäre dein perfektes Renteneintrittsalter? Wann würdest du dir wünschen, in Rente zu gehen? Stand jetzt.
6: Das ist eine schwierige Frage, aber ich glaube, bis so 60 oder 65, einfach, dass man noch so genug Zeit hat, um so ein bisschen noch sein Leben zu genießen. Ne?
3: Also mit 65, glaube ich, wäre schon cool, dann spätestens in Rente zu gehen.
7: Also ich bin jetzt 60, ich arbeite jetzt noch 3 Jahre, 63.
2: Und es passt so?
7: Das passt.
8: Puh, so früh wie möglich logischerweise, ne? Dass man halt von seinem Leben noch was genießen kann, wenn man schon 40, 45 Jahre arbeitet.
2: Ja, gemischte Gefühle, aber keine Sorge, noch ist nichts durch. Und wir sehen einfach mal, was die Zukunft bringt.
0: Ja, danke schön.

0: Julius, bin ganz ehrlich, bis 70 hier im Studio zu stehen, ja, weiß jetzt auch nicht, bin ich mir unsicher. Wie steht ihr zu dem Thema Renteneintrittsalter erhöhen auf 70? Ja, nein und warum? Sagt's uns gern per WhatsApp-Sprachnachricht an die 0951 98 29 029.
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6: Um 10:30 im Studio Richard Pattberg. Beim geplanten Kauf des Ankerzentrumsgeländes in Bamberg gibt es weiter keine Einigung. Nach Informationen des Fränkischen Tags sind die Preisvorstellungen der Bundesanstalt für Immobilienaufgaben, kurz BIMA, und der Stadt noch deutlich auseinander. Oberbürgermeister Sebastian Niedermeyer sagt, er werde keinen Kauf auf Biegen und Brechen akzeptieren. Laut FT steht ein höherer zweistelliger Millionenbetrag im Raum. Niedermeyer hat inzwischen Bundesfinanzminister Lars Klingbeil um Unterstützung bei den Verhandlungen gebeten. Als Ziel nennt er weiterhin einen zeitnahen Erwerb der Fläche. Ein Streit zwischen mehreren Männern ist am Samstagabend in Forchheim eskaliert. Ein 29-Jähriger meldete sich anschließend verletzt bei der Polizei und gab an, von zwei Männern angegriffen worden zu sein. Die bisherigen Ermittlungen deuten jedoch darauf hin, dass er den Konflikt selbst ausgelöst haben könnte.

0: ihm wird vorgeworfen, einen 32-Jährigen geschlagen, dessen Ehefrau verletzt und ein 4-jähriges Mädchen getreten zu haben. Die Polizei ermittelt zu den Hintergründen. Bahnkunden in der Region müssen sich wieder auf Behinderungen einstellen. Wie die Deutsche Bahn mitteilt, kommt es wegen Bauarbeiten an der Strecke zwischen Würzburg und Bamberg von heute bis zum 11. Juni zu starken Einschränkungen. Betroffen sind auch die Stationen Ebelsbach, Eltmann und Oberheid. Zwischen Bamberg und Würzburg wird auf verschiedenen Abschnitten ein Ersatzverkehr mit Bussen eingerichtet. Die Deutsche Bahn rät, sich unmittelbar vor Fahrtantritt online unter bahn.de oder in der App DB Navigator zu informieren.
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0: Die Bundesagentur für Arbeit steckt tief in roten Zahlen und das könnte noch schlimmer werden. Laut Die Welt rechnet die Bundesregierung bis Jahresende mit einem Minus von mehr als 5 Milliarden Euro beim Arbeitslosengeld. Die Bundesagentur selbst befürchtet sogar ein Defizit von bis zu 8 Milliarden. Der Grund, die Wirtschaft schwächelt und die Arbeitslosenzahlen steigen deutlich stärker als geplant. Die Zuwanderung nach Deutschland ist 2025 deutlich gesunken. Rund 1,48 Millionen Menschen sind ins Land gekommen. Das sind 13% weniger als im Jahr davor, heißt es in Behördenangaben. Gleichzeitig sind etwas weniger Menschen weggezogen, rund 1,25 Millionen. Unterm Strich ergibt das eine Nettozuwanderung von 235.000 Menschen, fast die Hälfte weniger als noch 2024. Als ein Grund gilt die gesunkene Zahl der Asylsuchenden. 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
2: Ja, da ist zum Start in die neue Woche und den neuen Monat so ziemlich alles heute mit dabei. Wir haben Wolken, wir haben Wind, wir haben später mehr Sonne. Dazwischen Schauer, das Ganze bei schwülen bis 22 Grad. Heute Nacht ist es dann steinklar und die Radio Bamberg Aussichten für Bamberg-Forchheim und die Region zeigen für den Dienstag erst Sonne und Wolken bis zu 26 Grad. Auch dann gegen Abend hin wieder mit Schauer und auch Gewitter und auch am Mittwoch ändert sich daran nichts. Es wird noch ein bisschen kühler, dann mit 18 bis 20 Grad.
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2: Gute Fahrt euch um 10:35 an diesem Montag, aber Obacht, Fuß vom Gas, einmal Bamberg-Wildensäuger Hauptstraße. Dann auf der B505 Hirscheid-Bamberg an der neuen Abfahrt Strullendorf steht noch immer der Blitzeranhänger. Hier sind 50 erlaubt. Und zwischen Drügendorf und Puttenheim bei Gunsendorf steht auch noch einer.
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2: Habt ihr auch was gesehen? Staus oder Blitzer? Die Studio- und WhatsApp-Hotline 0951 98 29 029.
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0: Alan Scott und Whitney Houston mit I Wanna Dance With Somebody. Das ist Radio Bamberg am Montag.
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0: Die wie folgt lautet: Von einem aktuellen Renteneintrittsalter von 65 soll es hochgehen auf 70. Das wird aktuell diskutiert in einer Rentenkommission. Raus ist noch nichts. Wir wollten von euch wissen, wie steht ihr dazu? Und die Patricia zum Beispiel, die sagt das.
2: Ich habe mit 15 eine Lehre begonnen und fast durchweg bis jetzt gearbeitet. Bin jetzt 62 und mein Ziel ist, in 3 Jahren abschlagsfrei in Rente gehen zu können. Ich bin im Handel beschäftigt und ich merke, dass ich jeden Tag immer wieder an meine Grenzen stoße und dass ich das Arbeitspensum fast nicht mehr schaffen kann. Ich finde, man sollte abwägen, wer in welchem Beruf und wie lange schon tätig ist und danach die Rente ausgeben.
0: Pauschal sagen kann und sollte man das auf keinen Fall. Christian, auch du hast was zu sagen.
3: Es geht ja gar nicht darum, dass wir länger arbeiten sollen. Das ist, wenn man auf 70 aber das Rentenalter erhöht und dann trotzdem, weil man einfach körperlich nicht mehr kann, in Rente früher geht, hat man halt noch mehr Abzüge. Und das ist das System, das dahinter steckt. Das Arbeiten bis 70, dass das bei vielen nicht funktioniert, wissen die ganz genau.
0: Ja, wie sieht's bei euch aus? Wie steht ihr zu diesem Thema der Erhöhung des Renteneintrittsalters auf 70? Eure Meinung gern per WhatsApp-Sprachnachricht. Hier im Studio 0951 98 29 029.
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7: Ich bin Stefan Schulz. Mehr Rechte beim Online-Shopping und die letzte Chance auf günstigeren Sprit. Auch im Juni treten einige Änderungen in Kraft, die viele direkt betreffen. Ab dem 19. Juni müssen Online-Händler gut sichtbar einen Widerrufsbutton auf der Seite anbieten und auch in der App. Und wer Solarstrom übers Dach gewinnt, kann diesen ab heute auch an Nachbarn verkaufen. Hier hapert es allerdings noch an der technischen Umsetzung. Die Metall- und Elektroindustrie in Bayern schrumpft. Im ersten Quartal sind Produktion und Beschäftigung in der wichtigsten Branche zurückgegangen, Janina Singer berichtet.
8: Die Produktion sank vor allem im Auto- und Maschinenbau. Kräftig gestiegen ist dagegen die Nachfrage nach zivilen Luftfahrzeugen und Rüstungsgütern. Auch das konnte aber nicht verhindern, dass in der Branche Jobs verloren gehen. 30.000 in den letzten 2 Jahren. Der Hauptgeschäftsführer der Verbände Brossard spricht von einer dramatischen Lage.
7: Das Bundesforschungsministerium hält an der geplanten BAföG-Reform fest. Ende Juli soll die Bundesregierung die Erhöhung der Ausbildungsförderung auf den Weg bringen. Zuletzt war die Koalition in dem Thema nicht einer Meinung. Forschungsministerin Beer von der CSU hatte am Wochenende gesagt, sie rechne nicht mehr mit einer schnellen Reform. Die SPD hat dem widersprochen. In Italien gibt es ab sofort Geld zurück, wenn man auf der Autobahn wegen einer Baustelle im Stau steckt. Die neue Regelung gilt seit heute. Wer zum Beispiel auf einer Strecke von knapp 100 Kilometern 10 Minuten länger braucht als normal, bekommt die Maut teilweise oder sogar komplett erstattet.

0: Landtag stellt man einfach über eine App, da sind alle privaten Autobahnbetreiber Italiens zusammengeschlossen. Bei den Ausschreitungen rund um den Champions-League-Sieg von Paris Saint-Germain sind fast 900 Fans in Frankreich festgenommen worden. In mehreren französischen Städten hatte es rund um den PSG-Sieg Krawalle gegeben. Teils wurden Geschäfte geplündert und Brände gelegt. Auf dem Pariser Prachtboulevard Champs-Élysées gerieten vermummte Personen und Einsatzkräfte mehrfach aneinander.
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2: Mit Richard Pattberg. Die Würzburger Kickers stehen vor dem Aufstieg in die dritte Fußballliga. Nach dem 1:0 im Hinspiel bei Lok Leipzig haben die Unterfranken heute Abend im Rückspiel beste Chancen. Trainer Michael Schiele fordert trotzdem volle Konzentration. Die Statistik spricht für die Kickers. Noch nie konnte eine Mannschaft eine Heimniederlage im Hinspiel der Aufstiegsspiele zur dritten Liga auswärts noch drehen. Mehr Nachrichten aus der Region gibt's wieder um 11:30.
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3: Da haben wir noch viele Wolken am Himmel, dazu ist es windig, ein paar Schauer sind auch mit dabei. Im Laufe des Tages setzt sich dann aber die Sonne immer mehr durch bei bis zu 22 Grad, heute Nacht dann sternklar. Und die Radio Bamberg Aussichten für Bamberg, Forchheim und die Region. Morgen am Dienstag starten wir erstmal mit Sonne und Wolken in den Tag. Bis zu 26 Grad gibt es da in der Spitze, hier dann gegen Abend mit Schauer und auch Gewitter. Und am Mittwoch bleibt es bei einem windigen Schauermix bei maximal 20 Grad.
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3: Um gleich 11:04 euch eine gute Fahrt. Aber Achtung, es gibt Blitzer. Und zwar zwischen Drügendorf und Buttenheim bei Gunsendorf. Dann auf der 505 Hirscheid-Bamberg an der neuen Abfahrt Strullendorf in der Baustelle der Blitzeranhänger 50. Und Bamberg-Wildensorge Hauptstraße, auch da wird's teuer, wenn zu schnell.
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3: Habt ihr auch was gesehen, Staus oder Blitzer? Dann immer her damit, die Studio- und WhatsApp-Hotline 0951 98 29 029. Vielen Dank und eine gute Fahrt.
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3: Und das zum Start in die zweite Pfingstferienwoche. Und klar, das Wetter ist gerade eher so durchwachsen. Trotzdem gibt's viele tolle Ausflugstipps, die wir auch in dieser Woche für euch haben. Schauen gleich mal nach Gößweinstein, nach Marcone, Walking to Memphis. Und das hier sind The Police. Und Every Little Thing She Does is Magic. Schönen Montag.

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An eurem Montagvormittag gleich mit Kenny Loggins und Welcome to Heartlight. Wir sind mittendrin in den Pfingstferien. Ja, so langsam kommt auch die Sonne jetzt raus hier am Studiofenster von Radio Bamberg. Ist zwar heute so ein bisschen durchwachsen, trotzdem ist natürlich ein Aufenthalt an der frischen Luft eine absolute Sensation. Und wir haben tolle Ausflugstipps für euch in der Fränkischen Schweiz mal rausgesucht, besser gesagt.

0: Jutta Schindler aus der Radio Bamberg Redaktion. Jetzt ist sie in der Touristinfo in Gößweinstein.
1: Der perfekte Geheimtipp für einen Ausflug mit den Kindern und dann aber noch kostenlos, den hat Brigitte Zeilmann von der Touristinfo Gößweinstein.
2: Eine Erlebniswanderung auf dem Wallimausweg. Diese Strecke ist ideal für Groß und Klein und das ganze Jahr über begehbar. Der große Rundgang umfasst 15 Stationen zum Mitmachen. Rund 2,5 Kilometer und man braucht etwa 2 bis 2,5 Stunden. Die Variante für Kinderwagen hat die gleiche Länge und nur 3 Stationen weniger.
1: Wer danach noch wo einkehren möchte, der findet in der Umgebung garantiert noch was. Und ihr Kollege Marco Hümmer, der hatte auch direkt eine Idee.
3: Das Höhenschwimmbad Gößweinstein. Ein Naturbad mit herrlicher Aussicht und terrassenförmigen Liegewiesen. Das Ganze ohne chemische Zusätze auskommt. Die Saison läuft vom 1. Juni bis 15. September. Das Bad ist natürlich nur bei schönem Wetter geöffnet. Der Eintritt ist kostenfrei. Für das leibliche Wohl sorgt ein Kiosk direkt auf dem Gelände.
1: Am besten kommt ihr übrigens mit dem Auto zu den beiden Ausflugszielen.
3: Wir wünschen Ihnen viel Spaß beim Entdecken.
1: Das wünschen wir euch auch.

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9: Um 11:30 im Studio Richard Pattberg. Die Polizei Forchheim sucht nach einem Autofahrer, der am Samstagabend eine 25-Jährige auf der B470 massiv bedrängt haben soll. Die Frau war nach Feierabend zwischen Forchheim und Höchstadt unterwegs, als der Unbekannte sie über eine längere Strecke hinweg verfolgte. Er überholte mehrfach, versuchte sie auszubremsen und trat an einer Ampel an ihr Fahrzeug heran. Die Frau erlitt dabei Angstzustände. Die Polizei bittet um Hinweise. Ab heute rollen zwischen Leesten und Geisfeld im Landkreis Bamberg Bagger- und Straßenbaumaschinen. Der Grund, das staatliche Bauamt Bamberg erneuert dort auf rund 1,5 Kilometern die komplette Fahrbahn. Außerdem wird bei Leesten im Bereich des Waldkindergartens eine neue Linksabbiegespur gebaut. Auch Schilder, Markierungen und die Straßenausstattung werden erneuert. Für Autofahrer bedeutet das, die Strecke ist gesperrt, der Verkehr wird großräumig umgeleitet über Rossdorf am Forst sowie über Strullendorf, Amlingstadt, Wernsdorf und Leesten. Die Umleitung ist entsprechend ausgeschildert. Dauern soll das Ganze voraussichtlich bis Mitte Juli. Die erste Bergkönigin der Erlanger Bergkirchweih kommt aus dem Landkreis Bamberg. Die 21-jährige Leonie Ott aus Oberngrub bei Heiligenstadt hat sich bei einem Online-Voting gegen 4 weitere Kandidaten durchgesetzt. Das Ergebnis wurde gestern auf der Bergkirchweih bekannt gegeben. Als Bergkönigin soll Leonie Ott das Traditionsfest künftig bei öffentlichen Auftritten und Veranstaltungen repräsentieren. Die Wahl einer Bergkönigin wurde in diesem Jahr erstmals zur Erlanger Bergkirchweih durchgeführt.

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1: Mehr Rechte beim Online-Shopping und die letzte Chance auf günstigeren Sprit. Auch im Juni treten einige Änderungen in Kraft, die viele direkt betreffen. Ab dem 19. Juni müssen Online-Händler gut sichtbar einen Widerrufsbutton auf der Seite anbieten und auch in der App. Und wer Solarstrom übers Dach gewinnt, kann diesen ab heute auch an den Nachbarn verkaufen. Hier hapert es allerdings noch an der technischen Umsetzung. Das Bundesforschungsministerium hält an der geplanten BAföG-Reform fest. Ende Juli soll die Bundesregierung die Erhöhung der Ausbildungsförderung auf den Weg bringen. Zuletzt war die Koalition in diesem Thema nicht einer Meinung. Forschungsministerin Bär von der CSU hatte am Wochenende gesagt, sie rechne nicht mehr mit einer schnellen Reform. Die SPD hat dem widersprochen. 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
2: Da haben wir einen Mix zum Start in die neue Woche aus Wolken, Wind, vereinzelt Schauer, aber später dann im Lauf des Montags auch mehr Sonne. Bei 20 bis 22 Grad, heute Nacht dann sternklar. In den Dienstag starten wir mit mehr Sonne und ein paar Wolken. 24 bis 26 Grad gibt's da und gegen Abend erst Schauer oder Gewitter. Und am Mittwoch haben wir dann wieder einen Mix aus Wolken, Schauern hier bei höchstens 20 Grad.
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2: Ja, so eine kleine Hitzepause ist doch auch mal ganz schick, finde ich. Wir schauen auf die Straßen und da sage ich, gute Fahrt, es gibt nichts zu melden. Aber Blitzer stehen auf der 505 Hirscheid-Bamberg an der Abfahrt Strüllendorf, hier in der Baustelle der Blitzeranhänger. Dann Bamberg-Wildensorge Hauptstraße und zwischen Drügendorf und Buttenheim bei Gunzendorf. Und für mehr 0951 98 29 029. Euch eine gute Fahrt.
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0: Mit dem King of Pop Michael Jackson und Smooth Criminal geht's durch diesen Montagvormittag. Ein Fest für alle Kinder. Auf der Gichburg bei Schesslitz gibt's am 13. Juni schon zum 5. Mal das große Kinderfest. Hier könnt ihr eine Seifenkistenfahrt machen, euch von der Burg abseilen, auf die Hüpfburg gehen und noch vieles mehr. Und das Beste, alles for free. Los geht's um 14 Uhr. Und für Kinderwagen und Co. gibt's auch einen Shuttle, na wenn das nix ist. Außerdem findet das Kinderfest an der Gichburg bei jedem Wetter statt. Wie gesagt, am 13. Juni ab 14 Uhr ein Fest für alle Kinder auf der Gichburg bei Schesslitz.
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14: Ich bin Stefan Schön. Die Zuwanderung nach Deutschland ist im vergangenen Jahr deutlich gesunken. Rund 1,48 Millionen Menschen sind ins Land gekommen, 13% weniger als im Jahr davor, teilten Behörden mit. Hauptgrund ist die gesunkene Zahl der Asylsuchenden. Gleichzeitig sind etwas weniger Menschen weggezogen, rund 1,25 Millionen. Unterm Strich ergibt das eine Nettozuwanderung von 235.000 Menschen. Geht es um soziale Leistungen, gibt es häufig Streit über Ansprüche. Die Sozialgerichte verzeichneten nach Angaben des Richterbunds 2025 mehr als 300.000 neue Fälle. Tanja Wagner berichtet.
15: Egal ob Bürgergeld, Arbeitslosengeld, Elterngeld oder Pflegeversicherung, zwischen Betroffenen und den zuständigen Ämtern gehen die Meinungen über die zustehenden Leistungen mittlerweile häufig auseinander. Das wird wegen des Umstiegs auf die neue Grundsicherung nächsten Monat und all den angekündigten Reformen zum Sozialstaat sicherlich nicht besser, heißt es vom Richterbund.
14: Die Bundesagentur für Arbeit steckt tief in den roten Zahlen und das könnte noch schlimmer werden. Laut Die Welt rechnet die Bundesregierung bis Jahresende mit einem Minus von mehr als 5 Milliarden Euro beim Arbeitslosengeld. Die Bundesagentur selbst befürchtet sogar ein Defizit von bis zu 8 Milliarden Euro. Der Grund: die Wirtschaft schwächelt und die Arbeitslosenzahlen steigen deutlich stärker als gedacht. Wenn Kinder krank sind, bleiben immer noch meistens die Mütter zu Hause. Das zeigt eine Auswertung der AOK. Fast 3/4 der Kinderkrankentage haben im vergangenen Jahr Frauen in Anspruch genommen, Männer nur gut 1/4. Krankenkassenchefin Reimann spricht von einer ungleichen Verteilung der Care-Arbeit. Wenn ein Kind unter 12 Jahren krank ist, zahlt die Kasse 90% des Nettoverdienstes. In Deutschland ist 2024 deutlich weniger Müll produziert worden als im Jahr zuvor. Laut dem Statistischen Bundesamt sind rund 363 Millionen Tonnen Abfälle angefallen. Das sind 4,6% weniger binnen eines Jahres. So wenig Müll gab es zuletzt 2009. Den größten Rückgang gab es bei Bau- und Abbruchabfällen mit -8%. Die machen übrigens die Hälfte aller Abfälle aus. Etwas mehr als 80% des gesamten Mülls wurden verwertet.

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1: Mit Richard Pattberg. Am Nürnberger Hauptbahnhof ist ein Streit zwischen zwei Männern in einer Schlägerei geendet. Nach Angaben der Bundespolizei schüttete ein 49-Jähriger seinem Kontrahenten heißen Kaffee ins Gesicht. Daraufhin gingen die beiden am vergangenen Donnerstag mit Schlägen und Tritten aufeinander los. Die Männer erlitten leichte Verletzungen, mussten aber nicht medizinisch behandelt werden. Sicherheitskräfte trennten die Beteiligten. Die Bundespolizei ermittelt wegen gefährlicher Körperverletzung. Mehr Nachrichten aus der Region gibt's wieder um 12:30.
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2: Ja, da haben wir heute zum Start in den neuen Monat Juni ein buntes Potpourri an verschiedensten Wettern. Es gibt Wolken, es gibt Wind, es gibt immer wieder Schauer und später dann auch wieder mehr Sonne. Das Ganze bei bis zu 22 Grad. Heute Nacht dann sternklar. Die Radio Bamberg Aussichten für Bamberg, Forchheim und die Region. Morgen am Dienstag dann zum Start Sonne und Wolken bis 26 Grad. Gegen Abend dann wieder Schauer und auch Gewitter. Und am Mittwoch ändert sich da dann wenig. Es ist windig mit vereinzelten Schauern und um die 20 Grad.
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2: Gleich 12:04. Wir schauen auf die Straßen. Euch eine gute Fahrt. Es gibt keine Verkehrsbehinderungen, aber es wird geblitzt. Bamberg-Wildensorger Hauptstraße. Dann auf der 505 Hirscheid-Bamberg an der neuen Abfahrt Strullendorf, der Blitzeranhänger. Und zwischen Drügendorf und Buttenheim, Höhe Gunzendorf.
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2: Habt ihr was gesehen, Staus oder Blitzer? Die Nummer gegen Kummer im Straßenverkehr ist die Studio- und WhatsApp-Hotline. 0951 98 29 029. Dankeschön und euch eine gute Fahrt.
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2: Es ist Montag, der 1. Juni 2026 und das sind die Themen in dieser Stunde. Quo Vadis Rathaussanierung in Forchheim und 2 Jahre nach dem schweren Hochwasser in Süddeutschland. Wir blicken nochmal zurück.
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1: Ja, seit fast 6 Jahren wird am historischen Rathaus in Forchheim gebaut. Eins der größten Bauprojekte der Stadtgeschichte. Geht jetzt aber offenbar in die entscheidende Phase. Richard Pattberg aus der Radio Bamberg Nachrichtenredaktion. Wie ist der aktuelle Stand? Klär uns auf.
2: Ja, die gute Nachricht ist, das Projekt liegt aktuell im Zeitplan. Momentan laufen Arbeiten am Dach, an der Fassade und im Innenbereich. Und nach Angaben der Stadt sind rund 50 bis 60 Fachkräfte momentan gleichzeitig auf der Baustelle jetzt bei der Begehung. Inzwischen sind etwa 80% der Arbeiten erledigt.
1: Ja, das klingt wirklich nach einem großen Schritt Richtung Ziel. Was passiert jetzt noch?
2: Aktuell wird das Schutzdach zurückgebaut und das eigentliche Dach gedeckt. Auch der Innenausbau läuft auf Hochtouren. Die Schlussinstallationen sollen dann im kommenden Frühjahr folgen und dazu auch die Projektleiterin Claudia Greve.
3: Also im Moment sind wir komplett im Zeitplan. Der Zimmerer ist jetzt tätig mit Rückbau des Schutzdaches, beginnt schon mit der Dacheindeckung. Der Turmhelm ist fertig, der Innenausbau geht voran, sodass dann die Schlussinstallationen alle im Frühling nächstes Jahr gemacht werden können.
2: Ja, fertig sein soll dann alles bis zum Herbst im kommenden Jahr.
1: Ja, und wenn alles fertig ist, wofür wird das Rathaus dann eigentlich genutzt?
2: Ja, in Zukunft soll das als Haus der Begegnungen dienen, mit Kulturveranstaltungen, Trauungen, wer heiraten möchte und weiteren Angeboten für die Öffentlichkeit. Ja, und die Kosten, die sind ja auch immer ganz interessant bei so einem Projekt. Die liegen bei 45 Millionen Euro.
1: Dankeschön, Richard. Die Bauarbeiten zur Sanierung des Rathauses liegen also im Zeitplan. Im kommenden Jahr, im Herbst, soll dann alles in Forchheim fertig sein.
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10: Um halb eins im Studio Richard Pattberg. Großeinsatz am Beiersdorfer Baggersee. Feuerwehr, Rettungsdienst und Polizei wurden gestern Mittag zu einer vermissten Person alarmiert. Die Einsatzkräfte fanden den Mann wenige Minuten nach ihrem Eintreffen im Wasser und brachten ihn an Land. Wie die Feuerwehr Beiersdorf mitteilt, wurde er reanimiert und anschließend mit eigenem Kreislauf in ein Krankenhaus gebracht. Neben Feuerwehr und Rettungsdienst waren unter anderem auch die DLRG, ein Rettungshubschrauber und Polizeikräfte im Einsatz. Autofahrer in Schlüsselfeld im Landkreis Bamberg müssen sich ab heute auf Behinderungen einstellen. Wegen Wasserleitungsarbeiten werden die Batschka-Straße und die Veit-Lennert-Straße voll gesperrt. Das teilt das Landratsamt mit. Die Sperrung beginnt jetzt in dieser Woche und soll voraussichtlich bis Ende Juli dauern. Eine Umleitung wird über Burg Haslach und Geiselwind ausgeschildert. Außerdem kann für geeignete Fahrzeuge auch die A3 als Ausweichstrecke genutzt werden. Die Erde ist kein Aschenbecher. Unter diesem Motto rufen der Bund Naturschutz und die Naturfreunde Bamberg zur Zigarettenkippen-Challenge auf. Ab heute bis zum 11. Juni sollen in der Stadt so viele Zigarettenstummel wie möglich gesammelt werden für ein sauberes Bamberg und eine gesunde Umwelt. Die Aktion soll auf die starken Umweltfolgen aufmerksam machen. Kippen belasten Böden und Grundwasser und brauchen bis zu 15 Jahre, um sich zu zersetzen. Mitmachen können Einzelpersonen, Gruppen, Schulen oder auch Vereine. Die gesammelten Kippen werden am 11. Juni zum Tag der Umwelt auf der Jahnwiese abgegeben und dort ausgewertet. Mehr Nachrichten gibt es bei uns im Internet unter radio-bamberg.de und in unserer kostenlosen App.
11: Und was wird dann genau ausgewertet, ist jetzt die Frage, die ich mir stelle. Die Marke?
10: Ich glaube einfach vielleicht gezählt oder so. Also ich finde es ja eine gute Sache, ne? Nicht falsch verstehen.
11: Ja,
10: also,
11: ne? Ist toll.
10: Ist gut.
11: Also, los geht's.
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11: Ach, da ist einfach viel dabei heute an diesem Montag. Wir haben vereinzelt Schauer, dann gibt's Wolken, es ist windig, es ist schwül. Zum Nachmittag und Abend hin gibt's

0: Dann vermehrt auch Sonne, das Ganze bei maximal 22 Grad. Heute Nacht dann teilweise sternklar. Und die Radio Bamberg Aussichten für Bamberg, Forchheim und die Region. Morgen starten wir mit Sonne und Wolken. Insgesamt gibt es bis 26 Grad. Dann gegen Abend erneut mit Schauern und sogar Gewitter möglich. Und am Mittwoch bleibt es windig mit vereinzelten Schauern hier bei maximal 20 Grad.
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0: Gleich 3:30. Vorsicht auf der A3 Nürnberg-Würzburg. Zwischen Geiselwind und Wiesentheid. Hier liegen Reifenteile auf der Fahrbahn. Dann B22 Bamberg-Burg-Ebrach an der Kreuzung Babenberger Ring. Hier ein Pannenfahrzeug. Hier vorsichtig fahren. Blitzer stehen neu in Mostviel Richtung Ecklaufstein. Hier sind 30 erlaubt. Dann Bamberg-Wildensorger Hauptstraße auf der 505 Hirscheid-Bamberg steht der Blitzeranhänger nach wie vor in der Baustelle 50. Und dann haben wir noch zwischen Drügendorf und Buttenheim einen bei Gunsendorf.
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0: Habt ihr auch was gesehen? Staus oder Blitzer 0951 98 29 029. Vielen Dank und euch eine gute Fahrt an diesem Montagmittag.
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1: Ja, viele von uns haben die Bilder vielleicht noch im Kopf. Vor 2 Jahren standen große Teile von Bayern und Baden-Württemberg unter Wasser. Nach tagelangem Regen sind unter anderem die Donauzuflüsse und der Bodensee deutlich über die Ufer getreten. Teilweise standen ganze Innenstädte unter Wasser und mussten evakuiert werden. Jetzt bei mir im Studio Radio Bamberg-Reporter Oliver Obanke. Nimm uns noch mal kurz mit, wie kam es denn zu diesem schweren Hochwasser im Jahr 2024?
2: Angefangen hat alles schon im Winter. Von November bis April war es schon ungewöhnlich nass für die Jahreszeit. Immer wieder gab es Niederschläge. Und Ende Mai hat es dann erneut tagelang geregnet, sodass die Böden das viele Wasser nicht mehr aufnehmen konnten.
1: Ja, und das eben dann mit dramatischen Folgen.
2: Viele Landkreise und Städte wie Regensburg und Passau haben den Katastrophenfall ausgerufen. Tausende Menschen mussten evakuiert werden. In Städten wie Schrobenhausen, Pfaffenhofen und Eichstätt kamen teils Wassermassen runter wie sonst nur einmal in 100 Jahren. 6 Menschen sind bei dem Hochwasser in Süddeutschland ums Leben gekommen. Neben den lokalen Rettungskräften war auch die Bundeswehr im Einsatz. Die Schäden werden auf über 4 Milliarden Euro geschätzt.
1: Was hat sich denn seitdem alles getan?
2: Es gab Soforthilfen in Millionenhöhe, die Betroffene zum Beispiel beim Freistaat Bayern beantragen konnten. Im ersten Jahr wurden hier 60 Millionen Euro ausgezahlt. Anfang des Jahres gab es auch von der EU noch einmal knapp 100 Millionen Euro an Hilfsgeldern. Bis 2030 will Bayern außerdem weiter in den Hochwasserschutz investieren, unter anderem in Dämme, Deiche und Schutzwände. Umweltschützern gehen die geplanten Maßnahmen aber nicht weit genug. Statt in Schutz

0: zu investieren, fordern sie, dass vor allem flussnahe Landschaften umgestaltet werden, mit der Renaturierung von Gewässern und neuen Wiesen, die Wasser besser aufnehmen können.
1: Dankeschön, Oliver. Also 2 Jahre ist es her, das große Hochwasser in Bayern und Baden-Württemberg.
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aus Zucchero und Baila Morena, das ist Radio Bamberg am Montag. Wir haben 10 Minuten vor 1. Ich bin Daniela, sagt damit tschüss, wünsche euch jetzt viel Spaß mit Anja Troll und dem zweiten Teil quasi vom vollen Programm. Und wir hören uns morgen wieder ab 10.

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6: Ich bin Stefan Schiff. Wenn Kinder krank werden, bleiben in Bayern besonders selten die Väter zu Hause. Das zeigen AOK-Daten. 23% der Kinderkrankentage haben hier Männer genommen. Das ist bundesweit der niedrigste Wert. Im Schnitt liegt der Männeranteil bei 27%. Am höchsten ist er in Sachsen mit 31%. In Bayern tragen also die Mütter mit 77% die Hauptlast, 4 Prozentpunkte mehr als im Rest der Republik. In Bielefeld hat er vor gut einem Jahr auf feiernde Menschen eingestochen und 4 von ihnen lebensgefährlich verletzt. Deswegen muss ein 36-Jähriger lebenslang in Haft. Das Gericht stellte die besondere Schwere seiner Schuld fest und ordnete Sicherungsverwahrung an. Thomas Bockt.
7: Das Gericht verhängte damit die Höchststrafe und folgte dem Antrag der Bundesanwaltschaft. Die hält den Syrer wegen seiner radikal-islamischen Gesinnung weiter für gefährlich. Der Täter soll bereits in Syrien jahrelang für die Terrormiliz IS tätig gewesen sein. 2023 kam er dann nach Deutschland. Hier sollen sich laut einem Gutachten seine psychischen Probleme noch verstärkt haben.
6: In Bayern wird bei immer mehr Frauen Endometriose festgestellt. In den letzten 20 Jahren hat sich die Zahl von knapp 40.000 auf rund 83.000 mehr als verdoppelt. Das zeigt der Arztreport der Krankenkasse Barmer. Zur Begründung heißt es, es werde häufiger dahingehend untersucht. Es handelt sich um eine Erkrankung, bei der sich Gewebe außerhalb der Gebärmutter ansiedelt. Bei der Diagnose sind die Betroffenen im Schnitt 37 Jahre alt. Es gibt Ärger um die geplante BAföG-Reform. Der Chef der Jungsozialisten Thürmer hat Äußerungen von Forschungsministerin Bär als skandalös bezeichnet. Er fügte im Interview mit dem Deutschlandfunk hinzu, Bär wiederholte saudumme Klischees. Die CSU-Ministerin hatte gesagt, sie rechne nicht mit einer schnellen BAföG-Reform. Es sei aber auch kein Drama, wenn Studierende neben dem Studium Geld durchs Jobben verdienen. Autos ohne Fahrer gehören in einigen Teilen der Welt zum täglichen Bild und das könnte auch in Deutschland bald soweit sein. Der Fahrdienstvermittler Uber und das KI-Unternehmen Autobrains aus Israel starten ein Robotaxi-Programm in München. Es soll hier bald eine Fahrzeugflotte geben, in der Taxis ohne Fahrer auskommen. Die Fahrzeuge brauchen damit auch kein klassisches Cockpit, da kein Mensch eingreifen muss.
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8: Mit Richard Pattberg. Bei einer Kontrolle auf der A9 bei Leupoldsgrün haben Beamte der Grenzpolizei selbst mehr als 100 Gramm Crystal entdeckt. Die Polizisten kontrollierten in der Nacht auf Freitag gegen 3 Uhr auf einem Rastplatz einen schlafenden 36-Jährigen in seinem Auto. Dabei fanden sie die Drogen in einem Versteck im Fahrzeug. Der Mann wurde festgenommen. Ein Ermittlungsrichter ordnete Untersuchungshaft an. Die Kripo ermittelt. Mehr Nachrichten aus der Region gibt's wieder um 2:30.
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1: Heute gerne öfter mal die Arme heben und die Achseln lüften. Draußen ist es nämlich bis zu 22 Grad, also ziemlich drückend. Aber es geht eben auch ein Windchen. Und wir haben viele Wolken am Himmel. Es können auch vereinzelt dann nochmal später Schauer runterkommen. Und die Sonne hat auch nochmal die Chance, sich durch die Wolken zu kämpfen. Sternenklar wird's dann in der Nacht mit frischen 10 Grad. Die Radio Bamberg-Aussichten für Bamberg-Forchheim und die Region. Für morgen wechseln sich dann Sonne und Wolken bei bis zu 26 Grad ab. Gegen Abend hin könnten dann auch wieder ein paar Schauer oder auch Gewitter runterkommen. Und für den Mittwoch bleibt's auch durchwachsen mit bis zu 20 Grad.
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1: Um kurz nach 1 und hier schauen wir auf die A73 Bamberg Richtung Suhl. Da liegen Gegenstände auf der Fahrbahn, wenn ihr zwischen Bad Staffelstein Kurzentrum und Lichtenfels Süd unterwegs seid. Bitte seid hier vorsichtig. Vorsichtig solltet ihr auch auf der B22 Richtung Burg Ebrach an der Kreuzung Babenberger Ring sein. Da steht nämlich ein Pannenfahrzeug auf der mittleren Spur. Dann haben wir ein paar Blitzer. Einmal in Mostviel in Richtung Eckloffstein. Hier sind 30 erlaubt. Und in Bamberg in der Wildensorger Hauptstraße direkt in der Ortsmitte wird geblitzt. Habt ihr auch noch was gesehen? Oder hat sich vielleicht ja schon ein Pannenfahrzeug zum Beispiel aufgelöst oder ist nicht mehr da? Dann die Studio- und WhatsApp-Hotline 0951 98 29 029. Eine gute Fahrt wünsche ich euch.
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1: Servus, schön, dass ihr heute wieder mit dabei seid. Heute mit Frühlingswetter zum Durchatmen, finde ich. Ich habe natürlich die üblichen Kategorien für euch mit im Gepäck. Angefangen mit dem, der immer alles besser weiß, unser Markus Appel. Jetzt gibt's aber erstmal die Musik eures Lebens für euch. Direkt aufs Ohr. Los geht's mit Michael Patrick Kelly und Wonders.

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0: Und dieses Glück wünsche ich mir ehrlich gesagt auch öfter. In Nordrhein-Westfalen, da sorgt nämlich gerade ein Blitzerfoto für ordentlich Schmunzeln. Denn eine Seniorin mit Rollator fällt einem da direkt ins Auge. Sie wurde nämlich geblitzt mit sage und schreibe 42 km/h. Und nein, sie hat natürlich kein Nitro-Boost aller Rennwagen gezündet. Geblitzt wurde eigentlich ein Auto im Hintergrund. Die Dame, die ist einfach im perfekten Moment durchs Bild gelaufen. Das Autokennzeichen ist dadurch nämlich nicht erkennbar. Das heißt, der Autofahrer, der kann sich eigentlich für das wohl charmanteste Blitzerfoto des Jahres bedanken. Und mal ganz ehrlich, dadurch gibt's auch für uns noch Hoffnung, oder? Dass sowas wirklich, wirklich passieren kann. Schöne Geschichte.
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2: Wenn jemand sagt, jetzt nenn doch mal Ross und Reiter, dann meint er nicht wirklich ein Pferd und seinen Reiter. Gemeint ist ja, Schluss mit Andeutungen, nenn die Namen, sag konkret, wer gemeint ist und wer verantwortlich ist oder so. Die Redewendung stammt vermutlich aus dem Mittelalter. Damals traten Ritter bei Turnieren in schweren Rüstungen gegeneinander an. Das Problem? Unter dem Helm und Panzer waren die Kämpfer oft kaum zu erkennen. Und deswegen gab es Herolde, eine Art mittelalterliche Ansager. Sie stellten die Teilnehmer vor und verkündeten öffentlich, welcher Ritter auf welchem Pferd antrat. Sie nannten also tatsächlich Ross und Reiter. Das war wichtig, denn nicht nur der Ritter war von Bedeutung, auch das Pferd hatte einen hohen Wert und war oft genauso bekannt wie sein Besitzer. Wer bei einem Turnier antrat, wurde deshalb vollständig vorgestellt mit Ross und Reiter. Heute hat die Redewendung ihre Bedeutung behalten, nur eben im Übertragenen. Sinne. Wer Ross und Reiter nennt, redet nicht um den heißen Brei herum. Er sagt offen, wer gemeint ist. Keine Gerüchte, keine Andeutungen, keine Umschreibungen. Oder, anders gesagt, wer Ross und Reiter nennt, sorgt für Klarheit. Und genau das wünscht man sich ja manchmal, ob im Büro, in der Politik oder im privaten Gespräch. So, wenn jemand also verlangt, Ross und Reiter zu nennen, steckt dahinter vermutlich eine Tradition, die mehrere hundert Jahre alt ist und ihren Ursprung auf den Turnierplätzen des Mittelalters.

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11: Um halb zwei im Studio Anna Blender. Aufstehen, Mund abwischen, es heute Abend besser machen. Die Bamberg Baskets wollen nach der deutlichen Niederlage bei Alba Berlin zum Auftakt in die Playoff-Halbfinalserie am Samstag ein anderes Gesicht zeigen. Headcoach Anton Gavell hatte vor dem langen Wochenende in Berlin einen Sieg beim ewigen Rivalen als Ziel ausgegeben. Ab 18.30 Uhr wird sich zeigen, ob das heute gelingen kann. Radio Bamberg ist in Ausschnitten wieder live mit dabei. Am Donnerstag findet Spiel 3 der Halbfinalserie dann in Bamberg statt. Wer zuerst 3 Siege einfahren kann, der steht in der Finalserie um die deutsche Meisterschaft. Gute Nachrichten vom Forchheimer Marktplatz. Die gestohlene Bronzetaube am Kleindenkmal an der Wiesent ist ersetzt worden. Das teilt die Stadt jetzt mit. Außerdem wurde eine zweite beschädigte Taube wieder sicher befestigt. Nachdem die Stadt den Heimatverein Forchheim informiert hatte, beauftragte dieser den ursprünglichen Künstler Reinhard Eiber mit der Anfertigung einer neuen Taube. Jetzt wurden beide Figuren offiziell an Oberbürgermeisterin Martina Hebendanz übergeben. Das Denkmal erinnert mit seinen 3 Tauben an den früheren Taubenmarkt in Forchheim und gehört seit 2012 zum Stadtbild am Marktplatz. Das Demografie-Kompetenzzentrum Oberfranken will die Zukunftsfähigkeit der Region stärken. Deshalb informiert es aktuell über mehrere neue Förderprogramme für Kommunen, Unternehmen und lokale Initiativen. Mit dem Schulpreis Eine Klasse für sich und andere sollen zum Beispiel Schulprojekte ausgezeichnet werden, in denen sich Schüler für gesellschaftsrelevante Themen engagieren. Die Projekte sollen einen Bezug zum Lehrplan haben und gemeinsam mit Partnern vor Ort ins kommunale Leben hineinwirken. Mehr Informationen dazu gibt es unter radio-bamberg.de.
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11: Letztes Jahr sind weniger Menschen nach Deutschland gekommen. Wie das Statistische Bundesamt mitgeteilt hat, sind 2025 rund 1,5 Millionen Menschen zugezogen. 13% weniger als im Jahr davor. Ein Grund dafür ist laut den Statistikern, dass weniger Menschen aus den Hauptherkunftsländern der Asylsuchenden gekommen sind, also Syrien, Afghanistan und die Ukraine. Würde die Union wieder beliebter werden, wenn man Kanzler Merz austauschen würde? Nein, sagt eine knappe Mehrheit in einer Forsa-Umfrage. 41% finden dagegen, dass ein Kanzlertausch der Union helfen würde.

0: Mehrere Medien hatten zuletzt berichtet, dass in der Union über einen Kanzlertausch spekuliert wird. Führende Unionspolitiker, darunter Fraktionschef Spahn und NRW-Ministerpräsident Wüst, hatten das zurückgewiesen. 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
2: Das nenne ich mal Frühlingswetter zum Start in den Juni. Bis zum Abend hin haben wir einige Wolken bei bis zu 22 Grad am Himmel. Ein Lüftchen, das kommt auch immer mal durchgezogen. Und auch Schauer sind teilweise mal möglich. Später gibt es dann aber auch die Chance auf ein paar Sonnenstrahlen. Nachts wird es dann sternenklar mit frischen 9 Grad. Und für morgen kommt die Sonne dann insgesamt bei 26 Grad öfter mal zum Vorschein. Trotzdem solltet ihr für den Nachmittag mit Schauer und Gewitter rechnen. Die Radio Bamberg Aussichten für Bamberg, Forchheim und die Region. Für Mittwoch und am Donnerstag bleibt es dann trotzdem wechselhaft mit Schauern und auch Wind. Die Temperaturen bleiben höchstens bei 22.
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2: Da schauen wir auf die A73 Bamberg Richtung Suhl. Hier zwischen Bad Staffelstein-Kurzentrum und Lichtenfels Süd sind Gegenstände auf der Fahrbahn. Bitte seid hier vorsichtig. Und aktuell immer noch das Pannenfahrzeug auf dem mittleren Streifen der B22 Richtung Burg Ebrach an der Kreuzung Babenberger Ring. Falls das schon weg ist, bitte gerne mal kurz Bescheid geben. Dann habe ich noch ein paar Blitzer für euch. Einmal in Mostviel Richtung Eckloffstein. Hier sind 30 erlaubt. Und in Bamberg in der Wildensäule Hauptstraße in der Ortsmitte direkt.
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2: Habt ihr auch noch was gesehen? Die Studio- und WhatsApp-Hotline 0951 98 29 029. Eine gute Fahrt wünsche ich euch.
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2: Schön, dass ihr dabei seid zum Start in die letzte Pfingstferienwoche. Uiuiui.

0: Das war Kamrad mit Be Mine hier bei Radio Bamberg.
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0: Wir gehen hinein in die zweite Pfingstferienwoche. Das Ganze, zugegeben mit etwas durchwachsenem Wetter. Aber genau dafür gibt es ja dann die Bücherkiste. Oder zum Beispiel auch den neuen Jugendroman mit dem Titel Engel der letzten Nacht, in dem Autor Nils Mohl von Übergängen im Leben erzählt.
2: Und das begegnet uns im Verlauf des Lebens ja immer wieder. Es gibt diese Bruchstellen, der Berufseinstieg oder die Familiengründung oder der Ausstieg aus dem Beruf oder der Abschied von Menschen. Immer wieder kommen wir an diese Bruchstellen des Lebens und an denen stocken wir kurz und müssen uns einmal neu sortieren.
3: In seinem Buch erzählt Nils Mohl von verschiedenen Begegnungen des 17-jährigen Abiturienten Kester. Darunter ist zum Beispiel auch eine nächtliche Begegnung mit Bruno.
2: Bruno behauptet, er ist ein Engel, um Kester durch die Nacht zu begleiten. Und ich habe mich schon sehr gefreut, als mir dieser Gedanke kam, wie würde man eigentlich selbst reagieren, wenn jemand auf einen zukäme und sagt, ich bin dein Schutzengel. Man würde ihn wahrscheinlich erstmal für nicht bei Trost halten, egal wie religiös man ist.
3: Kester durch diese Nacht zu begleiten, ist wirklich ein großes

0: Lesevergnügen. Nicht umsonst hat Nils Mohl für dieses Buch den katholischen Kinder- und Jugendbuchpreis 2026 erhalten. Ein zentraler Satz in dem Buch lautet übrigens: Indem du Menschen magst, fängst du auch an, das Leben zu mögen.
1: Der Künstler, der das Cover zu diesem Buch gemacht hat, er arbeitet auch mit Jugendlichen zusammen, die Lebenskrisen haben. Und das Erste, was er ihnen sagt: Ich bin hier, um Werbung fürs Leben zu machen. Und so verstehe ich als ein Claim auch die Botschaft dieses Romans.
0: Sagt Nils Mohl zu seinem ausgezeichneten Buch mit dem Titel Engel der letzten Nacht. Erschienen ist es für Jugendliche ab 14 Jahren im Rotfuchs Verlag zum Preis von 17,90 €. Aus der Kirchenredaktion Norbert Dussold.

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9: Ich bin Oliver Urbanke. Die Metall- und Elektroindustrie in Bayern leidet. Im ersten Quartal sind Produktion und Beschäftigung in der wichtigsten Branche zurückgegangen. Das teilen die zuständigen Arbeitgeberverbände mit. Janina Singer berichtet.
10: Die Produktion sank vor allem im Auto- und Maschinenbau. Kräftig gestiegen ist dagegen die Nachfrage nach zivilen Luftfahrzeugen und Rüstungsgütern. Auch das konnte aber nicht verhindern, dass in der Branche Jobs verloren gehen. 30.000 in den letzten 2 Jahren. Der Hauptgeschäftsführer der Verbände Brossard spricht von einer dramatischen Lage. Die Bundesregierung müsse bis zum Sommer den Reformturbo zünden.
9: Ein Gericht in Düsseldorf hat einen Syrer für den islamistischen Messerangriff auf Feiernde in Bielefeld zu lebenslanger Haft verurteilt. Der 36-Jährige wurde wegen vierfachen versuchten Mordes schuldig gesprochen und kommt danach in Sicherungsverwahrung. Der Richter betonte, der Mann ist wegen seiner radikal-islamischen Gesinnung nach wie vor gefährlich. Vor gut einem Jahr hatte er nachts Menschen vor einer Bar in Bielefeld angegriffen. Müssen Männer im Alter zwischen 18 und 45 bald doch eine Genehmigung einholen, wenn sie längere Zeit Deutschland verlassen wollen? Es geht dabei um mindestens 3 Monate Auslandsaufenthalt. Hintergrund: Im Wehrdienstgesetz ist dieser Passus beinhaltet, wurde aber von Verteidigungsminister Pistorius außer Kraft gesetzt. Laut Bericht von Fachleuten könnte er damit seine Kompetenzen überschritten haben. Die Nettozuwanderung nach Deutschland ist letztes Jahr deutlich gesunken, das meldet das Statistische Bundesamt. Rund 235.000 Menschen mehr sind eingereist als ausgewandert. Das sind 45% weniger als im Jahr davor. Als Hauptgrund nennen die Statistiker, dass deutlich weniger Menschen aus Syrien, Afghanistan und der Ukraine kommen. Bei den Ausschreitungen rund um den Champions-League-Sieg von Paris Saint-Germain am Samstag sind fast 900 Fans in Frankreich festgenommen worden. In mehreren französischen Städten hatte es rund um den Sieg Krawalle gegeben. Teils wurden Geschäfte geplündert und Brände gelegt. Auf dem Champs-Élysées gerieten vermummte Personen und Einsatzkräfte mehrfach aneinander. Dabei gab es auch Verletzte.
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11: Mit Anna Blender. Wegen einer verkohlten Lasagne ist gestern Abend in Kronach die Feuerwehr ausgerückt. In einem Mehrfamilienhaus kam es zu starker Rauchentwicklung. Ein 26-jähriger Hausbewohner hatte die Lasagne im Backofen vergessen. Weil der Mann nicht auf die Feuerwehr reagierte, mussten die Einsatzkräfte die Tür öffnen. Der 26-Jährige wurde mit Verdacht auf eine Rauchgasvergiftung ins Krankenhaus gebracht. An dem Gebäude ist wohl kein Schaden entstanden. Mehr Nachrichten aus der Region gibt es wieder um 2:30.
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12: Und das kann sich heute nicht so richtig entscheiden. Es ist mit 22 Grad recht drückend, trotzdem windig und bewölkt draußen. Später können dann sogar vereinzelt Schauer runterkommen, aber die Sonne, die kann sich dann auch nochmal blicken lassen. Nachts ist aber auf jeden Fall eins sicher, ihr braucht ein Jäckchen bei bis zu 9 Grad. Und für alle Sternliebhaber wird es eine eher wolkenlose Nacht. Für morgen steigen die Temperaturen dann auf 26 und insgesamt haben wir dann auch viel mehr Sonne als heute, aber auch da am Nachmittag ein paar Schauer oder Gewitter möglich. Die Radio Bamberg Aussichten für

0: Bamberg, Forchheim und die Region. Mittwoch und Donnerstag dann bis zu 22 Grad, aber eben wechselhaft mit Regen und Wind.
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0: Und da schauen wir jetzt um kurz nach zwei auf die A3. Nürnberg Richtung Würzburg. Da ist zwischen der Raststätte Aurach Nord und Erlangen West aktuell eine Gefahr. Und zwar sind da Fahrradfahrer auf der Fahrbahn. Bitte seid hier besonders vorsichtig. Dann auf der A73 Bamberg Richtung Suhl zwischen Bad Staffelstein Kurzentrum und Lichtenfeld Süd. Gegenstände auf der Fahrbahn auch hier vorsichtig fahren. Und einen Blitzer habe ich für euch in Mostviel Richtung Eckloffstein. Hier sind 30 erlaubt.
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0: Habt ihr denn auch noch was gesehen? Die Studio- und WhatsApp-Hotline 0951 98 29 029. Kommt gut an euer Ziel.
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0: Schönen Montag wünsche ich euch. 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

0: Downtown Train bei Radio Bamberg. Und jetzt habe ich noch eine Geschichte von einer schwedischen Sängerin für euch im Gepäck. Den Namen Leaky Lee sagt wahrscheinlich nicht jedem was, aber ich bin mir ziemlich sicher, das Lied kennen die meisten von euch.
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2: 1. Juni 2012. Leaky Lee steigt in die Charts ein. Leaky Lee kommt aus dem schwedischen Ystad. Schon ihre Kindheit ist vielseitig. Sie reist mit ihren Eltern nämlich sehr viel um die Welt. Sie lebt damals schon in Portugal, Nepal und Marokko. Später verschlägt es sie alleine nach New York. Dort will sie Sängerin werden. 2011 arbeitet sie an I Follow Rivers und veröffentlicht den Song. Durch die UEFA Champions League 2011-2012 wird der Song dann so richtig bekannt. I Follow Rivers wird für viele zum absoluten Urwurm und das macht sich in den Charts bemerkbar. Der Song schafft es auf Platz 1 der deutschen Singlecharts. Ganze 5 Wochen bleibt er an der Spitzenposition und er bleibt über ein Jahr lang in den Charts gelistet. Rekordverdächtig.

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6: Um halb drei im Studio Anna Blender. Ein 27-Jähriger aus Fürth ist der Polizei in Erlangen gleich zweimal ohne Führerschein ins Netz gegangen. Bei einer Kontrolle gestern Abend gab der Mann, der zunächst zu Fuß unterwegs war, selbst an, keine Fahrerlaubnis zu besitzen. Kurz darauf beobachteten andere Polizisten jedoch, wie er mit einem Auto davonfuhr. Die Beamten stoppten ihn und untersagten die Weiterfahrt. Seinen Fahrzeugschlüssel musste er abgeben. Davon ließ sich der 27-Jährige aber offenbar nicht aufhalten. Nur etwa eine Stunde später wurde er erneut am Steuer seines Wagens erwischt. Weil er nach eigenen Angaben noch weitere Ersatzschlüssel hatte, wurde diesmal gleich das gesamte Auto sichergestellt. Gegen den Mann läuft jetzt ein Strafverfahren wegen Fahrens ohne Fahrerlaubnis. Die Erde ist kein Aschenbecher. Unter diesem Motto rufen der Bund Naturschutz und die Naturfreunde Bamberg zur Zigarettenkippen-Challenge auf. Ab heute bis zum 11. Juni sollen in der Stadt so viele Zigarettenstummel wie möglich gesammelt werden. Für ein sauberes Bamberg und eine gesunde Umwelt. Die Aktion soll auf die starken Umweltfolgen aufmerksam machen. Zigaretten belasten Böden und Grundwasser und brauchen bis zu 15 Jahre, um sich zu zersetzen. Mitmachen können Einzelpersonen, Gruppen, Schulen oder Vereine. Die gesammelten Zigaretten werden dann am 11. Juni zum Tag der Umwelt auf der Jahnwiese abgegeben und dort ausgewertet. Der Bezirk Oberfranken hat bei einer Feierstunde auf Schloss Turnau bei Kulmbach mehrere Persönlichkeiten mit der Ehrenmedaille in Silber ausgezeichnet. Darunter auch drei Menschen aus unserer Region. Geehrt wurden Richard Gügel aus Heroldsbach, Michael Gengines aus Scheslitz und Thomas Spindler aus Strullendorf. Richard Gügel erhielt die Auszeichnung für sein jahrzehntelanges Engagement in der Kommunalpolitik, im Sport und in der Heimatpflege. Michael Gengines wurde für seine Verdienste um das kulturelle Leben und den gesellschaftlichen Dialog geehrt. Thomas Spindler würdigte der Bezirk für seinen Einsatz in der Kulturvermittlung und musikalischen Erinnerungskultur. Bezirkstagspräsident Henry Schramm betonte, alle Geehrten stünden beispielhaft für den Einsatz fürs Gemeinwohl und die Verbundenheit mit Oberfranken.
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6: Rund ein Jahr nach einem Angriff auf feiernde Menschen in Bielefeld ist der Täter zu lebenslanger Haft verurteilt worden. Der 36-Jährige wurde wegen vierfachen versuchten Mordes schuldig gesprochen. Außerdem stellte das Gericht die besondere Schwere seiner Schuld fest und ordnete Sicherheitsverwahrung an. Wegen des Iran-Kriegs erwarten Verbraucher im Euroraum weiter eine hohe Inflation. Laut einer Umfrage für die Europäische Zentralbank rechnen die Menschen in den nächsten 12 Monaten mit einer Inflationsrate von 4%. 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
7: Manche sagen so lala, manche sagen Topwetter. So oder so, wir haben heute bis zu 23 Grad, Wind und Wolken und später dann auch noch Regen oder auch ein paar Sonnenstrahlen. In der Nacht

0: wird es dann sternenklar mit frischen 9 Grad. Und für morgen kommt die Sonne dann insgesamt bei 26 Grad öfter mal zum Vorschein. Trotzdem solltet ihr für den Nachmittag mit Schauer und Gewitter rechnen. Die Radio Bamberg Aussichten für Bamberg, Forchheim und die Region. Für Mittwoch und Donnerstag bleibt es dann auch wechselhaft mit Schauern und Wind. Die Temperaturen bleiben dann höchstens bei 22 Grad.
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0: Ihr solltet vorsichtig sein, wenn ihr von der Memmelsdorfer Straße Richtung Memmelsdorf fahrt. Da ist an der Autobahnauffahrt aktuell die Ampel ausgefallen bzw. geht nicht mehr. Bitte fahrt hier vorsichtig. Dann schauen wir auf die A3 Nürnberg Richtung Würzburg zwischen Erlangen-West und Höchstadt-Ost. Da ist aktuell der Standstreifen blockiert, weil da ein kaputtes Auto steht. Auf der A73 Bamberg Richtung Suhl haben wir immer noch Gegenstände auf der Fahrbahn zwischen Bad Staffelstein-Kurzentrum und Lichtenfeld Süd. Und ihr braucht ein paar Minuten länger, wenn ihr auf der A3 Nürnberg Richtung Würzburg zwischen Erlangen-West und Höchstadt-Ost unterwegs seid. 1 Kilometer stockender Verkehr hier. Blitzer haben wir einmal auf der A73 Richtung Nürnberg zwischen der Ausfahrt Memmelsdorf und Bamberg-Ost. Dann in Bamberg direkt in der Wörthstraße. Da steht ein silberner VW Caddy hier im 30er-Bereich. Und geblitzt wird auch noch in Mostviel Richtung Eckloffstein. Hier sind auch 30 erlaubt. Habt ihr auch was gesehen? Die Studio- und WhatsApp-Hotline 0951 98 29 029. Ich wünsche euch eine gute Fahrt.
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0: Servus.

0: Das ist sie, die Musik eures Lebens hier bei Radio Bamberg. Wer online shoppt, Auto fährt oder gerne Public Viewing schaut, im Juni gibt's da einige Änderungen, die viele im Alltag betreffen werden. Miriam Hofmann aus der Radio Bamberg Redaktion, was kommt denn da konkret auf uns zu?
1: Vor allem beim Online-Shopping wird's einfacher. Ab dem 19. Juni müssen Online-Shops einen gut sichtbaren Widerrufsbutton anbieten. Heißt, Verträge oder Abos lassen sich künftig mit einem Klick kündigen oder widerrufen, direkt auf der Website oder in der App. Die EU will damit verhindern, dass sich Verbraucher ewig durch komplizierte Menüs kämpfen müssen. Das gilt dann verpflichtend für fast alle Unternehmen, die Verträge online abschließen lassen.
0: Und auch Autofahrer und Fußballfans sollten den Juni ja im Blick behalten.
1: Ja genau, Ende Juni läuft voraussichtlich der Tankrabatt aus. Benzin und Diesel könnten also wieder teurer werden. Ob die Bundesregierung verlängert, ist aktuell noch offen. Außerdem gibt's neue Regeln für Honiggläser. Hersteller müssen künftig genauer angeben, aus

0: welchen Ländern der Honig stammt. Und wegen der Fußball-WM sind beim Public Viewing längere Partynächte möglich. Die Bundesregierung erlaubt dafür vorübergehend Ausnahmen beim Lärmschutz. Aber jede Veranstaltung muss trotzdem einzeln geprüft werden.
1: Na, da freuen wir uns doch. Heißt also, im Juni ändert sich so einiges. Von Online-Kauf bis hin zur Zapfsäule. Ein genauer Blick, der lohnt sich in diesem Monat also doppelt. Und jetzt habe ich wieder die Musik eures Lebens mit Don't Stop Me Now und Queen zum Aufdrehen.

0: No, no, never von Texas Lightning bei Radio Bamberg. Und wir haben jetzt 14.50 Uhr. Ich bin Anja Troll und sage auf Wiederhören. Das war's schon wieder von mir und dem vollen Programm. Schön, dass ihr dabei wart. Aber hier ist es natürlich noch lange nicht vorbei. Mit der Michi Eichler Show kommt ihr jetzt nämlich perfekt in den Feierabend. Schöne Zeit und bis morgen.
1: Ich glaube, fertig.

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5: Ich bin Oliver Urbanke. Das Verteidigungsministerium will Auslandsaufenthalte von Wehrpflichtigen nun doch per Gesetz regeln. Minister Pistorius hatte die entsprechende Regelung nach Kritik ausgesetzt. Der Wissenschaftliche Dienst des Bundestags hatte das als wahrscheinlich rechtswidrig eingestuft. Pistorius soll nicht befugt gewesen sein, die Abmeldepflicht für Männer im wehrpflichtigen Alter per Allgemeinverfügung auszuhebeln. Laut einer offiziellen Schätzung der Rentenversicherung könnte der Rentenbeitrag 2028 auf knapp 20% steigen. Das wäre die erste Erhöhung seit 2007. Aktuell liegt der Beitragssatz bei 18,6%. Wie stark er tatsächlich steigt, hängt von der geplanten Rentenreform der Koalition und von der Entwicklung der Wirtschaft ab. Geht es um soziale Leistungen, gibt es häufig Streit über Ansprüche. Die Sozialgerichte verzeichneten nach Angaben des Richterbunds letztes Jahr mehr als 300.000 neue Fälle. Tanja Wagner berichtet.
6: Egal ob Bürgergeld, Arbeitslosengeld, Elterngeld oder Pflegeversicherung, zwischen Betroffenen und den zuständigen Ämtern gehen die Meinungen über die zustehenden Leistungen mittlerweile häufig auseinander. Das wird wegen des Umstiegs auf die neue Grundsicherung nächsten Monat und all den angekündigten Reformen zum Sozialstaat sicherlich nicht besser, heißt es vom Richterbund.
5: In Bayern wird bei immer mehr Frauen Endometriose festgestellt. In den letzten 20 Jahren hat sich die Zahl von knapp 40.000 auf rund 83.000 mehr als verdoppelt. Das zeigt der Arztreport der Krankenkasse Barmer. Zur Begründung heißt es, es werde häufiger dahingehend untersucht. Es handelt sich um eine Erkrankung, bei der sich Gewebe außerhalb der Gebärmutter ansiedelt. Bei der Diagnose sind die Betroffenen im Schnitt 37 Jahre alt. Deutschlands Fußballnationalmannschaft hat sich mit einem knappen Sieg von den Fans vor der WM verabschiedet. In einem lockeren Trainingsspiel über 2x25 Minuten vor rund 800 Zuschauerinnen und Zuschauern setzte sich die DFB-Auswahl gegen Finnland mit 1:0 durch.
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7: Mit Anna Blender. Wer mit dem Auto in der Feuerwehrzufahrt parkt, kann auf eigene Kosten abgeschleppt werden. Eine Frau aus Oberkotzau im Landkreis Hof wehrt sich allerdings dagegen. Im Januar 2024 hatte sie im Bereich einer Feuerwehrzufahrt geparkt. Ihrer Ansicht nach konnte sie durch den schneebedeckten Boden nicht sehen, dass es sich um eine Feuerwehrzufahrt handelt. Ein Schild habe sie aufgrund eines parkenden Kleinbusses nicht gesehen. Die Kosten für den Abschleppdienst will sich die Frau jetzt vom Freistaat Bayern zurückholen. Mit der Klage beschäftigt sich morgen Nachmittag ein Gericht in Bayreuth. Mehr Nachrichten aus der Region gibt es wieder um 3:30.
8: Und damit zum Wetter mit Christian König. Christian, der erste Sommermonat ist am Start, aber prompt macht der Sommer eine kleine Pause.
9: Ja, wir sind schon ein bisschen verwöhnt von der ersten Pfingstferienwoche, aber jetzt bleibt es unterm Strich diese Woche erstmal durchwachsen. Ne? Diesen Nachmittag noch mit vereinzelt Schauern bei 20 bis 23, morgen erstmal länger Sonne, da sogar nochmal bis 26 Grad, aber danach geht es zum Abend hin mit Schauern und Gewittern wieder zur Sache und Mittwoch, Donnerstag bleibt es wechselhaft windig und ein Stück abgekühlt mit kaum noch über 19 bis 22 Grad und Schauer sind auch dabei.
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8: Gleich 3:04 am Montagnachmittag. Hallo liebe Autofahrer, mit dem Blick auf die A3 Nürnberg Richtung Würzburg zwischen Erlangen West und Höchstadt Ost. Hier ein defektes Fahrzeug auf der Standspur, bitte erhöhte Vorsicht. Und A73 Bamberg Richtung Nürnberg zwischen Erlangen Eltersdorf und Fürth-Ronhof. 2 Kilometer Stau, 25 Minuten braucht ihr da länger. Blitzer stehen, A73 Bamberg Richtung Nürnberg zwischen Memmelsdorf und Bamberg Ost. Da steht einer, dann B505, der Anhänger der Polizei Hirscheid Richtung Bamberg an der neuen Abfahrt Strüllendorf in der Baustelle. Da sind 50 erlaubt.

0: Ostfiel Richtung Egloffstein, Tempo 30 und Bamberg in der Wörthstraße, auch da sind 30 erlaubt.
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0: Habt ihr auch was gesehen? Die Studio- und WhatsApp-Hotline 0951 98 29 029. Egal wo ihr unterwegs seid, habt eine gute Fahrt.
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0: Schönen Montagnachmittag zusammen. Ich hoffe, ihr seid gut reingestartet in diese zweite Pfingstferienwoche, zumindest für alle, die eben daheim geblieben sind. Und wenn wir mal gucken, die letzten Wochen waren ja auch richtig schön, vor allem die erste Pfingstferienwoche. Jetzt auch wieder ein bisschen Regen, gut für die Natur, aber auch nicht zu viel. Das war ja auch schon mal anders, zum Beispiel 2024. Da gab es in Süddeutschland vor allem zu der Zeit ein großes Hochwasser und darüber sprechen wir gleich nochmal nach der Musik eures Lebens jetzt von Luke Christopher.

0: Gut gelaunt in Richtung Feierabend am Montag, die Dire Straits bei Radio Bamberg und Walk of Life. Wir haben einen neuen Blitzer, Dankeschön Stefan, und zwar Bamberg, Pödeldorfer Straße, Stadt einwärts. Also wenn ihr von Pödeldorf kommt, von der A73 Höhe Ankerzentrum mit Laser, allen unterwegs eine gute Fahrt. Viele von uns haben die Bilder vielleicht noch im Kopf. Vor 2 Jahren, da waren große Teile von Bayern und Baden-Württemberg unter Wasser gestanden. Nach tagelangem Regen sind unter anderem die Donauzuflüsse und der Bodensee deutlich über die Ufer getreten. Teilweise standen ganze Innenstädte unter Wasser und mussten evakuiert werden. Oliver Urbanke aus der Radio Bamberg Redaktion, nimm uns doch noch mal kurz mit. Wie kam es denn zu diesem schweren Hochwasser 2024?
1: Angefangen hat alles schon im Winter. Von November bis April war es schon ungewöhnlich nass für die Jahreszeit. Immer wieder gab es Niederschläge. Und Ende Mai hat es dann erneut tagelang geregnet, sodass die Böden das viele Wasser nicht mehr aufnehmen konnten.
0: Mit, wie wir ja wissen, dramatischen Folgen.
1: Viele Landkreise und Städte wie Regensburg und Passau haben den Katastrophenfall ausgerufen. Tausende Menschen mussten evakuiert werden. In Städten wie Schrobenhausen, Pfaffenhofen und Eichstätt kamen teils Wassermassen runter wie sonst nur einmal in 100 Jahren. 6 Menschen sind bei dem Hochwasser in Süddeutschland ums Leben gekommen. Neben den lokalen Rettungskräften war auch die Bundeswehr im Einsatz. Die Schäden werden auf über 4 Milliarden Euro geschätzt.
0: Was hat sich denn seitdem getan?
1: Es gab Soforthilfen in Millionenhöhe, die Betroffene zum Beispiel beim Freistaat Bayern beantragen konnten. Im ersten Jahr wurden hier 60 Millionen Euro ausgezahlt. Anfang des Jahres gab es auch von der EU noch einmal knapp 100 Millionen Euro an Hilfsgeldern. Bis 2030 will Bayern außerdem weiter in den Hochwasserschutz investieren, unter anderem in Dämme, Deiche und Schutz.

0: Verkehrswende. Umweltschützern gehen die geplanten Maßnahmen aber nicht weit genug. Statt in Schutz zu investieren, fordern sie, dass vor allem flussnahe Landschaften umgestaltet werden, mit der Renaturierung von Gewässern und neuen Wiesen, die Wasser besser aufnehmen können.
1: Danke dir, Oliver. Also in diesen Tagen jährt sich das Hochwasser 2024 in Süddeutschland. Zum zweiten Mal. Damals standen große Teile von Bayern und Baden-Württemberg unter Wasser.

0: 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Radio Bamberg am Montagnachmittag, ja, nach der Niederlage am Samstag im ersten Playoff-Halbfinale für die Bamberg Baskets fiebert Freak City natürlich dem zweiten Spiel heute Abend entgegen. Wieder bei Alba Berlin in der Bundeshauptstadt. 18.30 Uhr geht's los. Das Ziel ist klar, ein Spiel zumindest klauen in Berlin und dann mit einem 1-1 am Donnerstag die Serie nach Hause holen. Wir drücken die Daumen und sind dann ab 18.30 Uhr wieder live in Einblendungen für euch hier bei Radio Bamberg mit dabei.
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3: Um 3:30 im Studio Anna Bender. Im Fall des tödlichen Streits in der Hans-Böckler-Straße in Bamberg vor rund 2 Wochen sucht die Kriminalpolizei Bamberg weiterhin nach Zeugen.
4: Gesucht wird weiterhin ein junges Pärchen, das am 21. Mai gegen 23 Uhr am Kiosk Kuni am Kunigundendamm gesehen worden sein soll. Die beiden könnten wichtige Hinweise zum Geschehen geben, haben sich bisher aber nicht bei der Polizei gemeldet. Außerdem sucht die Polizei einen weiteren Zeugen, einen Mann, der in der Tatnacht beim Kiosk den verletzten 33-jährigen Tatverdächtigen erst versorgt haben soll. Er stellte sich mit dem Namen Wolfgang vor und gilt ebenfalls als wichtiger Zeuge. Alle gesuchten Personen werden gebeten, sich bei der Polizei Bamberg zu melden. Jutta Schindler, Radio Bamberg Nachrichtenredaktion.
3: Bei der Auseinandersetzung in einem Mehrfamilienhaus war ein 46-jähriger Mann noch vor Ort gestorben. 2 Tatverdächtige sitzen wegen des dringenden Verdachts auf Totschlag in Untersuchungshaft. Die Bamberg Baskets sind vor dem 2. Playoff-Halbfinalspiel bei Alba Berlin auf Wiedergutmachung und den Ausgleich in der Serie aus. Nach der deutlichen Niederlage am Samstag wollen es die Jungs von Headcoach Anton Gavel heute Abend besser machen und einen Sieg aus der Hauptstadt mitnehmen. Ob das ab 18.30 Uhr in der Max-Schmeling-Halle gelingt, könnt ihr live in Ausschnitten bei Radio Bamberg mitverfolgen. Das 3. Spiel der Serie findet dann am Donnerstagabend in der Bamberger Brose Arena statt. Für 2 junge Freiwillige aus dem Senegal werden in Bamberg ab August noch Gastfamilien gesucht. Das teilt das Erzbistum Bamberg aktuell mit. Die beiden kommen für ein Jahr nach Deutschland und arbeiten in der Kita St. Heinrich sowie am Maria-Ward-Gymnasium mit. Gesucht werden Familien, die den beiden jungen Menschen für 6 bis 12 Monate ein Zuhause bieten können. Neben der persönlichen Begleitung durch das Erzbistum gibt es für die Gastfamilien auch eine Aufwandsentschädigung. Den Kontakt gibt's auf radio-bamberg.de.
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3: Der Tankrabatt und gesunkene Rohölpreise haben Autofahrer im Mai beim Spritkauf deutlich entlastet. Nach dem teuersten Tankmonat April waren die Kraftstoffe wieder günstiger zu haben, wie eine Bilanz des Automobilclubs ADAC für den Monat Mai ergab. Das Verteidigungsministerium will Auslandsaufenthalte von Wehrpflichtigen nun doch per Gesetz regeln. Minister Pistorius hatte die entsprechende Regelung nach Kritik ausgesetzt. Der Wissenschaftliche Dienst des Bundestags hatte das als wahrscheinlich rechtswidrig eingestuft. Pistorius soll nicht befugt gewesen sein, die Abmeldepflicht für Männer im wehrfähigen Alter per Allgemeinverfügung auszuhebeln. 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
5: Danke dir, Anna, und damit zum Wetter mit Christian König. Christian, erleben wir diese Woche eine Art Mini-Schafskälte?
6: Könnte man so nennen, wenn dann nichts mehr nachkommt im Juni. Das ist aber noch offen. Allerdings bleibt es tatsächlich diese Woche eher durchwachsen, mit einer kleinen Ausnahme morgen bis zum früheren Nachmittag mit durchaus 24 Grad. Bis Freitag mindestens wird es dann aber wechselhaft sein, teils mit Schauern, auch mal Gewittern und kaum mal über die 20 Grad gehen. Erst dann zum Ferienfinale. Ab Sonntag könnten wieder ein paar Sommertage folgen mit überwiegend Sonnenschein.
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5: Hallo liebe Autofahrer, jetzt auf die Sekunde genau 4:05 am Montagnachmittag. Wir schauen auf die A73 Bamberg-Nürnberg. Da ist die Autobahn im Bereich Fürth-Ronhof aktuell wegen eines Gasaustritts in beiden Richtungen gesperrt. Richtung Bamberg werdet ihr an der Anschlussstelle Fürth-Poppenreuth abgeleitet, Richtung Nürnberg bei Fürth-Steinach. Momentan deshalb Richtung Bamberg.

0: 1 Kilometer Stau, da braucht ihr 20 Minuten länger Richtung Nürnberg. 3 Kilometer Stau, hier müsst ihr eine halbe Stunde obendrauf rechnen. Dann die A73 Bamberg Richtung Suhl. Zwischen Zapfendorf und Ebensfeld liegt ein Kantholz herum. Da bitte erhöhte Vorsicht. Und Blitzerstehen. B505 Hirscheid Richtung Bamberg an der neuen Abfahrt Strüllendorf in der Baustelle der Blitzeranhänger. Hier sind 50 erlaubt. Mostviel Richtung Egloffstein, Tempo 30. Dann Bamberg zweimal in der Pödeldorfer Straße. Einmal stadteinwärts, Höhe Ankerzentrum mit Laser. Und dann nochmal weiter in der Pödeldorfer Straße, Höhe Bushaltestelle Wörthstraße. Dort sind 30 erlaubt. Und Michaela hat noch einen. Wo denn?
1: Und zwar ist der Richtung Forchheim bzw. Bamberg, vor der Ausfahrt Bamberg Ost steht da so schön drin.
0: Ah, auf der A73, genau, Richtung Nürnberg. Mittlerweile, ja, muss man sagen, altbekannte Stelle. Danke dafür. 120 sind da erlaubt, den hat nämlich auch der Jona eben per WhatsApp nochmal bestätigt.
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0: Habt ihr auch was gesehen? Die Studio- und WhatsApp-Hotline 0951 98 29 029. Dankeschön und gute Fahrt.
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0: Jetzt wieder die Musik eures Lebens. Am Montagnachmittag gleich Beyoncé, Texas Hold'em. Und das hier ist der King of Pop, Michael Jackson und Bad. Ich wünsche euch einen schönen Nachmittag mit Radio Bamberg.

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1: Beyoncé und Texas Hold'em. Das ist Radio Bamberg am Montagnachmittag. In Hamburg, Berlin oder Heidelberg, da gibt es sie schon. Und jetzt auch in Bamberg. Die sogenannten Walking Dads. Also eine Gruppe von Papas, die mit ihren Kindern regelmäßig in Bamberg spazieren gehen. Der Gründer Heiko Röhr über den Zweck dieses Projekts.
2: Ich mache es primär aus dem Grund, weil

0: Männer sich trauen sollten, auch mit anderen Vätern sich auszutauschen zu dem Thema Kind und Vater sein. Viele Papas einfach gemeinsam mit ihren Kindern, das ist ganz wichtig, gemeinsam laufen gehen. Das ist so mein Wunsch, das ist so mein wirklich tiefster Wunsch, dass es normal ist, dass Papas sich auch kümmern um ihre Kinder und das nicht nur in diesen 2 Stunden, wo wir laufen, sondern das ist ja nur die Oberfläche.
1: Wer da also auch mitmachen möchte, einzige Voraussetzung, logischerweise Papa zu sein.
0: Gilt hier für Bamberg und Umland, also ich möchte es nicht nur auf Bamberg beschränken. Und mitmachen via Instagram anschreiben über den Kanal und dann antworte ich auch sehr zeitnah. Die einzige Obergrenze wäre, dass man keine toxischen Inhalte mitbringt. Also man soll schon mit Offenheit kommen, mit einer guten Laune, Offenheit und die Bereitschaft, sich auch wirklich auszutauschen.
1: Aktuell treffen sich die Walking Dads Bamberg einmal im Monat. Gründer Heiko Röhr möchte das aber in Zukunft auf 2-mal im Monat erweitern. Das nächste Treffen ist am Donnerstag um 10 Uhr im Harmoniegarten. Vielleicht ja dann auch euer Start schon mal bei den Walking Dads Bamberg. Jetzt Mike and the Mechanics, Over My Shoulder. Das ist sie, die Musik eures Lebens.

Eros Ramazzotti, La Nostra Vita, das ist Radio Bamberg am Montagnachmittag. Wir schauen schon mal auf den kommenden Sonntag, 7. Juni, da wird es heiß hergehen in Weilersbach. Es gibt nämlich das Aufeinandertreffen zweier absoluter Rivalen, der SV Gloria Weilersbach trifft auf den TSV Kirch Ehrenbach. Diese Partie hat vor fast 30 Jahren schon mal Dennis Aitekin gepfiffen, der ja jetzt kürzlich seine Schiri-Rente angetreten ist. Top-Bundesliga-Schiedsrichter, mehr als 250 Einsätze im Oberhaus absolviert. Und er kehrt an die Wurzeln oder zu den Wurzeln nach Oberfranken zurück. Am Sonntag pfeift diese Partie. Und das Gute, das ist auch noch ein Benefizspiel. Das heißt, alle Einnahmen fließen in einen guten Zweck. Wenn ihr dabei sein wollt, Sonntag 15 Uhr am Sportplatz 1 in Weilersbach. Das Benefiz-Derby mit Dennis Aitekin. Jetzt Ray Dorton, The Unknown. Euch einen schönen Montagnachmittag mit Radio Bamberg.

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2: Ich bin Oliver Urbanke. Der Tankrabatt und gesunkene Rohölpreise haben die Autofahrerinnen und Autofahrer im Mai deutlich entlastet. Laut dem ADAC war der Sprit spürbar günstiger als noch im April, der ja der teuerste Tankmonat aller Zeiten war. Die Monopolkommission und das IFO-Institut für Wirtschaftsforschung berichten außerdem, dass der Tankrabatt zumindest bei den Benzinsorten E5 und E10 vollständig weitergegeben wird. Wenn Kinder krank sind, bleiben in Bayern besonders selten die Väter zu Hause. Weniger als ein Viertel der Kinderkrankentage entfiel im vergangenen Jahr auf männliche Kassenmitglieder, wie das Wissenschaftliche Institut der AOK ermittelt hat. Das ist bundesweit der niedrigste Wert. Am häufigsten bleiben Väter kranker Kinder in Sachsen zu Hause. Die Metall- und Elektroindustrie in Bayern schrumpft. Im ersten Quartal des Jahres sind Produktion und Beschäftigung in der Branche zurückgegangen, teilen die Arbeitgeberverbände mit. Janina Singer berichtet.
3: Die Produktion sank vor allem im Auto- und Maschinenbau. Kräftig gestiegen ist dagegen die Nachfrage nach zivilen Luftfahrzeugen und Rüstungsgütern. Auch das konnte aber nicht verhindern, dass in der Branche Jobs verloren gehen. 30.000 in den letzten 2 Jahren. Der Hauptgeschäftsführer der Verbände Brossard spricht von einer dramatischen Lage.
2: Die verurteilte Rechtsextremistin Liebig soll von Tschechien nach Deutschland ausgeliefert werden. Das hat das Landgericht im tschechischen Pilsen angeordnet. Liebig war Anfang April in Tschechien verhaftet worden. Sie war aus Deutschland geflohen, um einer Haftstrafe in Chemnitz zu entgehen. Liebig war letzten Sommer zu 18 Monaten Haft verurteilt worden, unter anderem wegen Volksverhetzung. Morgen steigt die deutsche Fußballnationalmannschaft in den Flieger Richtung USA. In 10 Tagen geht dann die WM los. Heute gab es nochmal ein lockeres Trainingsspiel gegen Finnland über 2x25 Minuten. Wie schon gestern beim offiziellen Testspiel hat die DFB-Auswahl gewonnen, diesmal aber ein bisschen niedriger. 1:0 stand es am Ende.
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4: Mit Anna Blender. Ein mutmaßliches Tötungsdelikt in Konradsreuth im Landkreis Hof beschäftigt seit gestern die Polizei. In den frühen Morgenstunden war ein Notruf eingegangen, dass in einem Mehrfamilienhaus in Konradsreuth ein Toter sei. Die Polizei hatte darauf einen Mann gefunden, der offenbar Opfer eines Gewaltdelikts geworden ist. Eine 25-jährige Frau wurde vorläufig festgenommen. Sie sitzt inzwischen in Untersuchungshaft. Mehr Nachrichten aus der Region gibt es wieder um 16:30.
5: Danke dir, Anna. Und damit zum Wetter mit Christian König. Christian, ausgerechnet zum meteorologischen Sommeranfang heute gibt's einen Durchhänger.
6: Ja, wir sind schon ein bisschen verwöhnt von der ersten Pfingstferienwoche. Aber jetzt bleibt's unterm Strich diese Woche erstmal durchwachsen. Ne? Diesen Nachmittag noch mit vereinzelten Schauern bei 20 bis 23. Morgen erstmal länger Sonne. Da sogar nochmal bis 26 Grad, aber danach geht es zum Abend hin mit Schauern und Gewittern wieder zur Sache und Mittwoch, Donnerstag bleibt es wechselhaft windig und ein Stück abgekühlt mit kaum noch über 19 bis 22 Grad und Schauer sind auch dabei.
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5: Aber tut der Natur ja auch gut, ein bisschen Regen. Nach der ersten Pfingstferienwoche, die war ja richtig schön. 4:04 auf die Sekunde genau jetzt, liebe Autofahrer, am Montagnachmittag. Eine Meldung, A73 Nürnberg-Bamberg zwischen Forchheim Süd und Nord. Hier liegen Gegenstände herum, bitte erhöhte Vorsicht. Ansonsten Blitzer A73 Bamberg-Nürnberg, also auf der anderen Seite, kurz vor der Ausfahrt Bamberg-Ost im 120er-Bereich. Den hat der Florian nochmal bestätigt, danke dafür. Dann haben wir einen B505 Hirscheid Richtung Bamberg an der neuen Abfahrt Strullendorf in der Baustelle. Das ist ein Anhänger, 50 hier. Mostviel Richtung Eckloffstein, Tempo 30. Dann Bamberg in der Pütteldorfer Straße, Bushaltestelle Wörthstraße, hier sind auch 30 erlaubt. Und Clemens hat noch einen in Bamberg. Wo denn?
7: Höhe Ankerzentrum stehen sie, also von Pödeldorf kommen, so kurz vor der Ampel.
5: Das ist auch die Pödeldorfer Straße. Hier sind 50 erlaubt. Habt ihr auch was

0: sehen. Die Studio- und WhatsApp-Hotline 0951 98 29 029. Gute Fahrt.
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0: Schönen Montagnachmittag zusammen. Ja, 0:1 steht's momentan aus Bamberger Sicht in den Playoffs der Basketball-Bundesliga. Wir sind im Halbfinale, die Bamberg Baskets gegen Alba Berlin. Heute Spiel 2 und darüber sprechen wir gleich ausführlicher nach der Musik eures Lebens. Schönen Start in den Montag, Feierabend euch.

0: Das ist Radio Bamberg am Montagnachmittag. Michael Schulte war das, 5 a.m.
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0: Mittlerweile läuft ja das Halbfinale der Playoffs. Spiel 1 am Samstag in Berlin ging leider verloren für die Jungs von Trainer Anton Gavel. Damit steht es also aktuell 0-1 aus Bamberger Sicht in der Best-of-5-Serie gegen Alba. Einer, der für uns immer noch vor Ort ist in Berlin und heute Abend auch das zweite Halbfinale übertragen wird, ist Matthias Steger aus Perfekt geweckt. Stego, das war natürlich für die Bamberger Fans und die Mannschaft enttäuscht.
2: Servus Michi, klar. Keine Frage, das war eine Enttäuschung aus Bamberger Sicht, vor allem deshalb, weil Alba genau das gemacht hat, für was Bamberg bis dato stand, muss man sagen. Exzellenter Teambasketball, sehr fokussierte und konzentrierte Performance, ohne mit den Schiedsrichtern zu hadern. Und das Momentum lag vorgestern eindeutig bei den Hauptstädtern, die sich vor den Fans in der Max-Schmeling-Halle in einen Wahnrausch spielen konnten. Insofern, klares Fazit, absolut verdienter Sieg für Alba. Aber egal wie hoch und egal wie verdient, das Gute, es steht nur 1-0, mehr nicht.
0: Da ist also natürlich noch alles drin für Freak City. Jetzt ist die Mannschaft ja genauso wie du in Berlin geblieben. Was stand denn da so alles auf dem Plan?
2: Ja genau, man hat Videos geschaut, das war natürlich, kann man sich vorstellen, extrem bitter. Man hat trainiert und man hatte auch ein bisschen Zeit natürlich die Stadt Berlin zu erkunden, aber spätestens ab jetzt heißt es, die Anpassungen vom Trainerteam, um Anton Gavel zu verinnerlichen, besseres Ausboxen beim Rebound und sich auf den Basketball zu verlassen, der das Team in den letzten Monaten so stark gemacht hat, heißt auf gut Deutsch, einer für alle, alle für einen. Und wenn es heute gelingt, den Sieg einzufahren, hätte man das gesteckte Ziel ja erreicht, nämlich mit einem 1-1 in der Serie nach Freak City zurückzukehren. Also Daumen drücken für die Jungs um Kapitän E.B. Watson.
0: Ich bin mir sicher, die Bamberger Basketballfans zu Hause werden alles geben und du vor Ort ja auch. Danke dir, Stego.

0: So, Playoff-Halbfinale Spiel 2. Die Bamberg Baskets zu Gast bei Alba Berlin. Los geht's um 18.30 Uhr und Stego hat's gesagt, Radio Bamberg ist für euch wieder live in Ausschnitten mit dabei.
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1: Peter Fox und Haus am See, Radio Bamberg am Montagnachmittag. Ja. Letzter Tag heute bei der 271. Erlanger Bergkirchweih, bevor sie dann traditionell unter den Klängen von Lili Marleen wieder begraben wird. Also das letzte Fass Festbier, das wird immer dann von Festwirten und Helfern durch die Menge gezogen und begraben. Und danach ist Schluss. Aber die Vorfreude ist ja immer die schönste Freude. Nächstes Jahr geht es ja dann schon am 13. Mai los mit der 272. Erlanger Bergkirchweih. Aber wenn ihr heute noch wollt, viel Spaß!

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3: Um 16:30 im Studio Anna Blender. Ein 27-Jähriger aus Fürth ist der Polizei in Erlangen gleich zweimal ohne Führerschein ins Netz gegangen. Bei einer Kontrolle gestern Abend gab der Mann, der zunächst zu Fuß unterwegs war, selbst an, keine Fahrerlaubnis zu besitzen. Kurz darauf beobachteten andere Polizisten jedoch, wie er mit einem Auto davonfuhr. Die Beamten stoppten ihn und untersagten die Weiterfahrt. Seinen Fahrzeugschlüssel musste er abgeben. Davon ließ sich der 27-Jährige aber offenbar nicht aufhalten. Nur etwa eine Stunde später wurde er erneut am Steuer seines Wagens erwischt. Weil er nach eigenen Angaben noch weitere Ersatzschlüssel hatte, wurde diesmal gleich das gesamte Auto sichergestellt. Gegen den Mann läuft jetzt ein Strafverfahren wegen Fahrens ohne Fahrerlaubnis. Auf der A73 in Richtung Suhl hat es am Samstagabend einen Unfall mit hohem Sachschaden gegeben. Zwischen Beiersdorf und Forchheim Süd war ein 72-Jähriger mit seinem Auto auf dem mittleren Fahrstreifen unterwegs und kam aus Unachtsamkeit auf den linken Fahrstreifen. Dort näherte sich ein 35-Jähriger mit hoher Geschwindigkeit von hinten. Trotz Vollbremsung konnte er einen Zusammenstoß nicht mehr verhindern. Beide Fahrer blieben bei dem Unfall unverletzt. Der Gesamtschaden liegt bei rund 45.000 Euro. Das Demografie-Kompetenzzentrum Oberfranken will die Zukunftsfähigkeit der Region stärken. Deshalb informiert es aktuell über mehrere neue Förderprogramme für Kommunen, Unternehmen und lokale Initiativen. Mit dem Schulpreis Eine Klasse für sich und andere sollen zum Beispiel Schulprojekte ausgezeichnet werden, in denen sich Schüler für gesellschaftsrelevante Themen engagieren. Die Projekte sollen einen Bezug zum Lehrplan haben und gemeinsam mit Partnern vor Ort ins kommunale Leben hineinwirken. Mehr Informationen dazu gibt's unter radio-bamberg.de.
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3: Kommt die BAföG-Erhöhung oder kommt sie nicht? Das Thema hat in den letzten Tagen für Knatsch in den Regierungsfraktionen gesorgt. Eine feste Zusage gibt die Bundesregierung gerade nicht. Die BAföG-Reform stehe unter einem Finanzierungsvorbehalt, so Regierungssprecher Cornelius. Die Gespräche über das Thema würden andauern. Zuletzt hatte Forschungsministerin Bär die Reform in Frage gestellt und dadurch für Empörung bei der SPD gesorgt. Die Beiträge für die Rente sollen steigen und nach neuen Prognosen noch etwas stärker als bisher gedacht. Die Rentenversicherung schätzt, dass der Beitragssatz 2028 auf fast 20% steigen könnte. Aktuell liegt er bei 18,6%. 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
4: Dankeschön, Anna. Und damit zum Wetter mit Christian König. Christian, ist es diese Woche quasi schon ein Hauch von Schafskälte?
5: Könnte man so nennen, wenn dann nichts mehr nachkommt im Juni. Das ist aber noch offen. Allerdings bleibt tatsächlich diese Woche eher durchwachsen, mit einer kleinen Ausnahme morgen bis zum früheren Nachmittag mit durchaus 24 Grad. Bis Freitag mindestens wird es dann aber wechselhaft sein, teils mit Schauern, auch mal Gewittern und kaum mal über die 20 Grad gehen. Erst dann zum Ferienfinale. Ab Sonntag könnten wieder ein paar Sommertage folgen mit überwiegend Sonnenschein.
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4: 4:30, hallo liebe Autofahrer am Montagnachmittag. B470, Forchheim Richtung Höchstadt-Aisch, zwischen Forchheim und dem Industriegebiet Hausen. Stockender Verkehr, da braucht ihr 5 Minuten länger. Ansonsten haben wir noch ein paar Blitzer. B505 zum Beispiel, Hirscheid Richtung Bamberg an der neuen Abfahrt Strüllendorf in der Baustelle, hier 50. Bamberg in der Pödeldorfer Straße statt Einwärtshöhe.

0: Ankerzentrum mit Laser. Dann weiter nochmal in der Pödeldorfer Straße, Höhe Bushaltestelle Wörthstraße. Hier sind 30 erlaubt. Und Susanne hat noch einen. Wo steht er denn?
1: Auf der A73, Bamberg Richtung Nürnberg, Abfahrt Bamberg Ost.
0: Im 120er-Bereich. Auch Harald hat den per WhatsApp nochmal bestätigt. Danke euch.
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0: Habt ihr auch was gesehen? Die Studio- und WhatsApp-Hotline 0951 98 29 029. Egal, wo ihr unterwegs seid, ich wünsche eine gute Fahrt.
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0: Mit der Musik eures Lebens gleich ELO, das Electric Light Orchestra, und vorneweg One Republic.

0: Mein Zuhause, meine Hits, Radio Bamberg wünscht einen schönen Feierabend. Es gibt ja so viele schöne Umschreibungen, die wir tagtäglich benutzen, ohne dass wir da immer ganz bewusst drauf achten. Auf Tuchfühlung gehen zum Beispiel oder Nägel mit Köpfen machen. Ihm geht's heute aber um eine andere Redewendung.
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2: Wenn jemand sagt, jetzt nenn doch mal Ross und Reiter, dann meint er nicht wirklich ein Pferd und seinen Reiter. Gemeint ist ja, Schluss mit Andeutungen, nenn die Namen, sag konkret, wer gemeint ist und wer verantwortlich ist oder so. Die Redewendung stammt vermutlich aus dem Mittelalter. Damals traten Ritter bei Turnieren in schweren Rüstungen gegeneinander an. Das Problem? Unter dem Helm und Panzer waren die Kämpfer oft kaum zu erkennen. Und deswegen gab es Herolde, eine Art mittelalterliche Ansager. Sie stellten die Teilnehmer vor und verkündeten öffentlich, welcher Ritter auf welchem Pferd antrat. Sie nannten also tatsächlich Ross und Reiter. Das war wichtig, denn nicht nur der Ritter war von Bedeutung, auch das Pferd hatte einen hohen Wert und war oft genauso bekannt wie sein Besitzer. Wer bei einem Turnier antrat, wurde deshalb vollständig vorgestellt mit Ross und Reiter. Heute hat die Redewendung ihre Bedeutung behalten, nur eben im übertragenen Sinne. Wer Ross und Reiter nennt, redet nicht um den heißen Brei herum. Er sagt offen, wer gemeint ist. Keine Gerüchte, keine Andeutungen, keine Umschreibungen. Oder, anders gesagt, wer Ross und Reiter nennt, sorgt für Klarheit. Und genau das wünscht man sich ja manchmal, ob im Büro, in der Politik oder im privaten Gespräch. So, wenn jemand also verlangt, Ross und Reiter zu nennen, steckt dahinter vermutlich eine Tradition, die mehrere hundert Jahre alt ist und ihren Ursprung auf den Turnierplätzen des Mittelalters hat.
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How You Remind Me, Radio Bamberg, am Montagnachmittag. Kurzer Blick auf die Straßen. Danke schön, Jürgen. Es hat einen Unfall gegeben, und zwar Hollfeld Richtung Freienfels, kurz vor der Einfahrt zum ASV. Hier also Behinderungen, besondere Vorsicht und allen unterwegs eine gute Fahrt. Gleich mit Christopher Cross, Arthur's Team. Und das hier ist Omi und Cheerleader. 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
11: Ich bin Oliver Urbanke. Der Tankrabatt scheint inzwischen zu wirken. Tanken hat im Mai deutlich weniger gekostet als noch im April. Laut ADAC kostete ein Liter Super E10 im Schnitt rund 13 Cent weniger. Diesel war sogar etwa 27 Cent günstiger. Zoe Tassovali berichtet.

0: Nach dem eher holprigen Start kommt die Steuersenkung inzwischen wohl komplett bei den Autofahrern an. Das zeigen Auswertungen des IFO-Instituts und der Monopolkommission. Vor allem bei Benzin lässt sich die Entlastung inzwischen klar an den Preisen ablesen. Geholfen haben dabei auch die zuletzt niedrigeren Rohölpreise.
1: Mehr Rechte beim Online-Shopping und die letzte Chance auf günstigeren Sprit. Auch im Juni treten einige Änderungen in Kraft, die viele direkt betreffen. Ab dem 19. Juni müssen Online-Händler gut sichtbar einen Widerrufsbutton auf ihrer Seite anbieten und auch in der App. Und wer Solarstrom übers Dach gewinnt, kann diesen ab heute auch an Nachbarn verkaufen. Hier hapert es allerdings noch an der technischen Umsetzung. Regelmäßig starke Schmerzen und verminderte Fruchtbarkeit. Immer mehr Frauen erhalten in Bayern die Diagnose Endometriose. Innerhalb von 20 Jahren hat sich die Zahl der Diagnosen auf fast 83.000 Fälle mehr als verdoppelt. Endometriose ist eine Erkrankung, bei der sich gebärmutterähnliches Gewebe im Bauchraum ansiedelt. Experten gehen von einer hohen Dunkelziffer aus, da die Schmerzen oft fälschlicherweise für Regelschmerzen gehalten werden. Das Bundesforschungsministerium hält an der geplanten BAföG-Reform fest. Ende Juli soll die Bundesregierung die Erhöhung der Ausbildungsförderung auf den Weg bringen. Zuletzt war die Koalition in dem Thema nicht einer Meinung. Forschungsministerin Bär von der CSU hatte am Wochenende gesagt, sie rechne nicht mehr mit einer schnellen Reform. Die SPD hat dem widersprochen. Am Fellhorn soll ein neuer Sessellift entstehen. Dagegen haben heute Naturschützer vom LBV protestiert. Sie sehen bedrohte Tierarten wie das Birkhuhn in Gefahr. Bereits Ende März hat der LBV einen Eilantrag dagegen eingereicht. Sie werfen der Fellhornbahn vor, mit dem Bau der Gerichtsentscheidung zuvorkommen zu wollen. Ein Urteil wird in den kommenden Tagen erwartet.
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3: Mit Anna Blender. Die Polizei hatte im Landkreis Lichtenfels am Wochenende mit mehreren handfesten Streitigkeiten zu tun. In Burgkunstadt gerieten zwei Nachbarn aneinander, wobei ein 19-Jähriger einem 69-Jährigen die Autotür gegen den Arm geschlagen haben soll. In Lichtenfels eskalierte ein Streit um einen nicht eingerichteten Handy-Hotspot. Deshalb soll ein Mann seine Bekannte beleidigt, ihr Auto beschädigt und die Frau auch noch geschlagen haben. Und auch in Weißmain endete eine Grillfeier mit einem Polizeieinsatz. Nach einer Körperverletzung und Drohungen musste ein stark betrunkener Mann seinen Rausch in einer Polizeizelle ausschlafen. Mehr Nachrichten aus der Region gibt's wieder um 5:30.
4: Und damit zum Wetter mit Christian König. Christian, der erste Sommermonat ist am Start, aber prompt macht der Sommer eine Pause.
5: Ja, wir sind schon ein bisschen verwöhnt von der ersten Pfingstferienwoche, aber jetzt bleibt es unterm Strich diese Woche erstmal durchwachsen. Diesen Nachmittag noch mit vereinzelt Schauern bei 20 bis 23, morgen erstmal länger Sonne, da sogar nochmal bis 26 Grad, aber danach geht es zum Abend hin mit Schauern und Gewittern wieder zur Sache und Mittwoch, Donnerstag bleibt es wechselhaft windig und ein Stück abgekühlt mit kaum noch über 19 bis 22 Grad und Schauer sind auch dabei.
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4: Gleich auf die Sekunde genau 4:05. Hallo, liebe Autofahrer am Montagnachmittag. A73 Nürnberg Richtung Bamberg. Zwischen Memmelsdorf und dem Kreuz Bamberg liegen Gegenstände herum. Bitte äußerste Vorsicht. Und Blitzer stehen. A73 Bamberg Nürnberg, also in der Gegenrichtung, kurz vor der Ausfahrt Bamberg Ost. Hier sind 120 erlaubt. Dann die B505 Hirscheid-Bamberg an der neuen Abfahrt Strühlendorf in der Baustelle, Tempo 50. Da steht nach wie vor der Anhänger der Polizei. Und zwei Blitzer in Bamberg in der Pödeldorfer Straße. Zum einen Stadteinwärtshöhe Ankerzentrum mit Laser und dann Weiterhöhe Bushaltestelle Wörthstraße. Dort sind auch 30 erlaubt.
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4: Habt ihr auch was gesehen? Die Studio- und WhatsApp-Hotline 0951 98 29 029. Allen unterwegs eine gute Fahrt.
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4: Schönen Montagnachmittag zusammen. Die zweite Pfingstferienwoche läuft. Schöne Grüße an dieser Stelle an alle, die uns vielleicht irgendwo aus dem Urlaub gerade hören, am Strand, in den Bergen, wo auch immer. Genießt die Zeit und kommt dann auch wieder gut zurück in die Heimat. Und für alle anderen, falls ihr einen ganz tollen Handwerker an der Hand habt und den mal zum Helden küren wollt, ich verrate euch gleich, wie das geht.

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0: Michael Bublé. It's a beautiful day, Radio Bamberg am 1. Juni. 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
10: Um 5:30 im Studio Anna Blender. Im Fall des tödlichen Streits in der Hans-Böckler-Straße in Bamberg vor rund 2 Wochen sucht die Kriminalpolizei Bamberg weiterhin nach Zeugen.

0: Gesucht wird weiterhin ein junges Pärchen, das am 21. Mai gegen 23 Uhr am Kiosk Kuni am Kunigundendamm gesehen worden sein soll. Die beiden könnten wichtige Hinweise zum Geschehen geben, haben sich bisher aber nicht bei der Polizei gemeldet. Außerdem sucht die Polizei einen weiteren Zeugen, einen Mann, der in der Tatnacht beim Kiosk den verletzten 33-jährigen Tatverdächtigen erst versorgt haben soll. Er stellte sich mit dem Namen Wolfgang vor und gilt ebenfalls als wichtiger Zeuge. Alle gesuchten Personen werden gebeten, sich bei der Polizei Bamberg zu melden. Jutta Schindler, Radio Bamberg Nachrichtenredaktion.
1: Bei der Auseinandersetzung in einem Mehrfamilienhaus war ein 46-jähriger Mann noch vor Ort gestorben. Zwei Tatverdächtige sitzen wegen des dringenden Verdachts auf Totschlag in Untersuchungshaft. Nach der deutlichen Niederlage am Samstag bei Alba Berlin will das Team der Bamberg Baskets heute Abend im zweiten Playoff-Halbfinalspiel zurückschlagen. Mit einem Sieg in der Hauptstadt könnten die Jungs von Headcoach Anton Gavel die Serie ausgleichen und sich mit einem guten Gefühl auf die Heimreise nach Bamberg machen. Dort steigt dann am Donnerstag Spiel 3 in der Brose Arena. Tip-off in Berlin heute ist um 18.30 Uhr und Radio Bamberg ist in Ausschnitten wieder live mit dabei. Für zwei junge Freiwillige aus dem Senegal werden in Bamberg ab August noch Gastfamilien gesucht. Das teilt das Erzbistum Bamberg aktuell mit. Die beiden kommen für ein Jahr nach Deutschland und arbeiten in der Kita St. Heinrich sowie am Maria-Ward-Gymnasium mit. Gesucht werden Familien, die den beiden jungen Menschen für 6 bis 12 Monate ein Zuhause bieten können. Neben der persönlichen Begleitung durch das Erzbistum gibt es für die Gastfamilien auch eine Aufwandsentschädigung. Den Kontakt gibt's auf radio-bamberg.de.
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1: NRW-Ministerpräsident Wüst hat alle Spekulationen über einen möglichen Kanzlertausch erneut zurückgewiesen. Bei einer CDU-Tagung im Sauerland hat Wüst Kanzler Merz seine volle Unterstützung zugesichert. Wüst sagte nochmal, dass das Ganze Quatsch sei und dass Merz die aktuell großen Herausforderungen entschlossen anpacke. Der April war der teuerste Tankmonat aller Zeiten. Im Mai hat's an der Zapfsäule aber schon wieder anders ausgesehen. Laut dem ADAC war Sprit wieder günstiger, bedingt durch den Tankrabatt und gesunkene Rohölpreise. Bei den Benzinsorten E5 und E10 werde der Tankrabatt komplett weitergegeben, heißt es zum Beispiel vom IFO-Institut. 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
3: Dankeschön, Anna. Und damit zum Wetter mit Christian König. Christian, erleben wir diese Woche eine Art Mini-Schafskälte?
4: Könnte man so nennen, wenn dann nichts mehr nachkommt im Juni. Das ist aber noch offen. Allerdings bleibt tatsächlich diese Woche eher durchwachsen, mit einer kleinen Ausnahme morgen bis zum früheren Nachmittag mit durchaus 24 Grad. Bis Freitag mindestens wird es dann aber wechselhaft sein, teils mit Schauern, auch mal Gewittern und kaum mal über die 20 Grad gehen. Erst dann zum Ferienfinale. Ab Sonntag könnten wieder ein paar Sommertage folgen mit überwiegend Sonnenschein.
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3: Jetzt haben wir es auf die Sekunde genau. 17:55. Hallo, liebe Autofahrer, am Montagnachmittag mit der A3 Nürnberg Richtung Würzburg. Zwischen Erlangen-West und Pommersfelden stockender Verkehr. Da braucht ihr 10 Minuten länger. Und A73 Suhl-Bamberg zwischen Ebersdorf bei Coburg und Untersimau. Hier besondere Vorsicht, da liegt eine Stoßstange herum. Blitzer stehen, A73 Bamberg Richtung Nürnberg, kurz vor der Ausfahrt Bamberg Ost, sehr beliebte Stelle in letzter Zeit, die sind 120 erlaubt. Dann B505 Hirscheid Richtung Bamberg an der neuen Abfahrt Strühlendorf in der Baustelle, Tempo 50, da steht der Blitzeranhänger der Polizei immer noch. Bamberg in der Pödeldorfer Straße eventuell noch statt Einwärtshöhe Ankerzentrum mit Laser und Bamberg nochmal in der Pödeldorfer Straße ein Stückchen weiter Höhe Bushaltestelle Wörthstraße hier im 30er Bereich. Habt ihr auch was gesehen? Die Studio- und WhatsApp-Hotline 0951 98 29 029. Egal wo ihr unterwegs seid, ich wünsche euch eine gute Fahrt.
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3: Schön, dass ihr mit dabei seid. Gleich Musik von Olivia Dean für euch. Man I Need. Und vorher gibt's den Boss. Bruce Springsteen. I'm Going Down. Schönen Montagnachmittag.

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0: Ein sportlicher diesmal, denn Daumen drücken heißt heute Abend. Da steigt nämlich das zweite Halbfinalspiel der BBL-Playoffs zwischen Alba Berlin und den Bamberg Baskets. Das erste Spiel am Samstag in der Max-Schmeling-Halle ist ja leider an die Hauptstädter gegangen. Umso mehr hoffen alle Fans in Freak City heute auf einen Auswärtssieg und den Ausgleich in der Best-of-Five-Serie. Stoßgebete sind dabei auf jeden Fall ausdrücklich erlaubt, meinen unsere befragten Seelsorger.
2: Wenn Sie es so ganz auf dem Herzen haben, dürfen Sie beten, aber natürlich, Gott ist gerecht, gell, und nicht einfach parteiisch.
3: Um den Sieg zu beten, heißt mir jetzt schon die Kraft zu geben, mit jeder Situation, die dann eintritt, fertig werden zu können. Das heißt, wenn ich wirklich gewinne, das als Geschenk zu betrachten, aber nicht überheblich zu werden über den, der verliert. Und wenn ich verliere, nicht zu verzweifeln.
4: Man darf die Hoffnung nicht aufgeben. Und wer nicht an Wunder glaubt, ist kein Realist. Es lohnt sich zu glauben, es lohnt sich zu hoffen.
5: Ja, natürlich ist es wichtig, an sich selber vor allem zu glauben. Auf sich selber vertrauen einfach.
0: Und dann wird das schon. Hoffnung, Glaube, Vertrauen und Teamgeist. All das zählt also heute Abend beim zweiten Playoff-Halbfinale zwischen Alba Berlin und den Bamberg Baskets. Los geht's um 18.30 Uhr und Radio Bamberg ist für euch wieder live in Einblendungen mit dabei.

Say Goodbye. Sage ich jetzt auch gleich. Seal, Walk on By war das hier bei Radio Bamberg. Ich verabschiede mich nämlich heute ausnahmsweise ein bisschen früher. Grund ist Basketball live. Ja, 18:30. Wir haben es ja auch heute Nachmittag mehrfach erwähnt. Die Bamberg Baskets in Spiel 2, Playoff Halbfinale 2026 bei Alba Berlin. 0-1 aktuell aus Bamberger Sicht in der Best of 5 Serie. Das große Ziel von Anton Gavel und seinen Jungs natürlich den Ausgleich holen und mit einem 1-1 zurück nach Freak City. Wir drücken die Daumen und ich übergebe ab 18 Uhr an Miriam Hofmann. Die bringt euch dann durch den Basketballabend zusammen mit unserem Stego aus Perfekt geweckt. Der ist live in der Max-Schmeling-Halle in Berlin und blendet sich dann immer abschnittsweise ins Programm.

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14: Ich bin Oliver Urbanke. Das Verteidigungsministerium will Auslandsaufenthalte von Wehrpflichtigen nun doch per Gesetz regeln. Minister Pistorius hatte die entsprechende Regelung nach Kritik ausgesetzt. Der Wissenschaftliche Dienst des Bundestags hatte das als wahrscheinlich rechtswidrig eingestuft. Pistorius soll nicht befugt gewesen sein, die Abmeldepflicht für Männer im wehrpflichtigen Alter per Allgemeinverfügung auszuhebeln. NRW-Ministerpräsident Wüst hat alle Spekulationen über einen möglichen Kanzlertausch erneut zurückgewiesen. Bei einer CDU-Tagung im Sauerland hat Wüst Kanzler Merz seine volle Unterstützung zugesichert. Mehr dazu von Thomas Brockt.
15: Das Treffen in Meschede war schon lange geplant. Eigentlich eher unspektakulär wurde nun nach den Medienberichten über angebliche Gedankenspiele in der Union, den Kanzler Merz durch Wüst zu ersetzen, genau hingeschaut und gehört.

0: Wüst sagte nochmal, dass das Ganze Quatsch sei und dass Merz die aktuell großen Herausforderungen entschlossen anpacke.
1: In Deutschland ist zuletzt wieder deutlich weniger Müll produziert worden. Laut Statistischem Bundesamt sind 2024 rund 363 Millionen Tonnen Abfälle angefallen. Das sind knapp 5% weniger als im Vorjahr. So wenig Müll gab es zuletzt 2009. Den größten Rückgang gab es bei Bau- und Abbruchabfällen. Etwas mehr als 80% des gesamten Mülls werden wiederverwertet. Die verurteilte Rechtsextremistin Liebig soll von Tschechien nach Deutschland ausgeliefert werden. Das hat das Landgericht im tschechischen Pilsen angeordnet. Liebig war Anfang April in Tschechien verhaftet worden. Sie war aus Deutschland geflohen, um einer Haftstrafe in Chemnitz zu entgehen. Liebig war 2023 zu 18 Monaten Haft verurteilt worden, unter anderem wegen Volksverhetzung. Deutschlands Fußballnationalmannschaft hat sich mit einem knappen Sieg von den Fans zur WM verabschiedet. In einem lockeren Trainingsspiel über 2x25 Minuten vor rund 800 Zuschauenden setzte sich die DFB-Auswahl gegen Finnland mit 1:0 durch. Einer der auffälligsten DFB-Spieler im Freundschaftsspiel gestern war Dennis Undav. Der Stürmer vom VfB Stuttgart hat seinen Vertrag bei den Stuttgartern vorzeitig bis 2029 verlängert.
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3: Mit Anna Blender. Das bayerische Innenministerium hat verstärkte Verkehrskontrollen angekündigt. Der ganze Juni soll Schwerpunktmonat für mehr Sicherheit auf den Landstraßen im Freistaat werden. Das oberfränkische Polizeipräsidium hatte mit der Aktion Treffpunkt Landstraße schon vor einigen Wochen vermehrt Kontrollen angekündigt. Bei den Schwerpunktkontrollen stehen Geschwindigkeitsverstöße, riskante Überholmanöver, Alkohol und Drogen sowie Ablenkung am Steuer im Fokus. Mehr Nachrichten aus der Region gibt's wieder um 6:30.
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4: 23 Grad aktuell, das ist doch angenehm für einen Montagabend Anfang Juni. Paar Wolken sind am Himmel, ansonsten ist es noch recht sonnig bei uns in der Region. Die Radio Bamberg-Aussichten für Bamberg, Forchheim und die Region. Morgen wechseln sich Sonne und Wolken bei bis zu 26 Grad nochmal ab. Gegen Abend könnten dann wieder ein bisschen Schauer und Gewitter runterkommen und für den Mittwoch bleibt es durchwachsen mit bis zu 20 Grad.
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4: Um gleich 4 Minuten nach 18 Uhr. Hallo zu euch auf die Straßen. Wir haben die A3 Würzburg Richtung Nürnberg zwischen Höchstadt Nord und Pommersfelden. Ein abgestelltes Fahrzeug auf der Fahrbahn, bitte Obacht. Und A73 Nürnberg Richtung Bamberg zwischen Hirscheid und Bamberg Süd. Ein defekter PKW auf dem Standstreifen. Blitzer stehen A73 Bamberg Richtung Nürnberg, kurz vor der Ausfahrt Bamberg Ost im 120er-Bereich. B505 Hirscheid Richtung Bamberg an der neuen Abfahrt Strullendorf in der Baustelle. Ein Blitzeranhänger, da sind 50 erlaubt. Bamberg in der Pödeldorfer Straße wird geblitzt auf Höhe Ankerzentrum mit Laser. Tempo 30 ist erlaubt in Bamberg in der Pödeldorfer Straße auf Höhe der Bushaltestelle Wörthstraße. Und in Mostviel Richtung Egloffstein, da sind 30 erlaubt. Habt ihr auch noch was gesehen? Die Studio- und WhatsApp-Hotline 0951 98 29 029. Dankeschön und gute Fahrt.
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4: In einer halben Stunde geht's los. Das zweite Playoff-Halbfinalspiel in der Basketball-Bundesliga. Die Bamberg Baskets sind zu Gast in der Max-Schemmling-Halle in Berlin. Beim ersten Spiel in der Best-of-Five-Serie am Samstag konnten sich die Baskets leider nicht durchsetzen. 105:86 ist es ausgegangen. Stego ist heute in der Halle in Berlin. Gleich schauen wir schon mal auf das heutige Spiel und worauf es da ankommt. Jetzt starten wir aber erstmal in diesen Montagabend.
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0: In Königsfeld.
1: Viertel nach sechs, das heißt in der Viertelstunde geht's los in Berlin. Das zweite Playoff-Halbfinalspiel in der Basketball-Bundesliga. Alba Berlin gegen die Bamberg Baskets für uns vor Ort in der Max-Schemmling-Halle in Berlin. Stego, Alba hat uns ja einen Sieg voraus. Worauf kommt's denn heute an?
2: Hallo Miriam, erstmal Grüße aus der Landeshauptstadt, aus Berlin, aus der Max-Schmeling-Halle. Es wird auf vieles ankommen heute. Man muss vieles besser machen als noch am vergangenen Samstag. Da hat dann ab Viertel zwei so wirklich nichts mehr funktioniert. Und insofern hoffen wir, dass die Jungs heute wirklich über 40 Minuten ein konzentriertes Basketballspiel liefern können. Darauf jetzt ankommen. Natürlich fokussiert bleiben, nicht mit den Schiedsrichtern hadern und anlegen. Das war dann alles ein bisschen eigene Unzufriedenheit vorgestern in diesem Duell. Ja, und dann steigert man sich da rein und Alba hingegen hat sich ja wahrlich in einen Rausch spielen können vor heimischer Kulisse. Ja, waren knapp 7.000, 8.000 da in der Max-Schmeling-Halle. Und dann war es schwer, nachdem man 35-15 das zweite Viertel gegen die Albatrosse hier abgeben musste. Und jetzt in dem Moment kommt unser Assistant Coach Arne Woltmann zu uns. Arne, erstmal herzlich willkommen. Ich habe als gutes Omen extra unser Pokalsieger-Shirt an. Damit haben wir noch nie verloren. Ich hoffe, das ist heute ein gutes Zeichen.
3: Das darf gerne so bleiben.
2: Das hoffe ich auch. Wie selbstkritisch war die Mannschaft nach dem Spiel am Samstag?
3: Das war relativ einfach. Also da war jetzt keiner, der gedacht hat, er hätte eine gute Performance geliefert. Wir generell als Mannschaft haben nicht gut gespielt. Von daher, das gibt heute genug Sachen, die wir verbessern können.
2: Wir kennen die Playoffs seit vielen, vielen Jahren. Dass irgendwann mal so ein Spiel dabei ist, wo auch nichts funktioniert, wo der Gegner den Schneid abkauft, wo Alba sich in einen Rausch spielt, ist relativ normal. Aber was sind die Dinge, die ihr vor allem gleich nach dem Spiel mit Sicherheit auch mit einem sehr anstrengenden Videostudium dann bemerkt habt, was nicht so funktioniert hat?
3: Naja, in allererster Linie unsere Verteidigung der Schnellangriffs von Alba, da haben die uns richtig wehgetan. Viele einfache Körbe im Fastbreak bekommen. Und wenn du immer nach dem Fastbreak einwerfen musst, kannst du selber nicht schnell spielen. Wir wollen aber schnell spielen und wir müssen schnell spielen, um viele Punkte zu machen. Und das ging halt in dem Sinne nicht. Und das ist der erste Ansatz. Wir müssen unsere Fouls nutzen. Solange wir Fouls zu geben haben, müssen wir die in Transition foulen und auch manchmal vielleicht jemanden an die Freiwurflinie stellen, bevor er zum Abschluss kam, nicht erst, nachdem er schon reingelocht hat.
2: Oftmals war es in diesem Team so, oder eigentlich über fast alle weite Strecken, alle für einen, einer für alle. Hat man sich ein bisschen zu sehr auch mit sich selbst und den Referees beschäftigt am Samstag?
3: Ganz klar, das war auch ein großes Thema, dass wir haben keinen Einfluss auf die Schiedsrichter, wir haben keinen Einfluss auf die Linie, die pfeifen. Und wir haben uns damit zu sehr beschäftigt und hat uns auch im Fokus geraubt. Von daher, das darf uns nicht wieder passieren. Wir wissen, wie Alba spielt und wir haben uns darauf vorbereitet. Und dementsprechend sollten wir die Schiedsrichter außen vor lassen, die tun, was sie können. Und damit müssen wir leben.
2: Ja, ist auch gut, guter Rat natürlich. Das Guard-Duo war sehr auffällig mit Kajil, mit Hermansson, aber auch vor allem Michael Ratay, der Forward, der erst vor wenigen Wochen zu Alba gestoßen ist, war ein X-Faktor in diesem Spiel.
3: Absolut, ich meine, er ist ein guter Spieler und er hat ein bisschen gebraucht, um reinzukommen, aber der war in dem Spiel sehr gut und war auch schon im Spiel 5 gegen Fechter sehr gut. Der scheint jetzt angekommen zu sein, das ist natürlich nochmal ein extra Spieler, der den Qualität bringt.
2: Wie schaffen wir es, besser unsere Big Men, vor allem Ije Ono, da heute in Szene zu setzen?
3: Ich glaube, zum einen müssen sich unsere Bigs auch den Ball mehr fordern, wenn sie einen Vorteil haben, und unsere Guards müssen das sehen. Aber wir haben jetzt nie wirklich über Big viel gespielt. Unsere Bigs sind im Pick and Roll gut und da müssen wir die auch anspielen, da müssen wir die finden. Und wenn wir die gegen die Switches irgendwann mal im Mismatch unterm Korb finden, ist es auch gut. Aber es liegt nicht nur an den Guards oder an den Bigs, sondern es ist eine Kombination aus beiden. Wenn der eine den Vorteil hat, dann müssen wir versuchen, den Vorteil auch auszunutzen.
2: Jetzt haben wir uns vor dem Spiel am Samstag auch kurz unterhalten. Dann meintest du, Mensch, wird von beiden Teams ein nervöser Start werden. Ich war mit dem ersten Viertel, da haben wir noch eine Ein-Punkt-Führung verteidigt, sehr, sehr einverstanden. Was ist dann ab Viertel Nummer 2 so wirklich passiert?
3: Ja, wir sind eingebrochen in Transition. Wir haben uns über ein paar Sachen vielleicht aufgeregt, die wo wir schon drüber gesprochen haben, die nicht passieren sollten. Und dann ist das so über uns hereingebrochen und in den vergangenen Spielen oder in den vielen Spielen, die wir hatten, haben wir immer kurze Läufe abgegeben und konnten die dann irgendwann kontern. Das ist uns diesmal nicht gelungen. Wir haben nicht den Spieler gefunden, der heiß gelaufen ist. Wir haben gute Würfe nicht getroffen. Ich glaube, Rich Barland hat wirklich sehr gute Looks gehabt, wo er unter seinen Möglichkeiten geblieben ist bei der Ausbeute und einige andere auch. Und dann läufst du halt hinterher und Alba ist einfach eine gute Mannschaft. Also da brauchen wir nicht drüber diskutieren und die haben das eiskalt aus,

0: genutzt. Wie zuversichtlich bist du, dass uns heute zumindest das 1-1 gelingt und wir dann zwei Heimspiele vor der Brust haben?
1: Ich bin sehr zuversichtlich. Wir haben, glaube ich, alle gesehen, dass das, was wir geleistet haben, ist nicht unser Anspruch. Und die Mannschaft war sehr fokussiert, diese zwei Tage, die wir hatten, oder den Abend danach und gestern. Und dementsprechend glaube ich, dass wir uns in eine gute Situation bringen, um heute ein Spiel zu gewinnen.
0: Letzte Frage: Wie sehr hat Anton gehadert nach diesem Spiel 1?
1: Du kennst ihn ja. Kannst dir vorstellen. Ja.
0: Also ungefähr so, wie ich es mir vorstelle, denke ich mal.
1: Also so viel und noch ein bisschen mehr, würde ich
0: okay.
1: sagen.
0: Okay. Dann hoffen wir, dass das alles, was gebracht hat, das Videostudium, natürlich auch die Auszeit zwischen den beiden Spielen. Und irgendwie machst du mir heute einen noch lockeren Eindruck als vor Spiel 1. Oder täusche ich mich da?
1: Da täusche ich dich.
0: Täusche ich mich. Aber ich nehme das mal als gutes Zeichen und hoffe natürlich auf ein 1:1 aus Sicht von Freak City Bamberg. Und dass wir dann am Frontleichnamstag mit einem 1-1 ins Heimspiel starten können. Arne, toi toi toi.
1: Danke.
0: Halt die Bamberger Fahnen hoch und bin sehr gespannt auf das Spiel, freue mich.
1: Alles klar, Schego, bis dann.
0: Miriam, für den Moment war es das aus der Max-Schmeling-Halle. Also 18:30 geht's los. Und zwar mit Playoff-Halbfinale Spiel Nummer 2, Alba Berlin gegen die Bamberg Baskets. Wir sind heiß wie Frittenfett, mehr kann man dazu nicht sagen. Und sind natürlich für euch alle in der Basketball-Hauptstadt Bamberg live dabei.
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9: Um 6:30 im Studio Anna Blender. Auf der A73 in Richtung Suhl hat es am Samstagabend einen Unfall mit hohem Sachschaden gegeben. Zwischen Beiersdorf und Forchheim Süd war ein 72-Jähriger mit seinem Auto auf dem mittleren Fahrstreifen unterwegs und kam aus Unachtsamkeit auf den linken Fahrstreifen. Dort näherte sich ein 35-Jähriger mit hoher Geschwindigkeit von hinten. Trotz Vollbremsung konnte er einen Zusammenstoß

0: nicht mehr verhindern. Beide Fahrer blieben bei dem Unfall unverletzt. Der Gesamtschaden liegt bei rund 45.000 Euro. Der Bezirk Oberfranken hat bei einer Feierstunde auf Schloss Turnau bei Kulmbach mehrere Persönlichkeiten mit der Ehrenmedaille in Silber ausgezeichnet, darunter auch drei Menschen aus unserer Region. Geehrt wurden Richard Gügel aus Heroldsbach, Michael Genniges aus Scheßlitz und Thomas Spindler aus Strullendorf. Richard Gügel erhielt die Auszeichnung für sein jahrzehntelanges Engagement in Kommunalpolitik, Sport und Heimatpflege. Michael Genniges wurde für seine Verdienste um das kulturelle Leben und den gesellschaftlichen Dialog geehrt. Thomas Spindler würdigte der Bezirk für seinen Einsatz in der Kulturvermittlung und musikalischen Erinnerungskultur. Bezirkstagspräsident Henry Schramm betonte, alle Geehrten stünden beispielhaft für den Einsatz fürs Gemeinwohl und die Verbundenheit mit Oberfranken. Beste Hilfe im Notfall. Das Klinikum Forchheim Fränkische Schweiz setzt bei Schlaganfällen weiter auf hohe Qualitätsstandards. Seit mehr als 20 Jahren arbeitet das Klinikum mit dem Schlaganfall-Telenetzwerk Steno zusammen. Jetzt hat das Netzwerk erfolgreich eine Zertifizierung bestanden, teilen die Verantwortlichen mit. Dank der Zusammenarbeit mit Experten der Uniklinik Erlangen sowie den Kliniken in Nürnberg und Bayreuth können Patienten in Forchheim rund um die Uhr telemedizinisch betreut werden. So sollen Diagnosen und Therapien schneller eingeleitet werden können. Das Klinikum sieht die Zertifizierung als Bestätigung für die hohe Qualität der Schlaganfallversorgung in der Region.
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0: Die AfD in Niedersachsen darf vorerst stärker vom Landesverfassungsschutz beobachtet werden. Dagegen hatte sich die Partei mit einem Eilantrag gewehrt. Der wurde vom Verwaltungsgericht Hannover jetzt abgelehnt. Der Verfassungsschutz hatte die AfD in Niedersachsen als Beobachtungsobjekt von erheblicher Bedeutung hochgestuft. Regelmäßig starke Schmerzen und verminderte Fruchtbarkeit. Immer mehr Frauen erhalten in Bayern die Diagnose Endometriose. Innerhalb von 20 Jahren hat sich die Zahl der Diagnosen auf fast 83.000 Fälle mehr als verdoppelt. Experten gehen von einer hohen Dunkelziffer aus, da die Schmerzen oft fälschlicherweise für Regelschmerzen gehalten werden. 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
2: 22 Grad aktuell, ein angenehm milder Abend. Dazu gibt's einen Mix aus Sonne und Wolken. Insgesamt bleibt's freundlich zum Feierabend. Die Radio Bamberg Aussichten für Bamberg, Forchheim und die Region. Morgen gibt's nochmal Frühsommer pur. Sonne und Wolken wechseln sich ab. Dazu 26 Grad. Am Abend steigt dann wieder die Schauer- und Gewittergefahr. Und auch der Mittwoch zeigt sich eher wechselhaft. Mit vielen Wolken, einzelnen Regenschauern und Höchstwerten um die 20 Grad.
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2: Wir schauen auf die A3 Würzburg Richtung Nürnberg zwischen Höchstadt Nord und Pommersfelden. Da steht ein abgestelltes Fahrzeug auf der Fahrbahn. Passt da bitte auf. Außerdem A73 Nürnberg Richtung Bamberg zwischen Hirscheid und Bamberg Süd. Ein Auto, das auf den Standstreifen steht und den blockiert. Es staut sich ein kleines bisschen A3 Höchstadt Nord Richtung Pommersfelden plus 3 Minuten. Und Blitzer stehen. A73 Bamberg Richtung Nürnberg kurz vor der Ausfahrt Bamberg. Ost 120 sind erlaubt, 50 sind erlaubt und das kontrolliert ein Blitzer-Anhänger auf der B505 Hirscheid Richtung Bamberg an der neuen Abfahrt Strullendorf in der Baustelle. Und es wird geblitzt mit Laser in Bamberg in der Pödeldorfer Straße auf Höhe Ankerzentrum. Habt ihr was gesehen? Die Studio- und WhatsApp-Hotline 0951 98 29 029. Dankeschön und gute Fahrt.
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2: In diesen Minuten geht's los in Berlin, das zweite Playoff-Halbfinalspiel Alba Berlin gegen die Bamberg Baskets für uns in Berlin. Stego, sind denn die Spieler jetzt schon auf dem Court?
3: Yes, sind sie. Seit genau einer Minute und 11 Sekunden, Miriam. Es steht 3-3. Zwei Dreier gab es einmal für Alba, Jonas Matisek, und den Dreier konnte kontern unser Mann mit der Nummer 11, Richard Balint, der tschechische Nationalspieler, auch erfolgreich jenseits der 6,75 Meter Linie. Und jetzt gab es den Ballverlust Alba, dann gab es ein Offensivfoul von DeMarcus Demonia auf Bamberger Seite und jetzt nochmal ein Ballverlust.

von Alba Berlin. Insofern Bamberg im Angriff mit Kobe Williams, der sieht sich gleich zwei Verteidigern gegenüber. Ball läuft, Bamberg heute ganz in weiß gekleidet, das war am Ding noch anders am Samstag. Dann der Alley-oop Anspielversuch von Richard Barlind auf Ice Ono, der Ball landet im Aus, weil eine große Alba-Hand dazwischen ist. Insofern noch 10 Sekunden auf der Shotclock und die Bamberger mit Ballbesitz unter dem Berliner Korb. Den Einwurf wird Kobe Williams gleich ausführen. Mal schauen, wen er findet. Er findet den Kapitän E.B. Watson, der mit dem Dreierversuch. Oder war es ein Zwei-Punkte-Versuch, glaube ich. Ja, war es. Auf jeden Fall war er drin. Ganz sicher ein Swish vom Kapitän. Seine ersten beiden Punkte in dieser Partie. Bamberg 5:3 vorne. Aber das Ganze natürlich noch ganz am Anfang dieser Begegnung. Auf der Gegenseite ist es jetzt Martin Hermansson, der zum Korb zieht und dabei in seiner Aktion gefoult wird, und zwar von unserer 24, von Kobe Williams. Das war schon in der Aktion zum Korb hin. Insofern gibt es da völlig zu Recht für Alba Berlin zwei Freiwürfe. Es ist das zweite Bamberger Foul in dieser Partie. Also einmal vorhin DeMarcus Demonia mit dem Offensivfoul, jetzt gerade eben Kobe Williams mit dem Defensivfoul, und Martin Hermansson ist an der Linie. Der Isländer, isländischer Nationalspieler, ganz wichtiger Faktor bei Alba Berlin, verwandelt den ersten ganz, ganz sicher. Der zweite folgt gleich hinterher. Das würde den Ausgleich bedeuten zum 5:5. Und das ist genau auch so. Alba gleicht aus. Bamberg wieder mit dem Ballvortrag. Und da tut sich E.B. Watson ein bisschen schwer, Anspielstationen zu finden. Dann findet er den Marcus Demonia. Der spielt schnell nach vorne. Genauso will man das. Haben wir gehört. Schöner Pass auf Richard Barlind. Toller Teambasketball. Der ist wichtig heute. Und Richard Barlind vollendet unter dem Korb über Brett zum 7:5 für Bamberg. Und Alba kommt wieder schnell nach vorne in die gegnerische Hälfte. Über Norris Akpakoko, dann über Martin Hermansson. Dann kommt die Verteidigung von Ice Ono. Der ist natürlich lang. Ein Mismatch. Aus Sicht des Isländers will er dann hier zum Abschluss kommen. Und dann setzt sich aber nach Passversuch von Malte Delo Norris Akpakoko in der Nähe des Bamberger Korbs durch und kann seine ersten beiden Punkte in dieser Partie markieren. Wieder Ausgleich 7:7. Und jetzt gibt es auch das erste Alba-Foul, nachdem Bamberg schnell den Ball nach vorne gebracht hatte. Von Justin Bean, der bekommt das Foul auf sein Konto. Der Mann mit der 34 bei Alba Berlin und an die Freiwurflinie. Weil gefoult darf jetzt der Marcus Demonia. Erster Freiwurf, oh, schaut schon rein, springt dann wieder nach draußen weg. Bleibt also beim 7:7, das ganze 7 Minuten 30 noch zu absolvieren in diesem ersten Viertel. Zweiter Freiwurf kann die Führung für Bamberg wieder bedeuten. Und zwar zum 8:7. Konzentrier dich, DeMarcus. Tut er aber wieder, diesmal zu kurz. Keine Punkte bei den zwei Freiwürfen von DeMarcus Demonia. Die Freiwürfe waren schon so ein Thema vorgestern hier an gleicher Stelle in der Max-Schmeling-Halle. Da hat man auch viel liegen lassen von der Freiwurflinie. Wir hoffen, dass das jetzt nur ein Ausrutscher war. Jonas Matisek auf dem Weg zum Bamberger Korb. Dann der Dreier angetäuscht von Hermansson. Den nimmt aber nicht. Matisek nimmt ihn und der sitzt. Sein zweiter Dreier vom Kapitän von Alba Berlin schon in dieser Begegnung. Seine Punkte 4, 5 und 6 in diesem Spiel. Und Alba führt mit 10:7. Bamberg im Ballvortrag mit Richard Barlind. Der macht schnell, dribbelt an, bricht dann ab. Passversuch auf DeMarcus Demonia findet er auch. Dreierversuch, Kobe Williams. Der ist wichtig, dass der Floor General, unser Aufbauspieler mit der 24 hier, in diese Begegnung findet. Das war am Samstag nicht der Fall. Den brauchen wir hier. Da hat er sich zu sehr mit Matisek, mit den Refs beschäftigt. Das darf heute nicht sein. Jetzt gibt's den, oh, schöner Pass, muss man zugeben, von Jonas Matisek unter den Korb auf Malte Delo. Aber da ist eine Bamberger Hand dann dazwischen. Gibt Ballbesitz für Alba Berlin beim Stand von 10:10. Den nehmen wir noch mit, während Bamberg hier schnell wechselt. Ice Ono geht auf die Bank und der andere Big Man mit der 31 bei Bamberg im weißen Shirt, Daniel Keppeler, kommt zurück aufs Parkett. Und dann gibt es das schnelle Foul von den Bamberg Baskets. Jonas Matisek war da unterwegs auf dem Weg zum Korb für Alba Berlin. Nee, kein Foul, war Schrittfehler. Okay, nehmen wir gerne mit. Ballbesitz Bamberg also. Dachte, es wäre ein Foulpfiff gewesen, aber Schrittfehler von Jonas Matisek beim Antrieb. Und dann gibt's den schnellen Korblegerversuch von Kobe Williams. Und der wird aber da abgeräumt, wird geblockt. Und im

0: Gegenzug gibt's das schnelle Foul von, glaube ich, ja, Richard Balint mit seinem ersten persönlichen Foul. Aber hat Hermansson dann clever gemacht, denn er hat noch versucht, zum Dreier abzudrücken. Wurde bei dieser Aktion gefoult und insofern gibt's drei Freiwürfe für Alba Berlin. Das Ganze beim Stand von 10-10. Und Hermansson hat die Möglichkeit, jetzt hier seine Albatrosse wieder mit 3 im Idealfall in Front zu bringen. Den ersten macht er auch ganz, ganz sicher. Sein dritter Punkt in dieser Partie. Zwei Freiwürfe und vielleicht den Bamberger Angriff gönnen wir uns noch. Martin Hermansson mit Freiwurf Nummer 2 von insgesamt 3. Auch der sitzt ohne großartige Schwierigkeiten, berührt weder Brett noch Ring, nur Netz. Bekanntermaßen ein Swish des Isländers in dieser Situation. Martin Hermansson mit Freiwurf Nummer 3 und auch der ist ganz sicher. Hat damit 5 Punkte auf dem Konto. Alba wechselt, Justin Bean geht und einer der X-Faktoren von vorgestern kommt ins Spiel, nämlich Michael Ratay, der Power Forward von Alba Berlin, der erst vor wenigen Wochen zu diesem Team vom College aus den USA gestoßen ist. Bamberger Angriff, Bamberg mit 3 hinten, 10-13, Kobe Williams, eieiei, wieder verdribbelt, wieder Turnover, wieder Ballgewinn Alba Berlin. Also, es läuft nicht ganz schlecht, aber auch nicht ganz besonders gut. Bamberg mit 3 Punkten im Rückstand und Alba Berlin möchte hier, das merkt man von Beginn an, den Stempel aufdrücken. Es sind noch 6 Minuten und 3 Sekunden in diesem ersten Viertel. Wir sind natürlich gleich in wenigen Minuten wieder da. Erstmal zurück nach Bamberg.
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1: Vor wenigen Minuten war Jump in Berlin, unsere Bamberg Baskets gegen Alba Berlin im zweiten Playoff-Halbfinalspiel. Wir sind gerade im ersten Viertel, gerade kurz nach Spielbeginn stand es 13-10, die Bamberger leicht im Rückstand. Stego, konnten wir das aufholen?
2: Noch nicht wirklich. Es steht aus Bamberger Sicht 14-18. Ist nicht viel passiert. Bamberg bleibt auch dran. Das ist die gute Nachricht. Aber Alba, muss man zugeben, spielt tollen Teambasketball. Lässt den Ball hervorragend laufen und zirkulieren. Jetzt gab es das Anspiel von Ebi Watson auf Keppeler. Aber da ist eine Alba-Hand dazwischen. Insofern wieder Ballverlust Bamberg. Und dann spielt Alba sehr, sehr schnell. Das will man eigentlich unterbinden. Und Siobhan Roberts erzielt seine ersten beiden Punkte in dieser Partie. Insofern Alba mit +6 vorne, 20-14. Es sind noch 3:42 in diesem ersten Viertel. Bamberg mit Zach Ensminger. Der war gar kein Faktor am Samstag. Hoffentlich wird das heute anders. Und dann zieht Ebi Watson in die Zone. Der Bamberger Kapitän wird dabei gefoult. Und zwar von Jack Kajil, einer der Topscorer in Playoff-Halbfinale Nummer 1. Das ist jetzt das dritte Teamfoul von Alba Berlin. Also noch keine Freiwürfe für Bamberg. Bamberg hat schon die Teamfoulgrenze erreicht. Nämlich mit Demonia, Balint, Williams und Grimmer, die jeweils einen Foul kassiert haben. Jetzt ist es Austin Crowley auf dem Weg zum Korb. Schlechter Abschluss, aber Keppeler ist da mit dem Rebound. Dreierversuch Grimmer, der wäre wichtig, aber auch der geht nicht rein. Und dann ist Daniel Keppeler da mit dem Rebound und auch dem Tip-In dann unter dem Korb. Daniel Keppeler mit seinen Punkten 3 und 4. Ganz wichtiger Korberfolg für die Bamberger Jungs. Auf 16-20 verkürzt. Und es gibt auf der Gegenseite leider schon das nächste Foul eines Bambergers, und zwar von Austin Crowley. Sein erstes persönliches. Aber jedes Foul jetzt in diesem Viertel schickt natürlich Alba an die Freiwurflinie. Und das tut weh. Vor allem haben sie sehr, sehr sichere Schützen. In dem Fall geht Jack Kajil, der Mann mit der 7, der kurz vor dem Sprung in die NBA, also die amerikanische Profi-Basketball-Liga, steht. Hat sich zum NBA-Draft angemeldet. Mal schauen, was dann in wenigen Wochen dabei rauskommt. Jack Kajil, erster Freiwurf, ganz sicher verwandelt. Es ist sein erster Punkt in dieser Partie, aber er kam auch von der Bank, ist noch gar nicht so lang mit hier von der Partie, beziehungsweise auf dem Parkett der Max-Schmeling-Halle. Erster Freiwurf, wie gesagt, verwandelt. Zweiter Freiwurf jetzt vom dunkelhaarigen Lockenkopf mit der gelben Rückennummer 7, und auch den macht er ganz, ganz sicher. Zwei Punkte für ihn, Alba wieder mit +6, noch 3:12 in Viertel Nummer 1. Austin Crowley bringt für Bamberg den Ball, Bodenpass. Halb linke Position, noch hinter der 3-Punkte-Linie. Dann bekommt Austin Crowley den Ball von Ice Ono zurück. Setzt zum Dreier an, bricht aber dann wieder ab. Dann Bodenpass von Grimmer, der versucht zumindest auf Ice Ono. Aber da ist wieder eine schnelle Alba-Hand dazwischen. Das tut natürlich weh, solche Turnover. Und Alba schon wieder in Bamberger Hälfte mit Jack Kajil. Dann der Bodenpass auf Michael Ratay, der im Duell gegen Zach Ensminger. Ratay tankt sich in die Zone. Dann kommt der weite Ball rüber auf Sam Griesel, der nimmt den Dreier, aber trifft ihn nicht. Und dann gibt's einen Kampf um den Rebound unter dem Bamberger Korb. Am Ende landet der Ball im Aus und es ist Bamberger Ball. Das ist die gute Nachricht. Zach Ensminger wird die Kugel gleich wieder hier ins Spielfeld bringen. Bamberg aktuell mit Ice Ono, Kobe Williams, Moritz Grimmer, Zach Ensminger und Austin Crowley. Ensminger bringt den Ball. Gegen Jack Kajil wird er heftig verteidigt, aber so muss das sein in den Playoffs. Give and go mit Ice Ono, immer noch Zach Ensminger auf dem Weg in den Korb. Ah, und dann gibt es das Offensivfoul für Bamberg. Ah, tut weh, und zwar gegen Ice Ono. Das war abseits des Balles, konnte ich nicht ganz genau sehen, was er da getrieben hat. Aber heißt einmal mehr Ballbesitz für Alba Berlin, die aktuell mit Moses Wood, Jack Kajil, Sam Griesel, Michael Ratay und Siobhan Roberts auf dem Parkett der Max-Schmeling-Halle stehen. Angriff Alba Berlin. Anton Gavell beschwert sich da über irgendetwas bei den Referees, in dem Fall

bei Anne Panther. Irgendwas mit der Uhr scheint da nicht ganz zu passen. Übrigens die drei Unparteiischen heute: Anne Panther, Crew Chief sozusagen, dann Carsten Straube und Benjamin Barth. Mit denen fühle ich mich um einiges wohler, um es vorsichtig zu formulieren, als das noch am Samstag der Fall war. Da war die Schiedsrichterleistung in vor allem Halbzeit Nummer 1 sehr, sehr kleinlich gegen

0: Ruf nach Bamberg und sind natürlich in wenigen Minuten dann wieder hier.
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1: 22:16, das war der Spielstand. Gerade bei der letzten Einblendung. Stego weiterhin in Berlin für uns. Die Bamberg Baskets zu Gast bei Alba Berlin. Stego, wie entwickelt sich das Spiel gerade?
2: Ja, Bamberg, muss ich ehrlich sein, tut sich schwer. Muss sich die Korberfolge sehr hart erarbeiten, so kommt es einem vor, währenddessen Alba Berlin so einen gewissen Flow hat und leichter zu Punkten kommt, so zumindest der Eindruck in diesem

0: ersten Viertel. Aber nichtsdestotrotz, jetzt steht es 20-25 aus Bamberger Sicht. Gerade eben war EJ Ono erfolgreich, wurde dabei noch gefoult in dieser Situation. Und zwar von Moses Wood von Alba Berlin, bekommt den Bonusfreiwurf. Aber auch den macht er leider nicht. Und das tut weh. Wenn man die Freiwürfe jetzt schon mal wieder zusammenrechnet, wären es schon mal 3 Punkte mehr, die man da hat liegen lassen an der Freiwurflinie. Aber gut, 1 Minute, 4 Sekunden noch, Alba im Ballbesitz. Jetzt mit Michael Ratzai, der ganz links rüber auf Sam Griesel, der zieht in die Zone. Dann der Pass auf Jonas Matisek, Dreier, den schaue ich jetzt mal raus. Und das ist gelungen, Gott sei Dank. Der Dreier von Matisek nicht erfolgreich, der Rebound ist bei Bamberg. Es ist Kobe Williams, der nochmal ansetzt hier. Dann kommt der Block gestellt von EJ Ono. Jetzt wäre Punkten wichtig bei minus 5 in diesem ersten Viertel. Kobe Williams gegen Sam Griesel und dann ist wieder der Ballverlust von Kobe Williams, der sich hier verdribbelt. Schneller Gegenzug von Alba Berlin, Dreierversuch von Hermansson und der sitzt. Ah, tut das weh. Hermansson schon mit seinen Punkten 6, 7 und 8 in dieser Partie. Bamberg mit 8 hinten, 20 zu 28, noch 27 Sekunden in diesem ersten Viertel. Wir melden uns natürlich kurz nach Ganz wieder zurück nach Bamberg.
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13: Ich bin Oliver Urbanke. Der Tankrabatt und gesunkene Rohölpreise haben die Autofahrerinnen und Autofahrer im Mai deutlich entlastet. Laut dem ADAC war der Sprit spürbar günstiger als noch im April, der ja der teuerste Tankmonat aller Zeiten war. Die Monopolkommission und das IFO-Institut für Wirtschaftsforschung berichten außerdem, dass der Tankrabatt zumindest bei den Benzinsorten E5 und E10 vollständig weitergegeben wird. Die Nettozuwanderung nach Deutschland ist letztes Jahr deutlich gesunken, das meldet das Statistische Bundesamt. Rund 235.000 Menschen mehr sind eingereist als ausgewandert, das sind 45% weniger als im Jahr davor. Als Hauptgrund nennen die Statistiker, dass deutlich weniger Menschen aus Syrien, Afghanistan und der Ukraine kommen. Für den Terroranschlag auf feiernde Menschen in Bielefeld ist ein 36-Jähriger zu lebenslanger Haft verurteilt worden. Das Düsseldorfer Oberlandesgericht sprach ihn wegen vierfachen versuchten Mordes schuldig, stellte die besondere Schwere der Schuld fest und ordnete Sicherungsverwahrung an. Thomas Brock berichtet.
14: Das Gericht verhängte damit die Höchststrafe und folgte dem Antrag der Bundesanwaltschaft. Die hält den Syrer wegen seiner radikal-islamischen Gesinnung weiter für gefährlich. Er hatte vor gut einem Jahr vor einer Bar in Bielefeld feiernde Menschen mit einem Messer angegriffen. 4 wurden lebensgefährlich verletzt. Der Täter soll bereits in Syrien jahrelang

0: für die Terrormiliz IS tätig gewesen sein. 2023 kam er dann nach Deutschland.
1: Müssen Männer im Alter zwischen 18 und 45 bald doch eine Genehmigung einholen, wenn sie längere Zeit Deutschland verlassen wollen? Es geht dabei um mindestens 3 Monate Auslandsaufenthalt. Hintergrund: Im Wehrdienstgesetz ist dieser Passus beinhaltet, wurde aber von Verteidigungsminister Pistorius außer Kraft gesetzt. Laut Bericht von Fachleuten könnte er damit seine Kompetenzen überschritten haben. Laut einer offiziellen Schätzung der Rentenversicherung könnte der Rentenbeitrag 2028 auf knapp 20% steigen. Das wäre die erste Erhöhung seit 2007. Aktuell liegt der Beitragssatz bei 18,6%. Wie stark er tatsächlich steigt, hängt von der geplanten Rentenreform der Koalition und von der Entwicklung der Wirtschaft ab.
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3: Der Juni zeigt sich zum Start von seiner freundlichen Seite. Aktuell haben wir 21 Grad. Dazu ziehen ein paar Wolken über den Himmel. Insgesamt bleibt es aber trocken und angenehm. Die Radio Bamberg Aussichten für Bamberg, Forchheim und die Region. Morgen erwartet uns nochmal ein warmer Frühsommertag mit Sonne-Wolken-Mix und Temperaturen bis 26 Grad. Am Abend kann es dann örtlich zu Schauern und Gewittern kommen. Zur Wochenmitte wird es dann wechselhafter. Viele Wolken, einzelne Regenschauer und Höchstwerte um die 20 Grad.
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3: Und wir schauen auf die A3 Würzburg Richtung Nürnberg zwischen Höchstadt Nord und Pommersfelden. Achtung, ein abgestelltes Fahrzeug auf der Spur. A73 Nürnberg Richtung Bamberg zwischen Hirscheid und Bamberg Süd. Ein kaputtes Auto. Der Standstreifen ist blockiert und es staut sich auf der A3 zwischen Höchstadt Nord und Pommersfelden plus 8 Minuten. Blitzer stehen auf der A73 Bamberg Richtung Nürnberg kurz vor der Ausfahrt Bamberg Ost. 120 sind da erlaubt. 50 sind erlaubt und das wird auch kontrolliert von einem Blitzer-Anhänger. B505 Hirscheid Richtung Bamberg in der neuen Abfahrt Strohlendorf in der Baustelle. Es wird gelasert, Bamberg in der Pödeldorfer Straße auf Höhe vom Ankerzentrum. Habt ihr auch noch was gesehen? Die Studio- und WhatsApp-Hotline 0951 98 29 029. Dankeschön und weiterhin hoffentlich eine gute Fahrt.
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3: Die erste halbe Stunde ist gespielt in der Max-Schmeling-Halle in Berlin. Die Bamberg Baskets kämpfen um den Ausgleich in der Halbfinalserie gegen Alba Berlin. Stego ist für uns live dabei. Stego, wie stehen wir aktuell da?
4: Ja, Miriam, wir haben noch 9 Minuten in diesem zweiten Viertel. Bamberg mit 23, Alba mit 28. Ice Uno wurde beim Korb-Erfolg gerade eben noch gefoult. Drittes Foul schon von Norris Akpakoko, das ist gut für uns. Bonusfreiwurf jetzt für den langen Mann mit der 35. Und ja, das ist ganz wichtig, dass wir jetzt mal anfangen hier, bitte schön, diese Freiwürfe zu verwandeln. Das tut er in dem Moment, verkürzt aus Bamberger Sicht auf -4. Also ganz wichtige Szene jetzt in diesem zweiten Viertel zu Beginn. Und Alba wieder mit dem Ballvortrag, wieder mit dem Isländer Martin Hermansson gegen Richard Balint. Der hat auch schon sein zweites Foul in diesem zweiten Viertel jetzt hier kassiert. Und Alba mit Justin Bean, halbrechte Position. Versucht eine Anspielstation zu finden, findet sie jetzt mit Malte Delo. Dann läuft der Ball über Matisek, wieder Hermansson. Dann kommt die Hilfe und Hermansson geht alleine zum Korb und er schließt mit ein bisschen Glück aus der 2-Punkte-Distanz. Er hat circa 1,5 Meter vom Korb mit seiner rechten Hand ab. Ball trudelt rein. Es ist der erste Spieler, der 10 Punkte auf dem Konto hat. Der erste Spieler zweistellig an diesem heutigen Tag. Aber Dreierversuch, DeMarcus Demonia und entsetzt der halbrechte Position. Hinter der 6,75 Meter Linie. Es sind seine ersten Punkte in dieser Partie. Ganz wichtig, dass der MVP vom Pokal Top 4 hier jetzt auch auf dem Statistikbogen erscheint. -3 aus Bamberger Sicht, 27,30. Alba mit Delo, den nehmen wir noch mit. Und dann gibt es das Duell Justin Bean gegen Adrian Petkovic. Und es gibt das Foul des Bambergers von unserer Nummer 15, der sich auch schon im vierten Viertel am Samstag gut präsentiert hatte. Und auch das jetzt gut gemacht hat. Er hat unter anderem gerade eben Ice Uno bei seinem End-One in Szene setzen können. Also guter Assist von Adrian Petkovic. Bamberg wechselt, Crowley kommt und Richard Balint geht zurück auf die Bank. Wie gehört, schon mit 2 Fouls belastet. Und Alba mit Einwurf unter dem Bamberger Korb. Einmal mehr ist ist es Martin Hermansson. Alba versucht sich frei zu laufen, das gelingt jetzt hier nicht ganz so gut, wie er wünscht. Dann ist es Javon Roberts gegen

0: Daniel Keppeler. Zieht Richtung Zone, zieht jetzt da alleine hin, jawohl. Und schließt ab mit der linken Hand über Brett. 2 Punkte für Javon Roberts, 2 Punkte Alba Berlin. Den Bamberger Angriff gönnen wir uns noch. Jetzt ist es Marcus Demonia, E.B. Watson im Duell gegen Hammondson. Dann ist es Austin Crowley, Dreierversuch, komm. Ah, und nein, der springt wieder raus. Was für ein Pech von Austin Crowley. Bleibt also beim 27:32. Und um den Schnellangriff der Berliner zu unterbinden, gibt es das Foul von E.B. Watson in dieser Situation. Also Bamberg minus 5, noch 7:29 in dieser ersten Halbzeit zu absolvieren. Zurück nach Bamberg zu dir, Miriam.
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1: Wir sind im zweiten Viertel. Bei der letzten Einblendung stand 32-27 für Alba. Die Stimmung in Berlin dürfte inzwischen ordentlich aufgeheizt sein. Alba Berlin und die Bamberg Baskets kämpfen wirklich um jeden Ball. Stego, du schaust dir das Ganze für uns an, bist direkt am Court. Was passiert da aktuell?
2: Ja, gerade im Moment Miriam nichts Gutes, weil erfolgreicher Dreier von Malte Delo heißt Alba Berlin. Und das bringt die Berliner jetzt aktuell mit 9 Punkten in Führung. Das ist die höchste Führung bis dato. Jetzt muss Bamberg aufpassen, dass man nicht wieder hier ein bisschen den Faden verliert. Das darf nicht passieren. Viele Freiwürfe bisher liegen lassen, dass Bamberg jetzt

0: Anton Gavel. Jetzt hat man ein bisschen Glück, dass man hier im Ballbesitz bleibt. Auch jetzt wieder allerdings. Ball landet im Aus. Es gibt Ballbesitz Bamberg und nur noch 2 Sekunden auf der Shotclock. Also Alba 37, Bamberg 28, noch 5 Minuten 33 in dieser ersten Halbzeit. Jetzt bitte nicht wieder den Faden verlieren und mit einem hohen Rückstand in die Halbzeitpause gehen. Das ist der Wunsch, denn vor kurzem sah es hier noch richtig gut aus und dann hatte Alba ein paar Big Plays. Jetzt Dreierversuch, Kobe Williams, der ist ein bisschen zu lang, musste übernehmen, waren dann nur noch 2 Sekunden. Also keine Punkte, Bamberg, wieder Alba. Und Alba kann es zum ersten Mal zweistellig machen, die Führung. Wollen wir nicht hoffen. Alba ist es mit Jack Kayil, dann mit Michael Razzrai gegen DeMarcus Demonia, dann ist es Malte Delo. Halblinke Position gegen Ibi Watson, dribbelt sich da an. Dann der Pass auf Michael Razzrai, fast der Ballverlust. Jack Kayil, der muss jetzt einen ganz wilden Dreier nehmen. Hoffen wir, dass er ihn nicht trifft. Trifft er auch nicht. Rebound ist bei Ibi Watson, beim Bamberger Kapitän. Schneller Angriff nach vorne, bricht dann allerdings wieder ab. Startet das Setplay neu. Und dann gibt es einen Anspielversuch auf Moritz Grimmer, aber zu hoch. Und insofern wieder Ballverlust, das sind zu viele. Aber auch Alba jetzt mit dem Ballverlust in Person von Jack Kayil. Schneller Angriff der Bamberger geht hier hin und her. Und dann gibt es das Fußspiel von Alba Berlin beim Bodenpassversuch von DeMarcus Demonia. Heißt also, Bamberg bleibt im Ballbesitz. Jetzt wäre Punkten wichtig in dieser Situation. 28 zu 27 aus Sicht der weiß gekleideten Bamberger in einer, du hast es angesprochen, ja, Hölle. Max-Schmeling-Halle, Riesenstimmung hier natürlich unter den Alba-Fans. Man möchte hier unbedingt das 2-0 einfahren. Wir haben definitiv was dagegen. Bamberg mit Kobe Williams, zentrale Position. Dann gibt es das nächste Foul von Alba Berlin. Abseits des Balles wurde da Zach Ensminger aufgehalten und das regelwidrig. Das Foul geht aufs Konto von der Nummer 3 von Alba Berlin, Alex O'Connell. Und Berlin hat die Teamfallgrenze schon überschritten. Heißt also, Zach Ensminger darf jetzt für Bamberg an die Linie. Und wenn man sich die Freiwurfquoten bis dato hier so anschaut, dann muss man feststellen, dass Bamberg da nicht unbedingt wirklich gut unterwegs war. Freiwürfe 3 von 8 sind 38%, Alba mit 10 von 12, 83%. Und das kann natürlich schon einiges ausmachen bei diesem Spielstand. Zach Ensminger jetzt mit seinem ersten verwandelten Freiwurf, sein erster Punkt in dieser Partie. Wir hoffen, er legt den zweiten noch hinterher rein in die Reuse. Es gelingt ihm nicht, aber der Rebound ist bei Moritz Grimmer. Und Moritz Grimmer verlegt den Tipp in... Ah! Tut weh! Mensch, wäre wichtig gewesen. Wieder einen Freiwurf liegen lassen und wieder auch beim Rebound, obwohl man den Ball hatte, nicht erfolgreich. Und dann ist auf der Gegenseite Alba Berlin, da kann Kobe Williams den Passversuch stören und die orangene Kugel ins Aus befördern. Das Ganze unter dem Bamberger Korb, da gibt es jetzt auch Einwurf für Alba Berlin, für Jack Kayil. Alba mit 8 vorne, 37-29 und im Ballbesitz. Jetzt mit Michael Razzrai, rechte Position gegen Moritz Grimmer. Dann überkommt Jack Kayil und übernimmt die Kugel im Duell gegen Ice Ono. Jack Kayil möchte man natürlich nicht werfen lassen, lässt ihn aber werfen. Der Ball ist zu lang, aber der Rebound ist bei Alba. Das ist das Problem, genauer gesagt bei Javon Roberts. Jetzt im Duell gegen Austin Crowley. Javon Roberts dribbelt sich einmal in der Zone entlang. Dann gibt es Kayil mit dem Fouet. Ah, muss man anerkennen, toll gemacht. Jack Kayil aus der Mitteldistanz. Fadeaway, Jumpshot, hohe Flugkurve und der Ball rasselt ohne irgendeine Berührung durch die Reuse und streift nur minimal das Netz. 2 Punkte mehr für Alba Berlin, 39-29. Auszeit, die zweite schon von Anton Gavel in dieser Begegnung. Alba Berlin plus 10. Wir haben noch 3 Minuten 58 und rufen das Funkhaus in Bamberg zurück nach Bamberg.
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1: Best of Five, das ist der Spielmodus. Einen Sieg hat sich Alba Berlin am Samstag schon gesichert. Jetzt wollen wir natürlich nachziehen. Stego für uns in Berlin zuletzt mit 10 Punkten Rückstand. Wie stehen denn da aktuell die Chancen für unser Team, für die Bamberg Baskets?
2: Das schaut wieder, liebe Miriam, ein bisschen besser aus. Minus 7 aus Bamberger Sicht, 34-41. Und wir erleben jetzt gerade was, was wir eher selten erleben, nämlich eine Auszeit von Head Coach von Alba Berlin, von Pedro Calles, dem Spanier. Der hat jetzt mal hier versucht, den Bamberger Spielfluss ein bisschen zu durchbrechen. Vorhin gab es ja die Auszeit von Anson Gavel, die hat ein bisschen was gebracht. Bamberg danach wach da mit einem Dreier von Kobe Williams, auch mit einem Ballgewinn in der Defense. Aber dann, ach ja, zwei Dreierversuche unter anderem von Moritz Grimmer, der war aber viel zu kurz, der Dreier von unserer Nummer 27, der wäre natürlich nochmal wichtig gewesen. Auch Zach Ensminger hat es aus der Distanz versucht. Von Moritz Grimmer, der war aber viel zu kurz. Der Dreier wäre natürlich minus 4 gewesen, so sind es immer noch minus 7. Und Alba hat jetzt gleich hier in dieser Phase 2 Minuten und 12 Sekunden vor der Pausensirene den Ballbesitz. Anson Gavel gestikuliert mit seinen Jungs hier, ist voll dabei, wie man ihn kennt, an der Freiwurflinie und schickt jetzt seine 5 Jungs zurück aufs Spielfeld. Die da wären Zach Ensminger, Richard Barlind, Kobe Williams, Moritz Grimmer auf der 4 und unser Big Man EJ Ono auf der 5. Alba kommt mit Sam Griesel, der hat auch 2 Punkte vor kurzem hier beisteuern können nach einem schönen Pass. Einem schönen Assist von Alba. Moses Wood ist dabei. Javon Roberts, Shaq Hayil und Michael Ratay. So, Angriff unterbinden, Stop generieren. Das ist jetzt das Motto für die Bamberger. Gleich laufen die letzten beiden Spielminuten in Halbzeit Nummer 1. Alba mit Sam Griesel. Der Block kommt. Kobe Williams verteidigt den Mann mit der Nummer 5 von Alba Berlin. Immer noch Sam Griesel, dann der Pass rüber auf Moses Wood. Der täuscht den Dreier, nimmt ihn aber nicht. Dann wieder Griesel, zieht in die Zone, passt nach links außen. Und dann ist es der Dreierversuch von Michael Ratay. Der geht daneben, Shotclock war auch schon abgelaufen. Und der Rebound ist bei Bamberg. Ganz wichtige Phase jetzt. Kommt Jungs, nachlegen, genau jetzt. Damit wir mit einem guten Gefühl hier in die Halbzeitpause in die Kabine gehen können. Also die Spieler logischerweise, ich nicht. Dreierversuch, Kobe Williams, wieder sitzt er nicht und der Rebound ist bei Alba. Der wäre wichtig gewesen, so einen noch hinterherzulegen. Und dann ist es Sam Griesel, der auf dem Weg zum Korb hier beim schnellen Fastbreak der Berliner gefoult wird. Und zwar von Kobe Williams, wollte den Mann mit der

0: Nummer 5 bei Alba Berlin hier keine einfachen Punkte gestatten und das hat auch funktioniert. Kein erfolgreicher Korbleger von Sam Griesel, aber eben das Foul von Kobe Williams. Insofern darf hier Albas Nummer 5 zweimal sein Glück von der Freiwurflinie versuchen. Beide Teams natürlich schon mit den entsprechenden Teamfouls ausgestattet. Beide schon jenseits der 5. Also hart umkämpfte Begegnung. Hier wird wirklich um jeden Ball logischerweise gefightet. Das ist Playoff-Basketball vom Allerfeinsten. Bamberg wechselt nochmal. Moritz Grimmer geht zurück auf die Bank. Und DeMarcus Demonia kommt für die letzten 82 Sekunden nochmal zurück in diese Begegnung bzw. in diese erste Halbzeit. Alba mit Sam Griesel an der Freiwurflinie. Den ersten macht er ganz, ganz sicher. Sein dritter Punkt in dieser Begegnung. Heißt Führung Alba wieder bei plus 8. Er kann auf plus 9 stellen, wenn er auch seinen zweiten hier verwandelt. Aber so sicher wie der erste aussah, bin ich mir fast sicher, dass er das auch tun wird. Auch lange Zeit am College gespielt. Auch den zweiten verwandelt er dann über den Umweg Telekom Baskets Bonn hier bei Alba Berlin beim 11-maligen deutschen Meister gelandet. Alba führt mit 9. Bamberg muss antworten. Jetzt mit Kobe Williams. Pass auf EJ Ono. Ball wandert auf die linke Seite zu Zach Ensminger. Wieder zurück in die zentrale Position auf Kobe Williams, der gegen Michael Ratai lässt sich lange Zeit. Nur noch 4 auf der Shotclock. Kobe Williams zieht zum Korb. Korbleger versucht, der ist nicht drin. Aber der Rebound, ganz wichtig, ist bei EJ Ono. Seine Punkte 6 und 7 in dieser Partie. Bamberg verkürzt wieder auf minus 7. Es läuft die letzte Minute, noch 48 Sekunden in dieser ersten Halbzeit in der Mark-Schmeling-Halle. Alba mit Martin Hermansson gegen Richard Barlind. Jetzt keine Alba-Punkte zulassen, wäre wichtig jetzt in dieser Situation. Immer noch Hermansson, dann den Ball raus auf Moses Wood. Der verliert ihn und den Ball hat DeMarcus Demonia. Komm jetzt! Jawohl, wichtiger Punkt, wichtiger Korbleger. Bisschen Glück war dabei bei DeMarcus Demonia, aber er verkürzt auf minus 5. Im schnellen Fastbreak. Foul dazu wäre natürlich noch geil gewesen, aber hat in der Situation nicht funktioniert. Alba gehört fast der letzte Angriff. Sie können fast ausspielen. Noch 8 auf der Shotclock, noch 9 auf der Spieluhr. Also sie müssen vorher abschließen. Dreierversuch bitte nicht. Der ist daneben. Und der Rebound ist nochmal bei Alba. Bitte nicht der Dreier Hermansson, aber der fällt. Ah, tut er weh. Mit der Schlusssirene, eine Sirene, ein Buzzerbeater von Martin Hermansson. Wäre so schön gewesen, mit minus 5 wäre okay gewesen. Aber der Hund scheißt dir was, so wie es oftmals heißt im Sport. Und Hermansson verwandelt den letzten Dreier in dieser ersten Halbzeit, hat damit 13 Punkte auf dem Konto und das ergibt den Halbzeitstand. Alba Berlin 46, Bamberg Baskets 38, minus 8, also aus Bamberger Sicht. Das zweite Viertel hat man mit einem Punkt Unterschied verloren, mit 18-17 und das erste mit 28-21. Wir hoffen auf ein Bamberger Comeback. Das ist nicht ganz so schlimm wie noch am Samstag, aber wir hoffen auf ein Bamberger Comeback in Halbzeit Nummer 2 hier in der Max-Schmeling-Halle. Schnaufen ein bisschen durch, hoffen, dass Anton Gavel die richtigen Worte in der Halbzeit finden wird und dann hoffen wir auf Halbzeit Nummer 2. Einstweilen 15 Minuten Pause, zurück nach Bamberg zu dir, Miriam.
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2: Ich bin Oliver Urbanke. Der Tankrabatt und gesunkene Rohölpreise haben die Autofahrerinnen und Autofahrer im Mai deutlich entlastet. Laut dem ADAC war der Sprit spürbar günstiger als noch im April, der ja der teuerste Tankmonat aller Zeiten war. Die Monopolkommission und das IFO-Institut für Wirtschaftsforschung berichten außerdem, dass der Tankrabatt zumindest bei den Benzinsorten E5 und E10 vollständig weitergegeben wird. Die Nettozuwanderung nach Deutschland ist letztes Jahr deutlich gesunken, das meldet das Statistische Bundesamt. Rund 235.000 Menschen mehr sind eingereist als ausgewandert. Das sind 45% weniger als im Jahr davor. Als Hauptgrund nennen die Statistiker, dass deutlich weniger Menschen aus Syrien, Afghanistan und der Ukraine kommen.
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3: 22 Grad aktuell, ein angenehm milder Abend. Dazu gibt es einen Mix aus Sonne und Wolken. Insgesamt bleibt es freundlich zum Feierabend. Und wir schauen auf die Radio Bamberg-Aussichten für Bamberg-Forchheim und die Region. Morgen gibt es nochmal Frühsommer pur. Sonne und Wolken wechseln sich ab. Dazu 26 Grad. Was will man mehr? Am Abend steigt dann aber wieder die Schauer- und Gewittergefahr. Und auch der Mittwoch zeigt sich dann eher wechselhaft mit vielen Wolken, einzelnen Regen, Schauern und Höchstwerten um die 20 Grad.
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1: Der Standstreifen ist blockiert auf der A73 Nürnberg Richtung Bamberg zwischen Hirscheid und Bamberg Süd. Grund ist ein kaputtes Auto. Und Blitzer stehen A73 Bamberg Richtung Nürnberg. Kurz vor der Ausfahrt Bamberg Ost 120 sind da erlaubt. B505 Hirscheid Richtung Bamberg an der neuen Abfahrt Strohlendorf in der Baustelle ein Blitzeranhänger. 50 sind erlaubt und es wird gelasert in Bamberg in der Pödeldorfer Straße auf Höhe Ankerzentrum. Habt ihr auch was gesehen? Die Studio- und WhatsApp-Hotline 0951 98 29 029. Gute Fahrt weiterhin.
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1: Die Halbzeitpause läuft in Berlin. Die Baskets kämpfen hart um den ersten Sieg im Playoff-Halbfinale. Bisher immer leicht hinter Alba Berlin. In ein paar Minuten schalten wir wieder raus zu Stego.
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1: Alba Berlin gegen die Bamberg Baskets. Das dritte Viertel läuft in Berlin. Stego, bisher hatten wir ja schon ein bisschen Schwierigkeiten ranzukommen. Wie sieht's denn aktuell aus? Konnten wir ein bisschen aufholen?
2: Vor 3 Sekunden hätte ich gesagt, ja, zumindest 2 Punkte. Jetzt ist der alte Abstand wieder hergestellt, nachdem Michael Ratay hier unter dem Bamberger Korb erfolgreich war mit einem einfachen Korbleger. Insofern 50-42, Alba führt nach wie vor mit 8. Bamberg jetzt mit Richard Balint, der wird gefoult in dieser Situation. Und vorher war es einmal E.B. Watson mit einem erfolgreichen Fastbreak und Kobe Williams auch mit einem erfolgreichen Korbleger, die für Bamberg jeweils scoren konnten. Richard Balint wurde jetzt gefoult von Martin Hermansson. Das ist sein erstes Foul in dieser Partie. Auch das Foul beim Korbleger. Insofern darf Richard Balint jetzt hier an die Freiwurflinie. Den ersten verwandelt er ganz sicher. Sein 6. Punkt in dieser Partie. Da müssen wir jetzt auf jeden Fall weitestgehend alle verwandeln. In Halbzeit Nummer 2, da mal einiges liegen lassen im ersten Abschnitt. Und das sollte nicht weiterhin der Fall sein. 2. Freiwurf, Richard Balint, auch der sitzt. 7 Punkte für ihn, -6 der Rückstand. 44-50, noch 37 in diesem dritten Viertel. Alba mit Hermansson, der wird hart attackiert von Balint, aber kein Foulpfiff bisher. Immer noch Hermansson, Dreierversuch, Hermansson, der geht daneben und der Rebound ist zum Glück bei Ice Ono und am Ende E.B. Watson. Also Ballgewinn Bamberg, kein erfolgreicher Dreier für Alba, weiter die Chance, um weiter zu verkürzen. E.B. Watson mit dem Sprungwurf, aber am Ende kein erfolgreicher und dann gibt es den Rebound Alba und das schnelle Foul von Bamberg, in diesem Fall von E.J. Ono auf Bamberger Seite, der sein 2. Foul hier angelastet bekommt. Das Ganze 7 Minuten und 6 Sekunden vor dem Ende dieses dritten Viertels. -6, ja, und da müsste mal diese kleine Schwelle hin zu -4, -2 übersprungen werden jetzt so langsam. Jetzt aber erstmal der Angriff von Alba, Bodenpass von Michael Ratay auf Matisek, der hat Schwierigkeiten, das orangene Leder zu kontrollieren, aber der Ball bleibt in Alba Hand. Nächster Dreierversuch, Hermansson, der ist zu kurz, aber der Rebound, oh Mensch, ist bei Justin Bean und der wird gefoult von einem Bamberger, nämlich, wenn mich nicht alles täuscht, von Richard Balint. Genauso ist es auch sein 3. persönliches Foul, der 1. Spieler auf Bamberger Seite, der mit 3 Fouls belastet ist. Bei Alba ist es ja Norris Akpakoko, der lange Big Man mit der 17, der auch schon 3 Fouls auf dem Konto hat. Alba mit Hermansson auf dem Weg zum Korb. Und dann gibt es das nächste Foul, gepfiffen von Carsten Straube, einem der Referees. Und es gibt das technische Foul gegen Bamberg hinterher. Das tut jetzt so weh, so unglaublich weh in dieser Situation. Das Foul auf jeden Fall ging zunächst Also eines ging gegen E.J. Ono, ich glaube, das war das Technische, wenn mich nicht alles täuscht. Also einmal gegen E.B. Watson, das Foul beim Wurfversuch von Hermansson.

0: der den ersten hier verwandelt. Seit 14. Punkt in dieser Partie. Ibi Watson mit seinem dritten persönlichen Foul. Und danach gab es noch ein technisches Foul hinterher. Aber das wird hier noch nicht angezeigt. Beziehungsweise wüsste ich nicht, wer es kassiert hat. Aber gut, reichen wir nach. Hermansson immer noch an der Freiwurflinie für Alba Berlin, die aktuell mit 7 hier führen. 51-44. Den zweiten Freiwurf mogelt er in den Korb. Martin Hermansson, sein 15. Punkt. Also der erste Freiwurf war fürs technische Foul, die anderen beiden fürs Wurffoul. Also es war doch EJ Ono mit dem technischen. Jetzt wird es endgültig an der Anzeigetafel angezeigt. Und Hermansson zeigt sich sicher von der Freiwurflinie, hat damit 16 Punkte auf dem Konto. Und warum tut das so weh? Weil Alba jetzt aktuell mit 9 führt. 53-44, das Ganze 6 Minuten 40 Sekunden vor dem Ende dieses dritten Viertels. Bamberg mit dem Markus Demonia. Jetzt müssen sie liefern in der Offense. Ball wandert über Daniel Keppeler hin zu Kobe Williams, der im Duell gegen Javon Roberts. Wieder bekommt DeMarcus Demonia den Ball. Wieder ist es Kobe Williams. Hohes Anspiel, gefährliches Anspiel auf Keppeler. Der war umringt von 3 Alba-Spielern. Insofern wieder Ballverlust. Dreierversuch Alba, der ist zum Glück nicht drin. Und der Rebound ist bei Daniel Keppeler. Also Ballgewinn Bamberg. Immer noch minus 9. Williams auf Demonia. Wieder Williams auf E.B. Watson. Der zieht zum Korb. Dann der Floater, den macht er. 2 Punkte für den Kapitän und dabei auch noch gefoult worden. Könnte also ein And-One, ein 3-Punkte-Spiel für Bamberg werden in dieser Situation. Das Foul gegen Alba Berlin ging gegen Malte Delo. Der Mann mit der 6 bei Alba kassiert sein zweites Foul in dieser Situation. Bamberg hat die Teamfoulgrenze schon überschritten. Alba mit 3 Teamfouls und Ibi Watson mit dem Bonusfreiwurf. Das ist der erste Bamberger, der damit zweistellig scoren konnte. 10 Punkte auf seinem Konto, hat sich das Päuschen verdient, geht jetzt auf die Bank. Für ihn kommt Zach Ansminger in die Partie und Bamberg aktuell 47-53 im Rückstand, also minus 6. Sie bleiben zumindest dran und lassen sich hier nicht abschütteln. Das ist das Allerwichtigste in dieser Situation. Alba mit Jack Kahil. Gegen Crowley, gegen Keppeler. Jack Kahil passt weiter auf Michael Ratay, der hat viel Spielzeit, auch heute wieder, macht das auch gut und versucht abzuschließen. Und am Ende ist der Ball in Bamberger Hand, weil der Wurfversuch von Ratay zu kurz ist. Und dann wird der Ball umkämpft beim Rebound. Am Ende landet er in weißer Hand sozusagen, denn Bamberg ganz in weiß mit den roten Nummern heute auf dem Rücken und in der Offense mit Austin Crowley. Gegen Ratay lässt sich lange Zeit, Dreierversuch Williams. Ah, ich wollte ihn reinschauen, aber er ist nicht gelungen. Fehlversuch von Kobe Williams, Fastbreak Alba über Sam Griesel und er netzt hier ein, den Korbleger, der Mann mit der Nummer 5 bei Alba, seine Punkte 5 und 6, der 8-Punkte-Vorsprung bei Alba ist wieder da. 47-55, nächster Dreierversuch, Kobe Williams, auch der ist daneben, er soll jetzt nicht überdrehen. Das sind Ballverluste, die schmerzen und wehtun in dieser Situation. Und wieder hat Alba den Ball, ist schon in Bamberger Hälfte. Ratay gegen Kobe Williams, dreht sich ein paar Mal. Dann der Pass auf Malte Delo raus. Der Dreierversuch, der ist ein bisschen zu lang. Rebound ist aber wieder bei Alba. Den müssen sie sich krallen, die Bamberger. Wieder die nächste Chance für Alba Berlin. Und dann gibt es den Korbleger, den Zug zum Korb von Jack Kahil. Der junge Point Guard bei Alba Berlin und der wird in dieser Situation gefoult von Daniel Keppeler. Zweites persönliches Foul von ihm. Heißt 2 Freiwürfe bei einer 8-Punkt-Führung für Alba Berlin, für Jack Kahil. Also, das Spiel entwickelt sich nicht in Bamberger Richtung, aber sie sind in Schlagdistanz. Das ist das Wichtigste und müssen ja einige Sachen oben drauf packen, damit es mit dem Sieg noch gelingen soll. Also, 4 Minuten 35 noch zu spielen im dritten Viertel. Jack Kahil an der Freiwurflinie. Und wir melden uns gleich wieder aus der Max-Schmeling-Halle in Berlin. Hoffen aus Bamberger Sicht auf das Beste. Zurück nach Bamberg.
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1: Das ist kein Spaziergang für unsere Baskets heute in Berlin. Ein paar Minuten sind noch auf der Uhr, jetzt im dritten Viertel. Playoff-Halbfinale, die zweite in der Max-Schemmling-Halle. Einer, der sich richtig auskennt, unser Stego. Gerade noch 8 Punkte hinter Albo. Alba, Stego, wie sieht's denn jetzt aus?
2: Ja, leider noch ein bisschen schlechter hier in der Max-Schmeling-Halle, denn Alba führt mit 13 momentan, 62-49, noch 2:46 in diesem dritten Viertel zu absolvieren. Und Bamberg tut sich schwer, die Dreier fallen nicht, die Rebounds landen oft bei Alba Berlin und Alba Berlin macht die Big Points. Jetzt wieder ein Dreierversuch von Richard Barlind, der geht daneben, aber zumindest ist der Rebound mal bei EJ Onu, der dann im Anschluss 2 Punkte unter dem Korb erzielen kann. Minus 11 aus Bamberger Sicht. Also sie müssen sich definitiv was einfallen lassen, wenn es hier noch funktionieren soll mit dem Sieg gegen Alba Berlin. Aber wieder ist es der Offensiv-Rebound bei Alba von Sam Griesel und einfache 2 Punkte hinterher für den Alba Forward mit der Nummer 5. Und wieder wird Bamberg der Ball geklaut. Es ist der Gegenangriff über Malte Delo und der wird gefoult von Zach Ensminger. Das heißt, auch Delo darf gleich wieder an die Freiwurflinie für Alba Berlin. Oh Mann, das gestaltet sich schwierig, weil wir so viel liegen lassen. Und wenn wir auf die Statistiken schauen, die Dreierquote 4 von 19, 21%. Alba immerhin mit 32% jenseits der 6,75 Meter. Bei den Freiwürfen haben wir 7 getroffen von 13. Alba Berlin mit 86%, 18 von 21. Der 19. kam jetzt gerade hinterher von Malte Delo, der den ersten Freiwurf an

0: der Linie hier verwandeln kann und seinen 7. Punkt für Alba erzielt. Das heißt Führung bei plus 14 für Alba Berlin. Und zweiter Freiwurf kommt hinterher vom deutschen Nationalspieler mit der Nummer 6, aber den lässt er liegen. Der Rebound ist bei EJ Ono. Also minus 14 aus Bamberger Sicht. Und Ibi Watson bringt den Ball für Bamberg nach vorne. Dann der Pass raus auf EJ Ono, der mit dem Dreier versucht. Der ist viel zu kurz und sie treffen die Würfe nicht. Und der Rebound ist wieder bei Alba Berlin. Das macht mich ein bisschen traurig aktuell, weil es für Alba gefühlt rund läuft und Malte Delo wieder abschließen kann. Und das müsste jetzt mit plus 16 die höchste Führung sein für die Albatrosse. 67-51 und Anton Gavel reagiert. Der Head Coach der Bamberg Baskets nimmt die Auszeit. 1:38 noch in diesem dritten Viertel. Also es braucht wieder ein kleines Basketballwunder, um hier das Ding zu drehen. Aber minus 16 hier in der brodelnden Max-Schmeling-Halle gegen Alba Berlin. Das ist ein dickes Brett, was Bamberg noch bohren müsste, um die Serie zum 1:1 auszugleichen. Sollte man hier mit 0:2 aus Berlin die Heimreise antreten, wird es natürlich verdammt schwer. Gut, zwei Heimspiele vor der Brust, aber man darf sich nichts mehr erlauben. Muss beide gewinnen, um ein fünftes Mal dann gegen Alba Berlin spielen zu dürfen. Das wäre dann am nächsten Dienstag der Fall, also morgen in einer Woche. Aber vorher müsste man eben an Fronleichnam und am kommenden Samstag die beiden Heimspiele in der Brose Arena noch siegreich gestalten. Wir bleiben für euch natürlich dran. Also Alba führt 67-51, noch 1:38 in diesem dritten Viertel zu absolvieren. Und mir fehlt ein bisschen die Fantasie, dass das hier noch klappt. Haben jetzt erstmal gleich Weltnachrichten und melden uns dann in der 20-Uhr-Stunde natürlich aus Berlin wieder. Zurück zu dir, Mille.
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4: Ich bin Oliver Urbanke. Nach tagelangen Spekulationen über einen möglichen Wechsel an der Spitze der Bundesregierung haben Kanzler Merz und der als sein möglicher Nachfolger gehandelte NRW-Ministerpräsident Wüst ihren Zusammenhalt demonstriert. Bei einem Treffen im Sauerland wies Wüst die Wechselgerüchte erneut mit scharfen Worten zurück und sicherte Merz seine volle Unterstützung. Die Herausforderungen, vor denen Deutschland stehe, seien groß und Merz gehe sie als Kanzler entschlossen an. Autos ohne Fahrer gehören in einigen Teilen der Welt zum täglichen Bild und das könnte auch in Deutschland bald soweit sein. Der Fahrdienstvermittler Uber und das KI-Unternehmen Autobrains aus Israel starten ein Robotaxi-Programm in München. Es soll hier bald eine Fahrzeugflotte geben, in der Taxis ohne Fahrer auskommen. Die Fahrzeuge brauchen damit auch kein klassisches Cockpit, da kein Mensch eingreifen muss. Mit dem Vormarsch israelischer Bodentruppen im Libanon und möglichen neuen Angriffen eskaliert der Krieg im kleinen Mittelmeerland weiter. Israels Ministerpräsident Netanyahu kündigte neue Angriffe auf Ziele der Hisbollah an. Cindy Riechau berichtet.
5: Die Hisbollah hat derweil ihren Beschuss auf Nordisrael verstärkt. Immer wieder gibt es dort derzeit Luftalarm. Israelische Medien berichteten unter Berufung auf US-Regierungsvertreter derweil, Washington habe grünes Licht für neue Angriffe in den Vororten der libanesischen Hauptstadt gegeben. Ein Anwohner dort sagte, er halte es nicht mehr aus und machte die Hisbollah für die Situation verantwortlich. Die Gegend gilt als Hochburg der Miliz.
4: Die AfD in Niedersachsen darf vorerst stärker vom Landesverfassungsschutz beobachtet werden. Dagegen hatte sich die Partei mit einem Eilantrag gewehrt, der wurde vom Verwaltungsgericht Hannover aber abgelehnt. Der Verfassungsschutz hat die AfD in Niedersachsen als Beobachtungsobjekt von erheblicher Bedeutung hochgestuft. Begründet hatte die Behörde das mit rechtsextremistischen Bestrebungen in der Partei. Wenn Kinder krank sind, bleiben in Bayern besonders selten die Väter zu Hause. Weniger als ein Viertel der Kinder krank

0: Krankentage entfiel im vergangenen Jahr auf männliche Kassenmitglieder, wie das Wissenschaftliche Institut der AOK ermittelt hat. Das ist bundesweit der niedrigste Wert. Am häufigsten bleiben Väter kranker Kinder in Sachsen zu Hause.
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2: 21 Grad aktuell, das ist doch angenehm für einen Montagabend Anfang Juni. Paar Wolken sind am Himmel, ansonsten ist es noch recht sonnig bei uns in der Region. Und wir schauen auf die Radio Bamberg Aussichten für Bamberg-Forchheim und die Region. Morgen wechseln sich Sonne und Wolken bei bis zu 26 Grad nochmal ab. Gegen Abend könnten dann hin und wieder Schauer oder Gewitter runterkommen. Und für den Mittwoch bleibt es durchwachsen mit bis zu 20 Grad.
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2: Freie Fahrt, wenn ihr gerade unterwegs seid. Nur Blitzer stehen. A73 Bamberg Richtung Nürnberg. Kurz vor der Ausfahrt Bamberg Ost 120. B505 Hirscheid Richtung Bamberg. An der neuen Abfahrt Strullendorf der Blitzeranhänger im 50er Bereich. Und gelasert wird in Bamberg in der Pödeldorfer Straße Höhe Ankerzentrum. Habt ihr auch noch was gesehen? Die Studio- und WhatsApp-Hotline 0951 98 29 029. Dankeschön und gute Fahrt.
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2: Es macht aktuell nur bedingt Spaß für die Bamberg-Fans in Berlin. Die Lücke zu Berlin wurde zuletzt immer größer für uns in Berlin, der Stego. Was ist denn da los?
3: Das ist eine sehr gute Frage. Man kann schon sagen, die Dreier fallen überhaupt nicht bei Bamberg. Und bei Alba gelingt einfach viel, viel mehr. Passendes Beispiel jetzt der Buzzerbeater zum Ende des dritten Viertels. Also mit der Schlusssirene einmal mehr Jack Kajil mit einem gefühlt ewigen Dreier. Der Ball gefühlt 20 Sekunden in der Luft und rauschte in die Reuse. Und das ansatzlos. Und das ergibt ein 70-53, also minus 17 aus Bamberger Sicht. Vor dem Beginn des vierten Viertels. Also Alba hat auch Viertel Nummer 3 mit 9 Punkten Differenz für sich entscheiden können, nämlich mit 24-15. Wir hoffen ein bisschen auf Viertel Nummer 4, aber das braucht eine absolute Energieleistung. Vorwerfen kann man den Jungs nichts, aber er will irgendwie nichts in den Korb. Und insofern melden wir uns in wenigen Minuten natürlich hier wieder live aus der Max-Schmeling-Halle. Vorher zurück nach Bamberg.
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1: Stego live für uns in der Max-Schmeling-Halle in Berlin. Da kämpfen die Bamberg Baskets aktuell um ihren ersten Sieg in der Best-of-Five-Serie. Bisher eher nicht so erfolgreich. Stego, wie sieht's denn jetzt gerade aus? Die Frage ging an Stego. Hörst du mich? Wie sieht's aus?
2: Jetzt bist du wieder da. Du warst kurz weg. Ich hoffe, man kann mich hören. Wie war die Frage nochmal? Wiederhol sie bitte.
1: Die Bamberg Baskets kämpfen um ihren ersten Sieg in der Best-of-Five-Serie. Bisher leider nicht ganz so erfolgreich, wie uns das wünschen würden. Wie sieht's denn aktuell aus?
2: Ja, erster Sieg ist mittlerweile Utopie. Man liegt mit 20 Punkten wieder zurück. 58-78 bei Alba funktioniert verdammt viel. Bei Bamberg verdammt wenig, muss man auch dazu sagen. Anton Gavel sah sich gerade, unser Head Coach, zu seiner schon dritten Auszeit in diesem zweiten Durchgang gezwungen, hat also keine Timeout mehr und das ist äußerst selten der Fall. Und sein Gegenüber Petro Kajes, der hat noch keine einzige Auszeit nehmen müssen. Der Grund liegt auf der Hand, bei Alba läuft's wie geschmiert und bei Bamberg ist der Wurm drin. Phänomenal schlechte Dreierquote, aktuell 19%, 5 von 26 jenseits der 6,75 Meter und jetzt gibt's den nächsten Ballverlust. Passversuch von Petkovic auf Austin Crowley. Ah ja, und die Freiwürfe tun noch ihr Übriges. 7 von 13, 54%. Alba mit 26 oder 25 Defensive Rebounds, 10 in der Offensive. Alba mit 14 Assists, Bamberg nur mit 9. Bamberg mit 13 Turnover, da hatte Berlin bisher sogar mehr. Bamberg mit 24 Fouls, Alba mit 19 bis dato. Und ja, all das führt dazu, dass Alba völlig verdient führt mit 20 Punkten Differenz. Also da ist jetzt wenig Spannung in dieser Begegnung zu diesem Zeitpunkt. Man hat sich nochmal aufgemacht, eine kleine Serie zu starten. Erfolgreicher Dreier beispielsweise von Kobe Williams. Aber nie schafft man es dann wirklich nachzulegen. Und das ist heute an diesem Montagabend eben die Krux. Wieder Ballverlust. Die Mannschaft wirkt extrem verunsichert. Die Leichtigkeit ist ein bisschen weg, die man so kannte noch in den letzten Wochen und Monaten, aber gut, da ist bei mir ein bisschen Mitleid da, weil sie wollen, sie geben alle, sie hauen sich rein, das kann man ihnen nicht vorwerfen, aber irgendwie will es nicht flutschen. Und insofern wird man da heute sehr, sehr sicher mit 0-2 nach diesem Spiel zurücklegen und steht vor dem womöglichen Playoff aus im Halbfinale gegen Alba Berlin. Jetzt gibt es noch einen Foul der Berliner und zwar gegen Siobhan Roberts, sein zweites persönliches Foul. Tut aber nicht großartig was zur Sache. Und da beide Teamfallgrenzen überschritten sind, darf der Marcus Demonia jetzt an die Freiwurflinie, könnte auf minus 18 verkürzen. Den ersten macht er hier rein, sein achter Punkt in dieser Partie. Den zweiten nehmen wir noch kurz mit und gönnen uns dann aufgrund fehlender Spannung und Emotion dann doch wieder eine kleine Pause. Zweiter Freiwurf ist auch drin. 9 Punkte für den Marcus Demonia. Bamberg wechselt, Alba führt aktuell mit 18, das Ganze 5 Minuten 30 vor dem Ende dieser Partie. Wir melden uns natürlich in wenigen Minuten gerne wieder.
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1: Wir sind leider weit weg, so ehrlich muss man sein. Vorhin bei der letzten Einblendung lagen wir 18 Punkte hinter Alba Berlin. Ja, der wahrscheinlich etwas, ja, traurige Stego sitzt für uns in der Halle in Berlin. Stego, viel Zeit ist ja jetzt nicht mehr im letzten Viertel. Können wir da noch was reißen?
2: Nee, es geht um Ergebnis, Kosmetik, aber das war's dann auch. Das Spiel ist verloren, es laufen die letzten beiden Spielminuten. Bisschen überraschend, dass die beiden Spiele eben so deutlich für die Albatrosse dann am Ende ausgehen. Hätte nach den Vorzeichen keiner so wirklich erwartet, denn Bamberg war absolut im Flow. Ratio vom Ulm im Viertelfinale mit 3-0 weggemacht. Alba Berlin musste über 5 Spiele gehen gegen Vechta und jeder dachte, okay, wenn Bamberg das so einigermaßen konservieren kann, dann wird das eine mit Sicherheit enge Serie, aber dass es so deutlich 0-2 steht, das ist schon etwas überraschend, ich glaube, für jeden Bamberger Fan oder auch Experten. Es heißt noch nichts, es steht 0-2 dann nach dieser Begegnung heute. Alba Berlin führt aktuell mit 15, 83, 68, noch 1 Minute 29. Und jetzt müssen wir eben hoffen, dass das am Donnerstag dann in heimischer Halle am Fronleichnamsfeiertag abends um 8:30 ganz anders aussieht, dass Bamberg mit mehr Selbstvertrauen hier agieren kann, seine Dreier verwandelt, seine Freiwürfe verwandelt und sich von Alba nicht den Schneid abkaufen lässt. Bin sehr gespannt. Wir haben schon ganz viele verrückte Serien in den letzten 20, 25 Jahren erlebt. Auch Comeback-Serien von Bamberg oder auch von anderen Mannschaften. Nichts ist unmöglich, aber wird nicht einfach, das muss man auch dazu sagen. Und Alba präsentiert sich bisher in diesen beiden Spielen enorm stark und standfest. Also ohne große Schwächen, ohne große Fehler, ohne große Einbrüche. Und da muss man schon sagen, Chapeau für die Mannschaft von Petro Kajes, die hier einiges leistet und völlig verdient. Das muss man auch mal bilanzieren. Mit 2-0 in Führung geht. Gehen jetzt nochmal an die Freiwurflinie mit Jonas Matisek, der Nummer 9, der Kapitän von Alba Berlin. Den ersten verwandelt er sicher. Das ist sein 7. Punkt in dieser Begegnung. Alba baut die Führung aus und zwar auf 16 Punkte. 84, 68, zweiter Freiwurf von Matisek. Ebenfalls drin. 17 Punkte Differenz. Und wir warten im Anschluss an die Begegnung dann noch auch auf den Geschäftsführer der Bamberg Baskets, auf Philipp Höhne, der bei mir hier am Radio Bamberg Mikrofon vorbeikommen will. Jetzt gibt es nochmal das Foul. Da wird der Markus Demonia gefoult an der 3-Punkte-Linie beim Wurfversuch. Gibt also 3 Freiwürfe. Das Foul geht aufs Konto von Alex O'Connell. Sein 2. Foul für den Mann von Alba Berlin mit der 3 auf dem Rücken. Also, wir können das Ding hier abhaken. Genaues Endergebnis gibt es dann gleich noch. Und es gibt auch noch den Geschäftsführer im Interview gleich hier bei Radio Bamberg. Einstweilen zurück zu dir, Miriam.
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1: Das war's aus und vorbei für uns in Berlin, Stego. Und Stego, du bist nicht allein. Philipp Höhne ist bei dir, der Geschäftsführer der Bamberg Basket. Baskets, mach doch mal bitte ein kurzes Fazit. Wie war dieses Spiel für euch vor Ort?
2: Das werden wir gerne tun, liebe Miriam. Wir arbeiten das auf. Am Ende heißt es 85-71 für Alba Berlin. Im zweiten Playoff-Halbfinale gegen unsere Jungs der BMA 365 Bamberg Baskets. Philipp, schön, dass du dich stellst. Ich glaube, dir geht's ähnlich wie mir. Enttäuschung, bisschen Frustration mit Sicherheit auch dabei.
3: Naja, was heißt, also erstmal, weil du gesagt hast, ich muss mich dem stellen. Ich meine, erstmal.

0: Wir sind im Halbfinale.
1: Absolut.
0: Spiel 2 gegen Alba Berlin. Das ist jetzt nichts, wo man sagen muss, um Gottes Willen, was ist hier gerade passiert, sondern ja, es ist, glaube ich, anders, als man es sich vorgestellt hat, auf jeden Fall. Wir haben, glaube ich, schon uns alle ausgemalt, dass wir jetzt einfach wieder zu unserem Spiel zurückfinden, was wir auch im ersten Spiel eben nicht geschafft haben. Und das haben wir jetzt blöderweise im zweiten Spiel auch nicht geschafft. Ganz schlechte Körpersprache von unserer Seite. Wir haben uns kaum belohnt für irgendwelche gute Aktionen. Das Ergebnis ist, glaube ich, aus meiner Sicht deutlicher, als man gedacht hat oder als das Spiel ausgeschaut hat. Es war einfach, bei uns ist sehr, sehr viel rausgefallen. Und du musst mich jetzt dazu fragen, was mich positiv stimmt.
1: Das werde ich gleich tun, gut. Aber vorher müssen wir schon bilanzieren, dass das auch heute ein völlig verdienter Alba-Sieg ist.
0: Naja, auf jeden Fall. Also ganz klar, Alba hat es wesentlich besser gemacht in allen Belangen, sowohl offensiv als auch defensiv. Gefühlt wussten sie immer ganz genau, was sie vorhaben, haben da die Passwege zugemacht und haben uns auch sehr gezwungen, von außen zu werfen oder zumindest haben wir sehr viele Würfe von außen genommen, die wir nicht getroffen haben. Wir hatten katastrophale Quoten. Und ich meine, wenn man da, was weiß ich, 71 Punkte macht und unseren Saisonschnitt anschaut, dann muss man einfach sagen, Chapeau an Alba, dass sie es wirklich geschafft haben, uns da so im Schach zu halten.
1: Arne Woltmann war vor der Partie sehr optimistisch, ich irgendwie auch, weil ich mir nicht vorstellen konnte, es gibt nochmal so ein zweites Spiel. Es war nicht ganz so wie am Samstag, aber was macht Alba verdammt gut und was nehmen sie uns vor allem weg, was uns so wehtut?
0: Ich habe das Gefühl, dass Alba... Also die haben einen sehr, sehr klaren Gameplan offensichtlich. Die wissen ganz genau, was wir vorhaben. Und die lassen sich überhaupt nicht beeindrucken. Also genau das, was wir eigentlich über die Saison gezeigt haben, dass wir diese Resilienz entwickelt haben, genau das macht Alba. Also die spielen einfach ihren Stiefel runter und das machen die wirklich extrem gut. Haben dazu eine tiefe Bank und spielen mit sehr viel Energie, sehr viel Selbstbewusstsein. Natürlich, wir sind jetzt in Berlin, die haben eine Heimatmosphäre, das muss man schon auch dazu sagen. Aber gefühlt, das ist so ein bisschen vertauschte Rollen. Eigentlich genau so, wie wir immer gespielt haben über die Saison. Das ist das, was Alba gerade macht. Und offensichtlich haben sie sich durch diese Serie gegen Vechta ja, ein gutes Selbstbewusstsein irgendwo erarbeitet.
1: Ja, und viele Spieler, die einfach hier dem Spiel ihren Stempel aufdrücken. Man denkt an Hermansson, an Cheikh Kayil oder auch an Michael Razai, der ein wichtiger X-Faktor ist für Alba. Bisher zumindest in dieser Halbfinalserie. Jetzt komme ich mal dazu. Kann es sein, dass das Heimspiel oder vielleicht auch die Heimspiele, was wir alle hoffen wollen, genau der Fakt ist, der dir Mut macht für die nächsten paar Tage?
0: Ich glaube, du hast es nicht so ganz mitbekommen, weil du noch Kopfhörer aufhattest, aber ich gehe mal davon aus, dass du eigentlich kaum Stimmung hier mitbekommen hast.
1: Eher weniger, ja.
0: Ja, weil das muss man schon ganz klar sagen. Die Halle, ja, keine Ahnung, 80% gefüllt, wenn überhaupt. Fanblock macht ein bisschen Stimmung, der Rest überhaupt nicht. Also wenn ich das vergleiche mit Freak City, das ist ein Witz, was hier passiert. Also das ist gar nichts. Also für das, wie gut die Alba-Spieler hier performen.
1: Das stimmt, ja.
0: Und so, und das ist jetzt das, was mir Mut macht. Ich weiß natürlich, dass es in der Brose-Arena eine ganz andere Nummer wird. Und egal, was dabei rauskommt am Ende, wir müssen da jetzt wirklich alles geben. Wir müssen da die Mannschaft feiern für diese Saison. Selbst wenn am Ende nur eine Niederlage steht, wovon ich nicht ausgehe, weil ich glaube, mit etwas mehr Energie, die dann von den Rängen kommt, wird unsere Mannschaft ein anderes Gesicht zeigen. Weil was man schon gesehen hat, gerade in der zweiten Halbzeit, wie dann die Würfe nicht gefallen sind, ging schon der Kopf sehr, sehr oft nach unten. Und das ist so ein Faktor, der in der Brose-Arena mit den Fans eher weniger passiert. Und das macht mir wirklich Hoffnung, dass ich sage, okay, wir brauchen jetzt einfach diesen Energieschub nochmal. Und dann ist diese Mannschaft, also auch Alba Berlin, ist definitiv schlagbar. Das ist jetzt nicht so, dass ich sage, um Gottes Willen, dieses Spiel heute, auch wenn das Ergebnis vielleicht nicht ausschaut, war aus meiner Sicht deutlich besser als das am Samstag. Wir hatten einfach sehr viel Pech und wir haben einfach nicht geschafft, diese Energie aufs Parkett zu bringen. Und genau das müssen wir am Donnerstag machen.
1: Donnerstag vor Leichnam.
0: Ja, Donnerstag vor Leichnam. Ich war gerade schon wieder beim Samstag, war schon beim Spiel 4, aber so weit sind wir noch gar nicht. Muss sich aber natürlich jeder merken, weil wir werden am Donnerstag ja gewinnen und dann geht es direkt am Samstag weiter. Nein, aber ernsthaft, also ich glaube, wir müssen einfach alles raushauen und ja, wirklich uns auch bei der Mannschaft einfach bedanken für das, was sie uns da diese Saison über geboten haben. Und ich glaube, wenn wir da alle einen Heiden Spaß haben und viel Spaß, mit viel Spaß in dieses Spiel gehen und da wirklich diese Begeisterung mitbringen, dann ist da wirklich alles möglich, definitiv.
1: Frankenhölle ist pickepacke voll, gibt kein Ticket mehr, soweit ich weiß.
0: Ja, also es werden natürlich, weil die Berliner Fans, ich habe es gerade schon gesagt, die sind ja hier jetzt auch nicht so prickelnd von der Atmosphäre, die werden auch wieder ein bisschen was von dem Kontingent zurückbringen. Insofern wird es noch das ein oder andere Ticket geben, aber an sich, also mein Handy quillt schon über mit Anfragen von Tickets, also wir sind de facto ausverkauft. Also mit Glück kann man vielleicht genau zum richtigen Zeitpunkt noch im Ticketshop sein, aber ich möchte da niemandem ehrlich gesagt Hoffnung machen, weil das ist wirklich packevoll.
1: Dann hoffen wir, dass wir auch zwei Spiele auf jeden Fall noch erleben dürfen, sowohl an Fronleichnam um 20.30 Uhr als auch dann womöglich am kommenden Samstag. Philipp, erstmal gute Heimfahrt. Vielen Dank, dass du da warst. Und wir hoffen einfach drauf, dass das am Donnerstag

0: ein anderes Spiel gibt und Alba nicht auf alles eine Antwort weiß und sich vielleicht mal den einen oder anderen Einbruch leistet. Das haben sie bisher in 8 Vierteln noch kein einziges Mal leider getan.
1: Aber einmal ist immer das erste Mal. Danke dir, Stego, dass du uns wie immer positiv unterstützt.
0: Absolut.
1: Und ich freue mich auf Donnerstag.
0: Jawohl, das war's aus der Max-Schmeling-Halle in Berlin. Liebe Miriam, dir auch einen schönen Montagabend haben wir es ja heute. Ungewöhnlicher Tag für ein Basketballspiel, auch für mich. Aber komm gut dann auch du nach Hause und dann hören wir uns zeitnah natürlich wieder. Liebe Grüße aus der Hauptstadt und alles Gute.
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0: Das war der Wahnsinn, die Bamberg Baskets zu Gast in Berlin. Leider hat's wieder nicht geklappt. Damit steht's 2:0 für Alba Berlin. Am Donnerstag geht's dann in Spiel 3 um alles. Immerhin in heimischer Halle in Freak City. Das war's jetzt von mir. Ich sag Ade oder noch fränkischer.
1: Servus.

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2: Ich bin Oliver Urbanke. Kommt die BAföG-Erhöhung oder kommt sie nicht? Das Thema hatte in den letzten Tagen für Streit in den Regierungsfraktionen gesorgt. Eine feste Zusage gibt die Bundesregierung gerade nicht. Die BAföG-Reform stehe unter einem Finanzierungsvorbehalt, so Regierungssprecher Cornelius. Die Gespräche über das Thema würden andauern. Zuletzt hatte Forschungsministerin Bär die Reform in Frage gestellt und dadurch für Empörung bei der SPD gesorgt. Die Zahl der Menschen, die in Deutschland Schutz beantragen, ist im Mai weiter gesunken. Wie das Bundesinnenministerium mitgeteilt hat, wurden beim Bundesamt für Migration und Flüchtlinge im vergangenen Monat gut 5.560 Anträge gestellt, so wenig wie seit 2020 nicht mehr. Im Vergleich zum Vorjahresmonat ging die Zahl der Erstanträge um rund 30% zurück. Das Kind ist krank, aber wer bleibt zu Hause? In den meisten Fällen die Mutter, wie eine Auswertung der AOK zeigt. Demnach haben letztes Jahr fast 3/4 der Kinderkrankheitstage Frauen genommen. Am seltensten haben die Väter in Bayern das kranke Kind betreut, am häufigsten in Sachsen. AOK-Chefin Reimann spricht von einer ungleichen Verteilung der Care-Arbeit. NRW-Ministerpräsident Wüst hat alle Spekulationen über einen möglichen Kanzlertausch erneut zurückgewiesen. Bei einer CDU-Tagung im Sauerland hat Wüst Kanzler Merz seine volle Unterstützung zugesichert. Mehr dazu von Thomas Brockt.
3: Das Treffen in Meschede war schon lange geplant. Eigentlich eher unspektakulär wurde nun, nach den Medienberichten über angebliche Gedankenspiele in der Union, den Kanzler Merz durch Wüst zu ersetzen, genau hingeschaut und gehört. Wüst sagte nochmal, dass das Ganze Quatsch sei und dass Merz die aktuell großen Herausforderungen entschlossen anpacke.
2: Deutschlands Fußballnationalmannschaft hat sich mit einem knappen Sieg von den Fans zur WM verabschiedet. In einem lockeren Trainingsspiel über 2x25 Minuten vor rund 800 Zuschauenden setzte sich die DFB-Auswahl gegen Finnland mit 1:0 durch. Einer der auffälligsten DFB-Spieler im Freundschaftsspiel gestern war Dennis Undav. Der Stürmer vom VfB Stuttgart hat seinen Vertrag bei den Stuttgartern vorzeitig bis 2029 verlängert. Yeah.
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1: Ich bin Oliver Urbanke. Kommt die BAföG-Erhöhung oder kommt sie nicht? Das Thema hatte in den letzten Tagen für Streit in den Regierungsfraktionen gesorgt. Eine feste Zusage gibt die Bundesregierung gerade nicht. Die BAföG-Reform stehe unter einem Finanzierungsvorbehalt, so Regierungssprecher Cornelius. Die Gespräche über das Thema würden andauern. Zuletzt hat der Forschungsministerin Bär die Reform in Frage gestellt und dadurch für Empörung bei der SPD gesorgt. Die Zahl der Menschen, die in Deutschland Schutz beantragen, ist im Mai weiter gesunken. Wie das Bundesinnenministerium mitgeteilt hat, wurden beim Bundesamt für Migration und Flüchtlinge im vergangenen Monat gut 5.560 Anträge gestellt, so wenig wie seit 2020 nicht mehr. Im Vergleich zum Vorjahresmonat ging die Zahl der Erstanträge um rund 30% zurück. Yeah.
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1: Ich bin Moritz Einzel. Der Tankrabatt scheint inzwischen zu wirken. Tanken hat im Mai deutlich weniger gekostet als noch im April. Laut ADAC kostete ein Liter Super E10 im Schnitt rund 13 Cent weniger. Diesel war sogar etwa 27 Cent günstiger. Zoe Tassovali berichtet.
2: Nach dem eher holprigen Start kommt die Steuersenkung inzwischen wohl komplett bei den Autofahrern an. Das zeigen Auswertungen des IFO-Instituts und der Monopolkommission. Vor allem bei Benzin lässt sich die Entlastung inzwischen klar an den Preisen ablesen. Geholfen haben dabei auch die zuletzt niedrigeren Rohölpreise.
1: Die verurteilte Rechtsextremistin Liebig soll von Tschechien nach Deutschland ausgeliefert werden. Das hat das Landgericht im tschechischen Pilsen angeordnet. Liebig war Anfang April in Tschechien verhaftet worden. Sie war aus Deutschland geflohen, um einer Haftstrafe in Chemnitz zu entgehen. Liebig war letzten Sommer zu 18 Monaten Haft verurteilt worden, unter anderem wegen Volksverhetzung. Regelmäßig starke Schmerzen und verminderte Fruchtbarkeit. Immer mehr Frauen erhalten in Bayern die Diagnose Endometriose. Innerhalb von 20 Jahren hat sich die Zahl der Diagnosen auf fast 83.000 Fälle mehr als verdoppelt. Endometriose ist eine Erkrankung, bei der sich gebärmutterähnliches Gewebe im Bauchraum ansiedelt. Experten gehen von einer hohen Dunkelziffer aus, da die Schmerzen oft fälschlicherweise für Regelschmerzen gehalten werden. Die AfD in Niedersachsen darf vorerst stärker vom Landesverfassungsschutz beobachtet werden. Dagegen hatte sich die Partei mit einem Eilantrag gewehrt. Der wurde vom Verwaltungsgericht Hannover jetzt abgelehnt. Der Verfassungsschutz hatte die AfD in Niedersachsen als Beobachtungsobjekt von erheblicher Bedeutung hochgestuft. Begründet hatte die Behörde das mit rechtsextremistischen Bestrebungen in der Partei. Am Fellhorn soll ein neuer Sessellift entstehen. Dagegen haben heute Naturschützer vom LBV protestiert. Sie sehen bedrohte Tierarten wie das Birkhuhn in Gefahr. Bereits Ende März hat der LBV einen Eilantrag dagegen eingereicht. Die Vogelschützer werfen der Fellhornbahn vor, mit dem Bau der Gerichtsentscheidung zuvorkommen zu wollen. Ein Urteil wird in den kommenden Tagen erwartet.
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1: Ich bin Moritz Einzel. Regelmäßig starke Schmerzen und verminderte Fruchtbarkeit. Immer mehr Frauen erhalten in Bayern die Diagnose Endometriose. Innerhalb von 20 Jahren hat sich die Zahl der Diagnosen auf fast 83.000 Fälle mehr als verdoppelt. Endometriose ist eine Erkrankung, bei der sich gebärmutterähnliches Gewebe im Bauchraum ansiedelt. Experten gehen von einer hohen Dunkelziffer aus, da die Schmerzen oft fälschlicherweise für Regelschmerzen gehalten werden. Am Fellhorn soll ein neuer Sessellift entstehen. Dagegen haben heute Naturschützer vom LBV protestiert. Sie sehen bedrohte Tierarten wie das Birkhuhn in Gefahr. Bereits Ende März hat der LBV einen Eilantrag dagegen eingereicht. Die Vogelschützer werfen der Fellhornbahn vor, mit dem Bau der Gerichtsentscheidung zuvorkommen zu wollen. Ein Urteil wird in den kommenden Tagen erwartet.
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1: Ich bin Moritz Einzel. Sogenannte Return Hubs, also Abschiebezentren in Nicht-EU-Staaten. Dafür macht sich Bundesinnenminister Dobrindt schon länger stark. Die EU macht den Weg für solche Rückkehrzentren jetzt frei. Entsprechend haben sich Vertreter des Europaparlaments und der Regierungen der Mitgliedsländer geeinigt. Wo solche Zentren außerhalb der EU entstehen können, ist noch unklar. Die Lage in Nahost bleibt weiter unübersichtlich. US-Präsident Trump hat gesagt, die Verhandlungen mit dem Iran über ein mögliches Rahmenabkommen gehen weiter. In schnellem Tempo würden die Gespräche fortgeführt. Ein iranischer Medienbericht hatte zuvor nahegelegt, dass Teheran die Gespräche abbricht. Knackpunkt seien die israelischen Angriffe auf die Hisbollah-Miliz im Libanon. Im Streit um die geplante BAföG-Reform macht die SPD jetzt Druck. Fraktionsvize Esdar wirft dem Kanzleramt vor, junge Menschen unnötig zu verunsichern. Zoe Tassovali berichtet.
2: Die Reform ist längst vereinbart und auch finanziert, sagt SPD-Fraktionsvize Esdar. Wer den Kompromiss jetzt wieder in Frage stelle, verschiebe kurz vor dem Ziel die Ziellinie. Auslöser der Debatte sind unter anderem Aussagen von Regierungssprecher Cornelius. Er hatte darauf verwiesen, dass alle Vorhaben im Koalitionsvertrag unter Finanzierungsvorbehalt stehen. Auch Forschungsministerin Bär und Unionsfraktionschef Spahn hatten zuletzt Zweifel an der Umsetzung der BAföG-Reform geäußert.
1: Der Tankrabatt und gesunkene Rohölpreise haben die Autofahrerinnen und Autofahrer im Mai deutlich entlastet. Laut dem ADAC war der Sprit spürbar günstiger als noch im April. Das war ja der teuerste Tankmonat aller Zeiten. Die Monopolkommission und das IFO-Institut berichten außerdem, dass der Tankrabatt zumindest bei den Benzinsorten E5 und E10 vollständig weitergegeben wird. Die Würzburger Kickers haben nach 4 Jahren die Rückkehr in den Profifußball geschafft und die Relegation gegen Lok Leipzig gewonnen. Die Unterfranken gewannen am Abend das Rückspiel vor heimischem Publikum mit 2:1 und machten damit den Aufstieg in die dritte Liga perfekt. Das Hinspiel in Leipzig hatte Würzburg mit 1:0 gewonnen. Lok Leipzig hatte bereits vor einem Jahr trotz Regionalligameisterschaft den Aufstieg in der Relegation verpasst.
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1: Ich bin Moritz Einzel. Sogenannte Return Hubs, also Abschiebezentren in Nicht-EU-Staaten. Dafür macht sich Bundesinnenminister Dobrindt schon länger stark. Die EU macht den Weg für solche Rückkehrzentren jetzt frei. Entsprechend haben sich Vertreter des Europaparlaments und der Regierungen der Mitgliedsländer geeinigt. Wo solche Zentren außerhalb der EU entstehen können, ist noch unklar. Die Lage in Nahost bleibt weiter unübersichtlich. US-Präsident Trump hat gesagt, die Verhandlungen mit dem Iran über ein mögliches Rahmenabkommen gehen weiter. In schnellem Tempo würden die Gespräche fortgeführt. Ein iranischer Medienbericht hatte zuvor nahegelegt, dass Teheran die Gespräche abbricht. Knackpunkt seien die israelischen Angriffe auf die Hisbollah-Miliz im Libanon.
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1: Ich bin Moritz Einzel. Die EU hat den Weg für sogenannte Rückkehrzentren freigemacht. Das sieht eine Einigung vor, die Vertreter des Europaparlaments und der Regierungen der Mitgliedsländer am Abend erzielten. Ziel ist es, mehr Abschiebungen zu ermöglichen. Die Vereinbarung erlaubt es Mitgliedstaaten, Abschiebezentren in Drittländern einzurichten, die eingehend gegen die Hisbollah-Miliz im Libanon. US-Präsident Trump sagte dagegen, die Gespräche gingen zügig weiter und die Kämpfe zwischen Israel und der Hisbollah würden eingedämmt. Das Kind ist krank und wer bleibt zu Hause? In den meisten Fällen die Mutter, wie eine Auswertung der AOK zeigt. Demnach haben letztes Jahr fast 3/4 der Kinderkrankentage Frauen genommen. Am seltensten haben die Väter in Bayern das kranke Kind betreut, am häufigsten in Sachsen. Die verurteilte Rechtsextremistin Marla Svenja Liebig soll von Tschechien nach Deutschland ausgeliefert werden. Das hat das Landgericht im tschechischen Pilsen angeordnet. Liebig kann gegen die Entscheidung Beschwerde einreichen. Die Entscheidung ist damit noch nicht rechtskräftig. Jan-Henner Reitze berichtet.
2: Liebig war in Deutschland wegen Volksverhetzung, übler Nachrede und Beleidigung zu 1,5 Jahren Gefängnis verurteilt worden. Fast 3 Jahre ist dieses Urteil her. Danach ließ Liebig den persönlichen Geschlechtseintrag von männlich in weiblich ändern, worin Kritiker einen Missbrauch des Selbstbestimmungsgesetzes sehen. Zum für den vergangenen Sommer festgelegten Haftantritt im Frauengefängnis Chemnitz erschien Liebig nicht, wurde deshalb zur Fahndung ausgeschrieben und schließlich in Tschechien festgenommen.
1: In den Playoffs der Basketball-Bundesliga hat der FC Bayern auch sein 2. Halbfinalspiel gegen Bonn gewonnen mit 91-69. Zuvor hatte Bamberg Spiel 2 in Berlin mit 71-85 verloren. Und die Fußballer der Würzburger Kickers steigen in die 3. Liga auf. Nach einem 1-0 Auswärtssieg im Hinspiel gewann das Team aus der Regionalliga Bayern auch das Relegationsrückspiel zu Hause gegen Lok Leipzig mit 2-1.
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0: Ich bin Moritz Einzel. Die EU hat den Weg für sogenannte Rückkehrzentren freigemacht. Das sieht eine Einigung vor, die Vertreter des Europaparlaments und der Regierungen der Mitgliedsländer am Abend erzielten. Ziel ist es, mehr Abschiebungen zu ermöglichen. Die Vereinbarung erlaubt es Mitgliedstaaten, Abschiebezentren in Drittländern einzurichten, die außerhalb der EU liegen. Über die Fortsetzung der Verhandlungen zwischen den USA und dem Iran über ein Kriegsende gibt es widersprüchliche Aussagen. Die iranische Führung hat mitgeteilt, die Gespräche seien unterbrochen, und zwar wegen Israels militärischen Vorgehens gegen die Hisbollah-Miliz im Libanon. US-Präsident Trump sagte dagegen, die Gespräche gingen zügig weiter und die Kämpfe zwischen Israel und der Hisbollah würden eingedämmt.
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1: Ich bin Moritz Einzel. Mit der Bahn pünktlich ans Ziel zu kommen, gelingt bekanntlich oft auch mal nicht. Im Mai hat sich die Pünktlichkeit der Fernzüge auf niedrigem Niveau stabilisiert. Nach internen Unternehmensdaten, die der Süddeutschen Zeitung vorliegen, erreichten 61,3% der ICE- und Intercity-Züge ihr Ziel pünktlich. Damit lag die Quote zwar unter den Werten der beiden Vormonate, blieb aber ober

0: oberhalb der Marke von 60%. Und diese Schwelle war gerade letztes Jahr mehrfach unterschritten worden. Kommt die BAföG-Erhöhung nun oder kommt sie nicht? Das Thema hatte ja in den letzten Tagen für Streit in den Regierungsfraktionen gesorgt. Die BAföG-Reform stehe unter einem Finanzierungsvorbehalt, sagte jetzt Regierungssprecher Cornelius. Zuletzt hatte Forschungsministerin Bär die Reform in Frage gestellt und dadurch für Empörung bei der SPD gesorgt. Die Zahl der Asylanträge in Deutschland geht weiter zurück. Im Mai wurden bundesweit gut 5.500 Asylerstanträge gestellt, so wenige wie seit dem Corona-Jahr 2020 nicht mehr. Bundesinnenminister Dobrindt sieht darin einen Erfolg der aktuellen Flüchtlingspolitik. Zoe Tassovali berichtet.
1: Die Entwicklung zeichnet sich schon länger ab. Bereits im April wurden deutlich weniger Asylanträge gestellt als ein Jahr zuvor. Ganz unumstritten ist die aktuelle Bewertung aber nicht. Migrationsforscher verweisen darauf, dass der Rückgang auch mit der Lage in wichtigen Herkunfts- und Transitländern zusammenhängen könnte, etwa in Syrien, dem Iran oder der Türkei. Dobrindt hält dagegen und spricht von einer fortgesetzten Migrationswende.
0: Die AfD in Niedersachsen darf vorerst stärker vom Landesverfassungsschutz beobachtet werden. Dagegen hatte sich die Partei mit einem Eilantrag gewehrt, der wurde jetzt aber vom Verwaltungsgericht Hannover abgelehnt. Der Verfassungsschutz hatte die AfD in Niedersachsen zum Beobachtungsobjekt von erheblicher Bedeutung hochgestuft. Sportikone Serena Williams hat rund 4 Jahre nach ihrem Rücktritt ihr Comeback im Profitennis angekündigt. Die 23-malige Grand-Slam-Siegerin aus den USA erhält für das WTA-Turnier nächste Woche in London eine Wildcard und tritt im Doppel an. Serena Williams ist mittlerweile 44 Jahre alt.
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1: Ich bin Moritz Einzel. Mit der Bahn pünktlich ans Ziel zu kommen, gelingt bekanntlich oft auch mal nicht. Im Mai hat sich die Pünktlichkeit der Fernzüge auf niedrigem Niveau stabilisiert. Nach internen Unternehmensdaten, die der Süddeutschen Zeitung vorliegen, erreichten 61,3% der ICE- und Intercity-Züge ihr Ziel pünktlich. Damit lag die Quote zwar unter den Werten der beiden Vormonate, blieb aber oberhalb der Marke von 60%. Und diese Schwelle war gerade letztes Jahr mehrfach unterschritten worden. Kommt die BAföG-Erhöhung nun oder kommt sie nicht? Das Thema hatte ja in den letzten Tagen für Streit in den Regierungsfraktionen gesorgt. Die BAföG-Reform stehe unter einem Finanzierungsvorbehalt, sagte jetzt Regierungssprecher Cornelius. Zuletzt hatte Forschungsministerin Bär die Reform in Frage gestellt und dadurch für Empörung bei der SPD gesorgt.
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1: Ich bin Moritz Einzel. Die Europäische Union verschärft weiter ihre Migrationspolitik. Vertreter von Europaparlament und Mitgliedstaaten haben beschlossen, sogenannte Rückkehrzentren in Drittstaaten zu ermöglichen. Dadurch soll es mehr Abschiebungen geben. In diese Zentren außerhalb der EU sollen abgelehnte Asylbewerber kommen, die nicht in ihre Herkunftsländer zurückgebracht werden können. Der Nahe Osten bleibt ein Pulverfass. Im Kampf zwischen Israel und der Hisbollah-Miliz im Libanon haben die Zeichen zuletzt auf Eskalation gestanden. Entwicklungsministerin Alabali Radovan musste sogar eine Reise nach Beirut abbrechen. Im ZDF sagte die SPD-Politikerin:
2: Ich bedauere das sehr, aber die Sicherheitslage hat sich während des Fluges kurz vor Landeanflug so weit zugespitzt, dass das Verteidigungsministerium beschlossen hat, dass wir nicht in Beirut landen können, dass wir abdrehen müssen und in Zypern zwischenlanden müssen.
1: Alabali Radovan forderte eine militärische Deeskalation von beiden Seiten.